Ja.

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0: Ist muss ja, sein, das muss sein. Ja, wir wollen ja die Hörer nicht anlügen. Ne?
1: Nein, das ist so. Aber der ganze Tag fing schon real. Also ihr Lieben da draußen, ich wünsche euch was, also dass das nichts bei euch so losgegangen ist wie bei mir heute. Aber halb fünf hatte ich den ersten Alarm heute.
0: Alarm.
1: Oh, wie kommt's? Ich liege im Bett und knack so schön vor mich hin. Weiß, ich fahre gerade auf Wolke 17, zweite Mal auf und runter. Ne? Und auf mal piept das, so ein Kurs, so piep. Sag das mal, ich sag, was ist jetzt los? Ich stand kerzengerade im Bett, du. Oh, du, ich denk, was, Alarm oder was? Geld alle? Erdbeben oder Kühe ausgebrochen oder sonst irgendwas?
0: Rauchmelder, Batterie war leer.
1: Woher weißt du das?
0: Ja, weil ich so weiß.
1: Das hättest du mir gestern Abend doch schon mal sagen können. Also so.
0: Dann überlegst du jetzt mal, wo kommt das jetzt her, ne?
1: Ich sag, ich nee, riecht nichts. Nee, Rauchmelder, nee, kann das nicht sein, ne?
0: Ja, eben.
1: Ey, du, und eine Minute später nochmal dasselbe.
0: Kannst du mal sehen, so geht das.
1: Und weißt du, was du standardmäßig bei einem Rauchmelder haben musst?
0: Eine Ersatzbatterie.
1: Nein, ein Besenstiel, wo du das Ding mit von der Wand kloppen kannst. Oder da ist ja unten so ein Knopf drunter.
0: Ja, richtig, da musst du drücken.
1: Da musst du dann drücken und bumm, zack, mit dem Stiel da und da war Ruhe im Karton. Aber so richtig hingelegt habe ich mich ja noch wieder, aber zur Ruhe bin ich nicht mehr gekommen.
0: Gut. Das ist aber noch jemand heute ganz früh aufgewiesen, um 5 Uhr.
1: Tatsächlich?
0: Ja, ja. Moin Horst, moin Conny. Heute ist ein besonderer Tag. Es geht ein lang ersehnter Traum in Erfüllung.
1: Oi.
0: Ich hole gleich mein erstes eigenes Pony ab.
1: Oh.
0: Ich bin schon seit 5 Uhr wach und bin aufgeregt wie ein kleines Kind vom Weihnachtsbaum.
1: Jo.
0: In diesem Sinne an alle Pferdebesitzer, Hals- und Beinbruch. Liebe Grüße und ein schönes Wochenende von Yvonne.
1: Oh, das ist ja schön. Da freue ich mich aber
0: find
1: auch.
0: Finde ich auch.
1: Dich. Das ist schön. Nimm das Pony für mich bitte mal mit in den Arm, ja? Alles klar.
0: In den Arm.
1: Guten Morgen, ihr Lieben.
0: Einen wunderschönen guten Morgen.

0: Hallihallo, einen wunderschönen guten Morgen, liebe Hörer. Moin, Conny.
1: Guten Morgen, ihr Lieben. Hallihallo, ich bin hier gerade reingestürzt. Ich habe die Tür gerade...
0: Stimmt ja gar nicht. Du bist ein bisschen langsam heute Morgen.
1: Ach du, was musst du mich immer verpetzen lassen?

0: Ja, wer kannte sie noch? Sif Inger, komm und spiel mit mir, warum auch nicht, ne?
1: Ja, du, das...
0: Eine Runde spielen kann man ja immer morgens.
1: Tja, dann geht das ja schon, solange ich gewinne, tu es mir das ganz egal, weißt du das?
0: Wenn du gewinnst. Ja, einer muss ja gewinnen, ne?
1: Ja, ja, EWG, du, das war ja früher schon so.
0: Einer wird gewinnen, richtig.
1: Ja, ganz genau, richtig. Ach du, ich sage es dir.
0: Ich dir auch, ich habe nämlich schon wieder einen guten Morgengruß reingekriegt. Einen schönen guten Morgen wünsche ich euch ein schönes Wochenende und bei dem Wetter nun ist der Sommer vorbei, passt gut auf euch auf und Grüße gehen an meine Frau und alle anderen. Das Ganze vom Thomas.
1: Thomas.
0: Moin Thomas.
1: Einer der härtesten Morgen schon wieder mit dabei. Wir grüßen dich hier aus unserem
0: Studio. Ja, es ist frisch geworden, wir haben es auch gemerkt, so langsam, ne?
1: Ja, das kannst du wohl laut sagen, du. Ich habe heute Morgen auch schon die Strickjacke angezogen und die Jacke oben da drüber, falls es mal regnen sollte. Aber es sieht ja an sich ganz gut aus. Also zumindest hier im Raum Stur und um Bremen umzu sieht es einigermaßen brauchbar aus, ja. Ganz genau.
0: Die Monika hat auch natürlich auch geschrieben. Monika, ich würde dir raten, dass du nächstes Mal vielleicht eine Sprachnachricht schickst. Das ist doch viel schöner, als wenn ich dir das immer vorlesen muss hier. Das wäre doch ganz lieb, glaube ich. Schick einfach mal eine Sprachnachricht. Guten Morgen ins Radioland. Heute lese ich es dir nochmal vor. Das Radioland Stur wünsche euch beiden, allen Zuhörern und meinen Schatz einen schönen Samstag trotz des Wetters. Macht das Beste draus. Schönen Sonntag wünsche ich uns auch. Passt schön auf euch auf. Und liebe Grüße Monika aus Nordenham. Monika.
1: Ja, das ist ganz lieb von dir. Wir versprechen, wir passen auf uns auf. Genau, dass wir nicht vom Sofa fallen und nicht aufs, dass Horst nicht aufs Mischpult fährt etc. und seine 10.000 Knöpfe, die er alle bedienen muss. Ach Leute, ist das schön. Frühstücken hier im Raum und das mit euch zusammen. Da freue ich mich die ganze Woche drauf.
0: Wir machen jetzt erstmal den Wachmacher für alle anderen, die jetzt noch nicht wach sind. Ne?
1: Ja, das machen wir.
0: Den haben wir ja neu im Programm bei uns, den Wachmacher, der kommt jetzt für euch.
1: Und anschließend machen wir dann unser Frühstück.
0: Genau. Ja, richtig wach werden jetzt. Auf geht's.
1: Ja. Yeah.

0: Die Beastie Boys, fight for your right. Also, ja. Die müssten jetzt alle wach geworden sein.
1: Ja. Und jetzt könnt ihr euch alle vorstellen, wie ich heute Morgen um 5:30 durch die Wohnung gehastet bin und
0: Besenstiel
1: gesucht habe, um den Feuermelder auszumachen. Ich sag, ja. Und jetzt nach der Musik atmen wir ein bisschen durch, setzen uns wieder hin und dann wollen wir frühstücken.
0: Genau, und wer noch eine Nachricht schicken will, der schickt uns einfach an studio@radiowiesel.tv oder wir machen dieses Jahr.
2: Schreibt uns eine WhatsApp unter der 0421 277 2942. 0421 277 2942.
0: Das Ganze findet ihr natürlich bei uns im Internet, auch auf unserer Seite www.radio-frühstück.de. Da findet ihr die ganzen Informationen auch nochmal.
1: Ja, läuft alles wieder, nicht? Und jetzt läuft unser Frühstück uns gleich.
0: Der Kaffee läuft wieder,
1: das sag ich dir. Die Kaffeemaschine, die läuft schon. Und das duftet hier schon. Ich sag dir, und heute war... Ich war ja auch schon los. Ich war ja, hab schon ein bisschen was geholt. Ein
0: paar Lose geholt?
1: Ja, ich war schon bei der bei der Bäckerei Fachangestellten war ich heute schon.
0: Einen
1: lieben Gruß an euch alle. Ja, selbstverständlich hat sie extra gesagt, bestell mir die ganzen Hörers mal einen schönen Gruß. Exakt, weg bedauern nur. Wir schnacken nämlich immer platt, hat der Wasser. Das ist auch nicht so. Und die hat mir etwas wirklich Herrschaftliches eingepackt. Und zwar, sie hat mir extra 4 Kaisersemmeln eingepackt. Lecker.
0: Kaiser.
1: Ja, Kaisersemmeln eingepackt.
0: Kaiserbrötchen ist das.
1: Ja, oder so heißen die wohl, ja.
0: Semmeln sagt man hier eigentlich nicht in Norddeutschland.
1: Nö, aber so
0: ja, man lässt ist ja auch was egal. Gesehen, das stand drauf, schmeckt lecker auf der Schrippe. Sagt man hier auch nicht.
1: Nee.
0: Stand groß auf dem Paket drauf.
1: Ja, das ist richtig. Ne? Je nachdem, ist ja egal, Hauptsache die schmecken, das ist ganz, ganz wichtig. So lecker rund und obendrauf, auf dem Deckel, das sind so sternförmige Einschnitte, kann man da sehen, weißt du. Das sieht ziemlich lecker aus und zum Aufschneiden...
0: Ja, wir sind ja auch in der Vorweihnachtszeit, da muss ja Sterne schon mal langsam losgehen, ne?
1: Ja, geht so langsam auf zu, habe ich letzte im Kaufmannsladen auch schon gesehen. Und zum Aufschneiden, da habe ich nämlich meinen Brötchenfuchsschwanz mitgebracht, den ganz lang, damit wir die, weil sie hat gesagt, den müsst du schön lieg abschnieren, da die schön gerade sind, also dass sie gerade sind, gerade aufschneiden, ja, ist gut.
0: Ja, ist klar.
1: Gerade schneiden und sonst, dass du die nicht versemmelst.
0: Nicht umsonst, nee.
1: Nicht versemmeln, hat sie gesagt. Ne? Und vor allen Dingen, dann habe ich noch mitgebracht, da habe ich gestern Abend schon eingekauft, mit Buchenholz geräucherte Wiener Wurst, du. Weißt du, und jetzt mache ich meine Gegenschneide auf 6 mm im Gebiss und dann geht das dabei. Da kannst du einen drauf lassen, mit Sicherheit.
0: Kannst einen drauf lassen.
1: Möchtest du auch rein?
0: Nee. Ja, bestimmt Kopfschmerzen heute Abend.
1: Ja, mit Sicherheit.

0: Kein Wunder bei dem Kerl hier, dass man da Migräne kriegt.
1: Bei welchem Kerl?
0: Irene Shear. Heute Abend habe ich Kopfweh.
1: Ein schöner Mann.
2: Ein schöner Titel.
0: Und nun geht's los. Wir haben einiges gekriegt in der Musikbox, in der Wunschbox.
1: Ja, das müssen wir mal aufteilen auf ein paar Sendungen. So
0: ja, das haben wir ja aufgeteilt, weil das können wir einfach nicht in einer Sendung unterbringen, was wir uns da alles geschickt haben momentan.
1: Nee, wir haben ja nur 2 Stunden. Da müssen wir ja fertig werden. So, und jetzt im Augenblick. Wir haben eine Nachricht von Andras aus Lockstedt. Und zwar, er ist ja ein Poet.
0: Wer denn noch?
1: Was denn? Ja, ja.
0: Wer denn noch?
1: Ach, wer denn noch? Alles, was du alles von mir willst. Dann hat... Richtig. Dann hat Roland... Oh, ich habe sogar 2 Nachrichten von Roland gekriegt. Das müssen wir erstmal gleich mal sortieren, ja. Dann Werner hat geschrieben... Und der Arne hat geschrieben. Oh, du, das ist ja was. Und dann haben wir noch einmal den Jochen, den haben wir noch dabei. Siehst du wohl. So, und jetzt mal wieder alles wieder sortieren hier, den ganzen Kram. Also, Andras aus Lockstedt, mein lieber Freund, du bist ja ein Poet, muss ich sagen. 2 schöne Sätze habe ich rausgesucht aus dem, was du geschrieben hast. Und zwar, der Herbst ist ein zweiter Frühling, wo jedes Blatt zur Blüte wird. Sehr schön. Und der Herbst trägt mehr Gold in seinen Taschen als alle anderen Jahreszeiten. Wunderschöne Sätze. Einen Musiktitel hast du auch. Und zwar von George Michael, Careless Whisper.
0: Ja, Schorze kommt jetzt, ne?
1: Ja, habe ich auch gesagt. Nein, habe ich nicht gesagt.

0: Chance Michael, Careless Whisper, hier bei Radio Frühstück.
1: Du kriegst mich immer wieder mit deiner Aussprache. Das reißt mich immer restlos
0: also
1: wieder.
0: Also Chance oder nicht?
1: Ja, genau der. Ich wiederhole das auch nicht, ganz bestimmt nicht. Aber weißt du, was ich gemacht habe? Die Bäckerei-Fachangestellte hat ja gesagt, ich soll das gerade aufschneiden. Jetzt habe ich mir eben, und das ist an sich ganz gut, ich hätte sehen müssen, wie Horst geguckt hat, wie ich mit meinem Filzschreiber vorne und hinten Strich aufs Brötchen gemacht habe. Das war es wirklich köstlich, aber das am Rande. Ach, ist das schön, wenn man Spaß beim Frühstück hat. Ist auch wie. Aber nochmal zu den Rauchmeldern jetzt. Also, es ist tatsächlich so, ich habe mich jetzt ja auch schon erkundigt, so 30 Tage bevor die Batterie ganz alle ist, fängt der ja nachts an zu piepen an. Und das, ich wusste das.
0: Das muss nicht unbedingt nachts sein, kommen wir mal drauf an. Kann auch am Tage sein.
1: Ja, kann auch am Tage.
0: Nicht nur nachts.
1: Ja, da hast du recht. Das stimmt, das habe ich jetzt falsch erzählt. Meistens ist es ja immer so, dass das nachts ist, dass man auch richtig wach wird in dem Augenblick davon. Ne? Dann kommt ja erst
0: bei dir, weil du das nicht anders verdient hast, das ist klar.
1: Ja, ich wusste, dass du ein netter Nachbar bist.
0: Ja,
1: also,
0: das weiß ich doch.
1: Das ist also, ich weiß, also ich, das wünsche ich jedem. Also, und dann ist erstmal Ruhe und dann nach 60 Sekunden piept das Ding dann nochmal.
0: Tatsächlich.
1: Ja,
0: immer wieder, bis du dir endlich die Batterie rausnimmst.
1: Ja, ganz klar. Und ich habe mir jetzt aber vorgenommen, also beim nächsten Mal, also

0: 30 Tage, bevor die Batterie alle ist, stelle ich mir da schon einen Besen hin, dass ich nur aufspringen muss und auf den Knopf hauen.
1: Die Dinger halten ja mindestens ein Jahr, die Batterie.
0: Ja, das mag ja auch sein, aber 30 Tage vorher, bevor das anfängt zu piepen, kann ich mir doch einen Besenstiel hinstellen. Ich brauche nur jemanden, der sagt...
1: Für jeden Rauchmelder stellst du einen Besenstiel hin. Hast du denn so viel Besen?
0: Nee, nicht vor jedem. Ich weiß doch, wo die Dinger hängen. Ich habe 3 Stück, haben wir bummeln, und da reicht ja ein Stiel für. Und einer ist ja wahrscheinlich, die 30 Tage sind ja nicht bei allen dreien wahrscheinlich gleichzeitig zu Ende, nehme ich an.
1: Weißt du ja nicht.
0: Ich habe nur ein Problem. Ich weiß nicht genau, wann die 30 Tage sind. Aber das wird wahrscheinlich wieder bei rauskommen, dass das Ding mich wieder piepend aus dem Bett schmeißt.
1: Ja, mach sein.
0: Na ja, ist denn so. Erstmal frisch.
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1: Und da kommt er jetzt, der Wendler. Michael Wendler, unsterblich verliebt, meint er. Das sind andere wahrscheinlich auch. Warum auch nicht? Schönen guten Morgen.

ob man es mag. Widder. Neue Erkenntnisse verheißen Erfolg und neue Verbindungen stellen sich ein. Blicke also frohen Mutes in die Zukunft. Stier. Wenn du viel vorhast und es dir schwerfallen, wird es dir schwerfallen, alles zeitgerecht zu erledigen. Aber bleib gelassen und entspannt, es wird schon klappen. Zwilling. Sowohl Singles als auch Paare können sich auf viel Romantik freuen. Steh dazu, wenn dir die Ansprüche anderer zu viel werden. Dein Nein wird akzeptiert. Krebs. Du solltest aufpassen, denn du trittst von einem Fettnäpfchen in das nächste. Leider ist das im Moment keine so lustige Zeit. Löwe. Deine Kollegen sind genervt, wenn du Entscheidungen immer hinauszögerst. Jungfrau. Partnerschaftliche Finanzen können jetzt in deinem Umfeld zu harten Diskussionen Anlass geben. Waage. Paare legen jetzt Ziele für die Zukunft fest und halten ganz fest zusammen. Skorpion. Mach der ständigen Müdigkeit mit einem gezielten Fitnessprogramm den Garaus. Gymnastik, frische Luft und gesunde Kost, die wirken doch Wunder. Probier das doch einfach mal, dann wird es bestimmt besser. Schütze. Das Universum liefert viel Kraft, ideal, um sich im Sportverein so richtig auszutoben. Andere Menschen reagieren empfindlich. Mach dich auf keinen Fall über jemanden lustig. Steinbock. Je konkreter du jetzt deine Ausgaben planst, desto eher bleibst du im Plus. Aber geizig solltest du aber deswegen nicht unbedingt werden. Wassermann. Jemand meldet sich noch einmal mit einem Thema, das du längst als abgeschlossen betrachtet hast. Fische. Jetzt ist es soweit. Flirts, Partys, Zusammensein und sich amüsieren mit lieben Menschen, das bringt dich endlich wieder auf andere Gedanken.

0: Prayer war das, Odins Echo mit Hold On, hier beim Radiofrühstück, muss man richtig nochmal Gedanken schleifen lassen.
1: Ja, das ist eine wunderschöne Musik, mal du die Augen zumachst, nicht? Dann kann man sich so richtig
0: so... Ich krieg gar nicht wieder auf.
1: Och, kannst du ruhig machen, solange die Musik läuft, ich weck dich dann wieder, wenn dann losgeht.
0: Ja, genau, richtig.
1: Weil sonst musst du doch den Hebel hochschieben, sonst sind wir nicht zu hören. Ja,
0: eben.
1: Ja, weißt du. Ach, du, also, aber weißt du was? Ein Cousin von mir, der hat, ja, Cousin. Ist eher ein bekannter Cousin, ja.
0: Bekannter Cousin.
1: Ja, habe ich nie so auf Kontakt mit. Der sagte, den habe ich im August getroffen, der sagte, ab September, sagt er, bezahlt er keine Rechnung mehr. Ich
0: sage, nee, warum nicht?
1: Ich sage, warum das denn nicht? Ne? Wieso das denn nicht? Nö, sagt er, so ein, zwei und drei Mahnungen und dann kommt ja nichts mehr.
0: Dann kommt nichts mehr. Kommt nachher der Gerichtsvollzieher, klopft an der Tür.
1: Ich sag, wieso das denn nicht? Nach der dritten Mahnung geht die Post ab. Nee, er hat jetzt gelesen, also ab September ist der Kuckuck in Afrika, hat er gesagt. Da braucht er also nichts mehr zu fürchten.
0: Das ist eine gute Idee.
1: Ich sag, dann warte ab. Oh, komm erst
0: mal, im Frühjahr wieder dann.
1: Erstmal eine Tasse Kaffee trinken jetzt. Ja, so machen wir das.
0: Erasure habe ich jetzt für euch mit Always. Auf geht's.

0: Und schon der nächste Kandidat aus unserer wunderschönen Grußbox. Jetzt ist dran, wer denn?
1: Und unser Gruß, den wir bekommen haben, der kommt aus dem fernen Spanien.
0: Nee, stimmt ja gar nicht.
1: Nein, im Moment nicht.
0: Aus Aschenstedt oder aus Ganakesee, wo er sich gerade aufhält, weiß ich nicht.
1: Ah, jetzt gerade, okay, denn aus Aschenstedt. Weil Aschenstedt ist auch wunderschön.
0: Ja, richtig.
1: Also wenn ich die Wahl hätte, ich würde nach Aschenstedt fahren. Also auch nicht ganz so weit vor allen Dingen.
0: Wie kurz vor Wildeshausen.
1: Ja, ganz genau, richtig.
0: Mit Schweinhausen.
1: Ja, Roland, wir grüßen dich auf jeden Fall und du uns ja auch. Ja. Und er schreibt ja auch, ich wusste es doch, dass es, ich liebte ein Mädchen von Insterburg und Chor, eine Vorlage geben musste. Dass die nun ausgerechnet von Johnny Cash kommt, wobei Insterburg und Chor haben den Titel gut 20 Jahre vorher gemacht. Der gute Johnny hat den Titel erst aufgenommen, 1996 aufgenommen. Aber das Original ist tatsächlich viel älter und kommt von 1958. Allerdings nicht von ihm. Aber ich habe erstmal noch einen Musikwunsch vorweg und welcher denn heißt Survivor und Merle Haggard. Eye of the Haggard. Und wenn es möglich wäre, hätte ich auch noch den Wunsch von Johnny Cash, I've Been Everywhere. Ich frage mal Horst, ob das geht. Geht das?
0: Ich schon mal, ne?
1: Ja.
0: Roland,
1: wir grüßen dich.

0: Johnny Geld, I've been everywhere. Ne?
1: Wo hast du die denn so schnell hergesucht, sag mal? Ja. Also ich bin ja immer wieder begeistert, muss ich ganz ehrlich sagen. Du, so mal eben als Zusatz, rucki zucki, du, ich sage es dir, du, also beim besten. Aber weißt du was,
0: wenn man mal so... Ja, wenn es regnet, ist es nass,
1: ja,
0: das weiß ich.
1: Ja, ja, ganz genau. Und ich bin ja heute Morgen...
0: Es hat viel geregnet gestern.
1: Gestern schon, wir brauchen das ja. Wir brauchen das ja auch ganz, ganz...
0: Du brauchst das vor allen Dingen, ne?
1: Nein, wir brauchen sogar einen nassen Winter, mein Freund. Ich sage es dir. Und zwar, der, das habe ich letztens
0: gelesen. Du machst ja immer viel...
1: Ich mache mir Feinde, ich weiß das Wort.
0: Ja,
1: ich sage dir aber den Grund dazu. Alleine, weil ich habe das neulich gehört, der Grundwasserstand, der ist komplett viel zu niedrig bei uns. Und fast alle kleineren Feldgräben oder alle Vorflut oder so.
0: Ja, halt doch den Schlauch mal in die Erde rein, Mensch.
1: Dein Schlauch, du musst das Wasser ja auch irgendwo herkriegen, um das in die Erde reinzupumpen.
0: Aus Leitung.
1: Nein, nicht? Aber die Feldgräben und so, wenn du gucken tust, du gehst mit dem Hund spazieren oder mit der Katze oder mit einem Waschbären oder sonst irgendwie was, dann die Gräben sind trocken, nicht? Und durch die heißen Sommer und durch den Klimawandel und was da alles, was er erzählt haben, nicht? Das Wasser, das fehlt in Deutschland. Und da fehlen, überleg mal, ich habe eine Zahl mitgebracht, die habe ich daraus. Ja, habe ich, die konnte ich gar nicht.
0: Eine Zahl gekauft oder was?
1: Ja, ich habe ein 2 Meter langes Stück Papier, weil ich die ganzen Nullen da sonst nicht draufgekriegt hätte. 25 Milliarden Tonnen Wasser fehlen im Boden. 25 Milliarden, das kann sich doch kein Mensch vorstellen, oder?
0: Und da, wer soll das bezahlen?
1: Da haben sie eine Erklärung geschrieben. Nicht? Das ist 25 Milliarden, das ist ungefähr so viel wie der halbe Bodensee.
0: Lass uns mal laufen.
1: Da muss, ja, aber nicht zu lange, denn muss ich auch gleich laufen. Also, wie der halbe Bodensee. Wir brauchen nämlich einen nassen Winter und sonst kommen wir bald mit dem Wasser zu kurz. Ja, und denn, wenn wir mit dem Wasser zu kurz kommen, was passiert dann? Dann können wir nur noch Kakao und Bier trinken und dann ist Sense im Karton hier.
0: Bier vor allen Dingen.
1: Ja, also...
0: Ich bin kein Biertrinker. Ja.

0: Ja, dann wird's ja schon knapp, ne?
1: Höchstens mal ein Alster oder so.
0: Ja.
1: Oder ein Radler.
0: Ja, oder dann Milch und Kakao, das geht auch.
1: Ja. Ja. Milch und Kakao?
0: Aber die Kühe müssen ja auch wieder Wasser saugen. Das
1: Echt?
0: Ist ja. Junge, das geht in die Hose. Also, lass mal einen nassen Winter kommen.
1: Meinst du?
0: Ja. Lass mal noch Viertelstunde laufen, das Wasser hier.
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1: Hier ist der DJ Matzi. Liebe das Leben für euch. Und schönen guten Morgen. Moin.

0: Ja, gibt das hier eigentlich auch mal einen Wetterbericht oder was?
1: Das Regionalwetter für Bremen und Bremerhaven und umzu.
2: Tatsächlich schon wieder so weit. Aber es sieht ein bisschen besser aus als vorhin, ne?
3: Das ist ja richtig schön.
2: Aufgeklärt, kann man sagen.
3: Nicht, wenn du aus dem Fenster guckst, ne? Das, dann hast du, ich guck dich jetzt hier an, dann hast du genauso einen Blick, als wenn du mich anguckst. Ja, genau, locker leicht.
2: Locker leicht, flockig,
3: schön,
2: flockig, locker.
3: Nicht, der Baum bewegt sich auch so ein bisschen. Also alles scheint ja alles. Also, und was sagt der Papier?
2: Wir gucken einfach mal bei Wetterkom vorbei. Ja. In Bremen überwiegt morgens die Bewölkung deutlich. Temperaturen liegen zwischen 11 und 14 Grad. Am Mittag regnet es anhaltend leicht und die Temperaturen liegen zwischen 12 und 14 Grad. Abends ist es in Bremen größtenteils regnerisch. Temperaturen liegen dann zwischen 10 und 11 Grad. In der Nacht regnet es dann wieder. Bei Tief werden um die 9 Grad und der Wind, der kommt aus südwestlicher Richtung.
3: Ja, nachts ist kälter als draußen. Du.
2: Ja, es sieht so aus,
3: jo,
2: ne?
3: Jo.
2: Wir gucken rüber nach Bremerhaven, da ist es auch bewölkt am Morgen und vereinzelt mit leichten Schauern bei Temperaturen von 11 bis 13 Grad. Mittags entstehen zeitweise leichte Schauern, die Temperaturen liegen dann zwischen 12 und 13 Grad auch. Abends ist es in der Bremerhaven dann stark bewölkt mit vereinzelt leichten Regen bei Werten von 11 Grad. Immer Regen. Auch in der Nacht überwiegt leichter Regenfall, das Thermometer fällt auf 9 Grad zurück und der Wind weht aus südwestlicher Richtung auch dort. Dann gucken wir rüber nach Biowetter, das fehlt noch.
3: Auch da auch noch, ja.
2: Die aktuelle Witterung beeinflusst das Befinden vieler Menschen, bei Conny Jorimer.
3: Das ist richtig.
2: Bei manchen melden sich alte Narben und Phantomschmerzen. Herz und Kreislauf stehen unter erhöhter Belastung und der niedrige Blutdruck macht müde. Und antriebslos, auch Angina pectoris Beschwerden sind möglich. Migräneattacken und Kopfschmerzen machen vielen zu schaffen. Jo, ne?
3: Ja, das ist so.
2: Und vor allem die Attacken immer, ne?
3: Ja, vor allem diese Phantomschmerzen, die habe ich in der Schulter immer damals noch von dem ganzen Fehleinkloppen von Zäune, Kuhzaun bauen
2: genau,
3: und
2: richtig.
3: Was nicht alles. Das sind Phantomschmerzen.
2: Sonntag, die derzeitige Wetterlage zeigt vielen, bei vielen Wirkungen Herz- und Kreislauf stehen unter erhöhter Belastung. Und der niedrige Blutdruck macht müde und antriebslos und dann... Angina pectoris Beschwerden sind möglich. Häufig kommt es zu Migräne und begleitenden Kopfschmerzen. Der erholsame Tiefschlaf bleibt häufig aus. Das Reaktionsvermögen lässt nach. Die Unfallgefahr steigt. Konzentration und Leistungsfähigkeit lassen nach. Viele fühlen sich abgeschlagen und gereizt. Kannst mal sehen.
3: Das kannst mal sehen.
2: Gereizt?
3: Ja, das ist dann so. Ne? Ja. Aber was sagt der andere? Was guckst du so knatterig? Es regnet schon seit Tagen. Meine Frau ist auch total deprimiert.
2: Ja.
3: Und warum? Auch wenn das so weitergeht. Dann muss ich sie reinlassen.
2: Genau, richtig. Bringt nichts.

0: Menamana.
1: Menamana.
0: Menamana.
2: Menamana. Werner.
3: Werner. Moin, Werner.
2: Werner, wir grüßen dich. Werner in Selstedt. Selstedt, Gemeinde Schiffdorf. So, jetzt wisst ihr wirklich alle, wo das ist, dann nicht?
3: Genau, René.
2: Selstedt. Selstedt bin ich früher auf meinen Trecker durchgefahren.
3: Ja, war klar. Ja,
2: ich
3: bin mit dem Fahrrad durchgefahren.
2: Ja, ich hatte so eine Marke da. Also, das war, also, jetzt ganz schnell, ich muss die Kurzform davon machen. Der Ernteumzug in Selstedt findet am Samstag, den 10., also heute, statt. Das ist ganz, ganz wichtig. Und so zwar von 13 bis 17 Uhr. Und
3: heute?
2: Heute. Durch das ganze Dorf. Und Start und Ziel ist der Reitplatz. Das ist schon mal ganz wichtig. Und ab 15 Uhr ist Kinderprogramm mit Kaffee und Kuchen vom Heimatverein in der Kultur.
3: Musst du ja hin, Kaffee und Kuchen gibt's ja. Stimmt umsonst.
2: Meinst du, ich sollte da hinfahren?
3: Ja, klar.
2: Also ich glaube, ich überlege mir direkt, ob ich da hinfahre nach Selstedt. Mal sehen, ob ich da ein paar Leute treffe. Richtig. Und eine Abendparty gibt's auch von 18 Uhr. Nicht? Da laden die Selstedter Vereine alle zur Erntedankparty ein. Mit DJ Jörn macht Musik. Schönes Ding. Ein Musikwunsch hast du auch, Werner.
3: Nee.
2: Und der soll dir erfüllt werden. Und zwar auf das, was danach kommt. Von Max Giesinger und Lotte.
3: Tatsächlich? Lotte ist ein Pferd, ne, oder?
2: Das weiß ich nicht.
3: Ist ein Pferdenamen, oder ne?
2: Lotte? Ja, an sich schon, ja, ja. Früher hieß das immer Hans und Lotte, die beiden da, ne? Die haben sich an sich gut vertragen.
3: Ja, eben, genau.
2: Aber nach Selstedt könnte ich direkt mal hinfahren, ist ja gar nicht so
3: weit. Überleg dir das mal.
2: Ich sag dir das. Nicht. Mal sehen, vielleicht
3: treffe ich... Auch das, was da noch kommt, ne?
2: Ja.
3: Richtig passt, ja.
2: Schönes Singen.

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0: M People moving on up.
1: Manamana.
0: Bisschen haben wir noch was in der Grußbox drin.
2: Ja, in Mana.
0: Alle anderen kommen natürlich nächste Woche.

0: dran.
1: Ja,
0: geht. Oder übernächste, je nachdem, wie ich das aufgeteilt habe.
1: Geht keiner verloren, auf keinen Fall. Ey. Der Arne hat uns eine Nachricht zukommen lassen. Das finden wir wunderschön. Vielen Dank. Moin, Arne.
0: Moin, Arne. Nach
1: Oldenburg, ganz genau. Richtig. Und er weist uns darauf hin, der 419. Oldenburger Kramermarkt, der läuft noch bis morgen Abend, 22 Uhr. Und da endet er mit einem riesen Feuerwerk.
0: Und die müssen sich sputen, dann nach Bremen zu kommen.
1: Das sag ich dir, du.
0: Nächste Woche fängt Bremen an.
1: Ja, der wollte ich gerade sagen. Der müsste die Karussells alle zusammenpacken und dies und das und was nicht alles und alle Schrauben in Karton und hier alles wieder raus und ach, du lieber Zeit.
0: Rüber nach Bremen, ja.
1: Wie das denn so ist mit allen drum und dran. Ich sag dir das so. Wie gesagt, das Riesenfeuerwerk bestimmt ein ganz, ganz, ganz tolles Ding. Er hat ganz viel noch geschrieben, aber das kann ich nicht alles vorlesen, ist zu viel. Arne, du hast einen Musikwunsch und zwar die Gruppe Palaver mit Rainer aus der Diskothek. Na, das wollen wir uns jetzt mal
0: eine Stimmung machen, ne?
1: Ja, auf geht's.
0: Moin.

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1: Ganz genau, und Rainer und sonst keiner, ne?
2: Rainer und sonst keiner, das...
1: Was machst du denn da wieder, sag mal?
2: Ich hab hier was sortiert für mich gerade, Mann. Ich hab die Mucke schön hier auf dem Kopfhörer, hab eine Tasse Kaffee in der linken Hand, in der rechten Hand habe ich meine Papiere, wo ich mal eben so ein bisschen reingucken muss.
1: Hast du deine Papiere schon gekriegt, ne?
2: Ich hab meine,
1: ja, klar.
2: Ja, aber da hab ich mir doch so eine Mühe gegeben. Stell dir mal vor, ich krieg meine Papiere und bin eines Tages morgens nicht in der Sendung. Was ist denn wohl dann?
1: Das ist Beendende.
2: Protestumzug. Nein, dafür ist der Weg zu klein. Das geht nicht. Da kann man sich nicht begegnen. Aber das ist ja eine andere Sache. Also, und zwar, was wollte ich jetzt sagen? Achso, ja, der

0: Ingo aus Jade hatte ja letzte Woche geschrieben. Hatte letzte Woche geschrieben und der war ja mit dem Fahrrad geblitzt worden oder irgendwie so hatte ich das da so rausgekriegt. Und das war nur, ich habe da gesagt, nächste Woche mache ich mal ganz kurz eben das ein und andere. Tempolimits, wie Schilder, Tempo 30er Zonen gelten für alle Fahrzeuge, also auch für Fahrräder. Das allgemeine Tempolimit von 50 innerorts gilt hingegen rechtlich nur für Kraftfahrzeuge. Und er schreibt auch noch, man meint ja, man hat ja kein Schild hinten dran, die können einen ja gar nicht blitzen. Aber steht die Polizei mit einem mobilen Blitzer oder mit einer Lasermessung direkt vor Ort bereit, wirst du sofort aus dem Verkehr gezogen und Personalien aufgenommen und die Beamten stellen deine Personalien fest und leiten ein Bußgeldverfahren ein.
1: Richtig. Gibt's auch noch Geld für, oder?
0: Wie? Wenn du gesagt hast, ich habe einen Rekord gebrochen,
1: ja, genau,
0: oder?
1: Richtig.
0: Das kann natürlich sein.
1: Das wär's doch.
0: Also, wir wollen uns alle, ob Trecker mit Güllefass oder Fahrrad oder sonst irgendwie was, ganz egal, wir wollen uns an die Geschwindigkeiten halten. Und dann haben wir alle was davon.
1: Oh, hallo.
0: Habe ich das nicht gut gesagt?
1: Nee.
0: Sag ich dir.
1: Du sagst nie was gut.
0: Ich weiß. Das musst du ja nicht immer sagen.
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0: Schäm dich für die Tränen nicht. Marco Schuttmaker.
1: Männer, Männer.
0: Und unser letzter für heute.
2: Ja, siehst du wohl. Oh, schon wieder aus Selt steht. Himmel, Gesäß und Negern. Ja, ja.
0: Selt steht ist gar nicht so groß.
2: Jochen, ich sag dir. Ja, es wird, wirklich, ich schnapp mir mein Fahrrad und fahr rein. Ich sag's dir das wirklich. Jochen aus Selstedt, mein lieber Freund. Er schreibt, das große Erntedankfest in Selstedt, das haben wir ja heute, ist heute. Heute, ne? Und die Selstedter Vereine haben wieder ein abwechslungsreiches Programm auf die Beine gestellt, das sich über den ganzen Tag hinstreckt. Und alles andere habe ich erst schon mal eben kurz vorgelesen.

0: immer los, wa?
1: Ja, das sag ich dir nur. Das ist ja, also Selt steht, mein lieber Scholli, da geht heute die Post ab, du. Und zum Kaffee und Kuchen, was hier um 15 Uhr Richtung stattfindet, da werden gerne noch Spenden angenommen. Und zwar, also mit Absprache darf ich das sagen, Kuchenspenden nimmt Angelika Mangels unter 04703 1866 an. Kuchenspenden Angelika Mangels unter 04703 1866. Gerne ein schönes Törtchen. Hat doch was, ne? Ist doch. Siehst du, einen Musikwunsch hast du auch, und zwar Mickey Krause. Und danke
0: für diesen guten Morgen.
1: Für die Kuchenspenden.

0: Ja, gerne, danke. Ne? Dankeschön, bitteschön.
1: Ja, das
0: Mickey
1: war...
0: Krause.
1: Danke in diesem Fall auch an alle, die da mitgewirkt haben, an irgendwelchen Ernteumzügen etc. pp.
0: Und
1: die sich furchtbar viel Mühe und Freizeit geopfert haben, um das für uns alle auf die Beine zu stellen. Das finde ich ganz, ganz toll. Mhm. Gut, wollte ich nur mal gesagt haben. Da. Und weil habe ich dir erzählt, eine Bekannte von mir.
0: Aber du hast ja noch eine Bekannte, oder? Nee. Die ist mehr geworden?
1: Ich habe an sich immer so zwei, dass ich mal wechseln kann.
0: Ach so, ja, dann geht das
1: also,
0: ja.
1: Also je nachdem, wie ich mich gerade in eine Wolle habe.
0: Ja, richtig, genau. Also, ist ja so ein unangenehmer Typ, ne?
1: Ja, ich bin wirklich ein unangenehmer Mensch, muss ich ganz ehrlich sagen.
0: Stimmt. Also das endlich mal, gib das zu.
1: Das wisst ihr alle, das ist einfach so. Also eine Bekannte von mir arbeitet in einer Bäckerei und Konditorei, da fahre ich auch immer hin, wenn ich Brötchen hole. Und jetzt vor kurzem ist eine neue angefangen. Es heißt ja immer eine neue, oh, die neue, wann kommt die denn dann? Und dann kommt die. Ist angefangen. Und also, die kann nicht nur verkaufen, die sind alle ganz begeistert. Die kann nicht nur verkaufen, sondern die kann auch fantastische Torten backen. Ich liebe Torten. Also, fantastische Torten backen. Und die heißt, die kommt gebürtig aus Bayern und heißt Leonie.
0: Was bringt uns das jetzt?
1: Ist das nicht ein schöner Name, Leonie?
0: Nee.
1: Doch, ist auch ein schöner Name. Aus Bayern. Und
0: Schwarzwälder Kirschtorte ist ein schöner Name.
1: Du kommst
0: nicht
1: auf.
0: Leonie, weil Leonie kann ich nicht essen.
1: Nein, das solltest du lassen.
0: Also, ja, also.
1: Und alle nennen sie gar nicht Leonie, sondern Loni.
0: Will das jetzt wissen?
1: Ja, und weil sie gut Torten backen kann, nennen die Kollegen sie jetzt nur noch Tortoloni, nicht? Dass sie ordentlich einen schönen Spitznamen für Norddeutschland kriegt.
0: Was soll das jetzt?
1: Tortoloni. Ist das nicht schön?
0: Nee.
1: Warum nicht?
0: Kann ich nichts von essen.
1: Schwarzwälder
0: Kirsch. Was soll diese Aussage denn jetzt überhaupt? Bringt mir doch gar nichts.
1: Schwarzwälder Kirschtorte.
0: Ja, habe ich nicht. Oder hast du welche?
1: Sollte ich welche besorgen? Dann bringe ich die aus Selbstedt mit. Da gibt's Kuchen.
0: Sagte,
1: wir haben eben zu Kuchenspenden aufgerufen, also wird es da auch welche geben.
0: Das wissen wir von morgen.

0: Das ist ein Bier von morgen, richtig.
1: Ja, das ist...
0: Moin, ihr zwei, wie geil ist das denn? Da laden die Selbststädter zum Kaffee und Kuchen übers Radio ein und gleichzeitig bitten sie um eine Kuchenspende. So nach dem Motto, kommt vorbei und bringt aber euren Kram selber mit.
1: Nein, bitte. Das habt ihr jetzt falsch verstanden, ganz bestimmt. Das haben wir nämlich jetzt gerade hier bei uns in Stur, haben wir das beim Erntefest auch gehabt.
0: Du hast das gemacht.
1: Ja, ich habe das gemacht. Ich habe das gesagt eben. Nein, so meine ich das jetzt nicht. Und zwar... Im Ort sind immer so gewisse Leute, so haben wir hier das nämlich gehalten, so wird das in Selbstädt auch sein, dass gewisse Leute da sind und sagen, okay, ich backe einen Kuchen und ich spende das für das Kuchenbuffet quasi. Und so wird das sein. Und da kann man dann hingehen und sich Kaffee und Kuchen dann kaufen. Und
0: kaufen.
1: Das ist dann alles für einen guten Zweck. Selbstverständlich natürlich. Das wollte ich hier berichten. Es ist gut, dass du das eben gesagt hast, dass das nicht in falschen Hals gerät. Auf jeden Fall. Nein, das ist schon richtig, ja. Ja. Aber weißt du was, wenn man so...
0: Regnet, ist es nass.
1: Wenn man Schmacht hat, nicht? Dann isst du ja auch schon mal schnell was Bekanntes, nicht? Und auch so, was dein Auge so sieht oder beide Augen sieht, ne? Jupp, sieht gut aus und Ex und Hop und weg damit, nicht?
0: Ex und Hop.
1: Ja, und neulich bei Bekannten, du, da haben wir Gehwegplatten gepflastert, nicht? So auf die Schnelle. Und mit der Zeit, weißt du, dann tut der Puckel weh und so. Ach, ich sag das auch noch, weißt du, auch ein Kaffee und ein Brötchen oder sowas wäre jetzt nicht schlecht. Lecker. Jo, haben die auch auf die Schnelle gemacht, sagt er, nimm hin, jo, und ich beiß rein und eine Sekunde später war ich hellwach, Popeye, als wenn er Spinat gefressen hätte, du. Ich sag dir das. Und zwar war das ein Brötchen mit Samba Oleg.
0: Samba Oleg.
1: Statt Erdbeermarmelade. Dieser Lausemensch.
0: Ich hatte ein Brötchen mit Cha-Cha-Cha.
1: Tatsächlich?
0: Ja, genau.
1: Alter, glaub nicht alles, was dein Auge sieht, denn Pfeffer und Salz sehen auch gleich aus. Genau.
0: Meinst du?
1: Ja, also bei uns jedenfalls. Kommt
0: kannst auch Ketchup nehmen.
1: Ich meine, man kann ja auch gebrauchtes...
0: Braune Gewürzflüssigkeit geht auch immer, weißt du ja.

0: gebrauchtes Salz oder irgendwie. Man muss ja nicht alles wegschmeißen. Also
1: 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Für deine Ohren.
2: The Cure wird das sein. Close to me, der Titel. Einen schönen Samstagmorgen. Moin.

0: So, da hat einer gefragt, echt, Pfeffer und Salz sehen gleich aus? Stimmt ja nicht.
1: Nein, von der Körnung sicherlich auch nicht, aber ich meine weiß, also vom... Oh, das ist aber heute...
0: Weißen und schwarzen Pfeffer gibt es, mein Lieber.
1: Ja,
0: das also sieht das nicht gleich aus.
1: Pfeffer und Salz sehen gleich aus. Aber das ist so ein alter...
0: Und Salz kann natürlich auch anders aussehen. Du kannst Streusalz haben, das ist viel dicker.
1: Ja.
0: Ne? Streusalz aufs gekochte Ei tut sich auch gut, ne? Brauchst nur einen vielleicht nehmen.
1: Auf der Straße sieht auch anders aus. Das, oh Gott, ja, jetzt habe ich aber was gesagt, aber ist ja egal.
0: Nee, egal, es geht. Nein, das stinkt von allen Seiten, das weißt du doch.
1: Ja, ich liebe es, diese Kommunikation unter uns, jetzt nicht unter uns beiden, dir natürlich auch, aber dass ihr an den Radiogeräten aufpasst und sagt, hallo, da hast du aber was gesagt. Das ist richtig,
0: genau.
1: Ich lerne aus an. Und das macht uns ja aus, dass wir morgens zusammen frühstücken an einem Tisch, so Muck wieder hat. Und dann macht das auch wieder Spaß.
0: Aber hallo, das macht immer Spaß.
1: Da kannst du wohl laut sagen. Und das seit über 15 Jahren. Schönes Echt? Ding, ich sag dir das.
0: Bin ja kein Mann.
1: Wer? Du nicht? Habe ich jetzt was Falsches gesagt?
0: Du bist kein Mann?
1: Ich weiß das nicht. Lass mal hören.
0: Linda Hesse, ich bin ja kein Mann.
1: Okay.
0: Okay.

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1: Ganz genau, und das geht auch noch ein bisschen, wir haben nämlich noch lange nicht alles aufgegessen hier.
2: Nee, aufgegessen haben wir noch nicht alles.
1: Krümel müssen wir noch einsuchen, ne? Aber du musst die Krümel nachher noch einsuchen.
2: Ja, ich bin bereit dazu.
1: Das ist gut, ja.
2: Ja, ja, ich habe extra meine Krümelbrille aufgesetzt. Das hier
1: Krümelbrille.
2: Alle, ja, ja. Aber das war ein schönes Lied, weißt du. Diese Frauensleute, weißt du das? Ist das nicht schön, dass wir die haben? Ist das nicht schön, dass wir die haben? Ach, herrlich, du. Also beim besten Willen. Ich genieße das, sag mal, du.
1: Ja, Gesundheit.
2: Liebe Grüße.
1: Wenn man genießt, muss man Gesundheit sagen, ne?
2: Ach so, und was ich noch sagen wollte. Der Einwand, was ich sagte mit Pfeffer und Salz, ja, der ist richtig. Weißt du, es muss nämlich heißen, Zucker und Salz sehen gleich aus.
1: Aha.
2: Da habe ich nicht da habe ich mich so verplappert.
1: Zucker also, gibt es auch verschiedene Körnungen, mein Lieber.
2: Ja, gibt es auch. Aber
1: Candies, zum Beispiel, der in Tee kommt.
2: Okay, ich gebe mich geschlagen. Ich sag sowas nie wieder. Liebe Grüße, aber deswegen an die Leute,
1: die ohne Zucker im Kaffee klarkommen.
2: Ja, auf die auf jeden Fall, weil es ist ja auch gesund. Aber nichts gegen die Zuckerindustrie. Also beim besten Willen brauchen du was, ja.
1: Die Steuer also, kommen, ne?
2: Richtig. Liebe Grüße an die Leute, die im Wartezimmer beim Doktor oder anderswo einfach mal ein nettes Gespräch anfangen.
1: Heute ist keine Sprechstunde.
2: Nee, ich rede doch nicht von heute. Ich rede, wenn man beim Doktor ist. Beim Doktor.
1: Kannst du aber heute ja nicht beim Doktor sein, weil heute keine Sprechstunde ist.
2: Also ich will nochmal. Liebe Grüße an die Leute, die im Wartezimmer beim Doktor oder anderswo nicht unbedingt heute einfach mal ein nettes Gespräch anfangen und die Gedanken auch bei den Menschen damit etwas abzulenken.
1: Echt?
2: Ist das nicht schön?
1: Nee.
2: Ach, doch mal was Lustiges erzählen, denn tut das schon alles nicht mehr so weh.
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So einen kleinen Ausflug nach Bayern rüber zu Niki. Und die meint jetzt, wegen dir habe ich den ganzen Mist an den Haken. Niki, auf geht's, wegen dir.

0: Ich auch nicht, ich weiß manchmal auch nicht, was ich tue. Ich muss noch was vorlesen eben.
1: Ja.
0: Die Idee mit dem Spenderruf ist bei näherer Betrachtung doch ganz cool, schreibt er. Das ist der Uwe. Ich versuche das bei einer meiner nächsten Veranstaltungen auch. Dann der Aufruf bitte, liebe Besucher, bringt für die Bubble-Waffeln folgende Zutaten mit. Und das gilt dann für das Eis auch. In diesem Sinne euch und allen Zuhörern ein schönes Wochenende und dass die Besucher in Selz steht, ein tolles Fest feiern.
1: Ja.
0: Das wünschen wir denen natürlich auch.
1: Das wünschen
0: wir. Liebe Grüße vom Fischtown-Eispiraten, Uwe.
1: Oh, schön. Ja, da freuen wir uns. Da hast du...
0: Ja, noch ein Bild geschickt von
1: ja, Eiswagen. Ja, das ist schön. Prima. Super. Richtig so. Siehst du wohl. Und den Spruch des Tages habe ich ja auch noch für
0: tatsächlich?
1: Euch.
0: Tatsächlich? Ja. Muss das sein?
1: Ja, es muss. Also.
0: Kann ich so lange rausgehen?
1: Nein, du sollst jetzt mit anhören. Pass auf. Man kann so viel sagen, wenn man zur rechten Zeit den Mund hält.
0: Tatsächlich?
1: Ja.
0: Du machst das ja immer nicht.
1: Das war mir jetzt...
0: Quatschst du mal mehr eine halbe Uhr ab hier.
1: Total klar, dass du das sagst.
0: Ja, ne?
1: Du bist so reizend.
0: Du kannst schon die Handfinger in die Hand nehmen, mein Lieber. Geht los gleich.
1: Ihr Lieben da draußen, das glaubt ihr alles gar nicht.
0: Wieso soll das nicht glauben?
1: Das ist, wenn euer Tag so beginnt wie unser heute im Studio, dann seid beglückwünscht, absolut.
0: Vor allen Dingen, weil die Sonne rausgekommen
1: ja, ist. Ja, es macht immer wieder Spaß. Und wir hoffen, dass ein bisschen von unserer Freude zu euch rübergekommen ist. Fangt den Tag gut an. Und wenn was zu feiern gibt, dann feiert ist wichtig.
0: Genau, feiern ist immer richtig.
1: Richtig, genau, richtig. Also, es ist so mein... Also, feiern finde ich ja sowieso immer klasse.
0: Findest du klasse?
1: Jo. Du irgendwo hingehen und richtig einer um Putz hauen. Du, also, nicht hauen, um Gottes Willen. Ja. Nein. Blöder Satz. Aber egal. Aber feiern tue ich gerne, ja.
0: Wir sind nächste Woche wieder da mit einer neuen Ausgabe vom Radio Frühstück. Dann ist auch wieder Bremer Freimarkt. Schauen wir mal, was da abgeht. Ansonsten, er wird wieder mit dabei sein. The Voice, die Stimme aus Stur, Conny Heidmann.
1: Horst hat's mal wieder schwer im Griff und gibt dem Ton den letzten Schliff. Musi Mick, Ton und Technik, Horst Reimers, The Real One, der einzigst wahre.
0: Bis dann.
1: Tschüssi.
2: So, Hona,

auf Joy. Am Samstagvormittag auf Radio Weser TV. Nach unserem Radiofrühstück geht es nun weiter mit Jazz, Funk und Soul. Ich bin Burkhard Helmke und bei Ihr Love Supreme spielen wir in den kommenden 2 Stunden sorgfältig ausgewählten Jazz, Funk und Soul mit Dancefloor-Klassikern und seltenen Radioversionen. In der ersten Stunde mit unserem obligatorischen Histomix, der diesmal wieder ein Sample von Gene Kahn enthält. In der zweiten Stunde folgt dann noch unser unvermeidbarer Zufall sowie das Bundle editierter Jazz-Funk-Klassiker. Begonnen haben wir mit Eugene Record und Overdose auf Joy aus dem Jahre 1977 und fahren nun fort mit einem alten Kenny Burke-Klassiker, in diesem Jahr neu aufgelegt von der Gruppe Le Touche.

Blue Lab Beats featuring Jamelia Woods und Slow Heart aus dem aktuellen Album The Blue Lab Beat Show. Hier hören wir nun das Ezra Collective von ihrer neuen LP Here Becomes of Hope heißt es oder heißt sie und daraus der Titel Blow Your Trumpet.

Und von dem aktuell erschienenen Synonym-Album ist das hier Michelle Angiocello featuring Lien La Havas mit dem Dennis Edwards Klassiker Don't Look Any Further. Hier geht es nun weiter mit Foster Roos featuring Blaze Shiner und The Finest.

Louis Baker und All We Need. Gestern ist nun sein Album namens Trouble erschienen. So, vor unserem History-Mix kommt jetzt noch Glenn Jones aus dem Jahre 1983 mit I Am

Glenn Jones und I Am Somebody aus dem Jahre 1983. Und wir fahren nun fort mit unserem History Mix. Hierbei stelle ich jedes Mal die Sample-Grundlage eines Titels dem Original gegenüber. Diesmal habe ich mir nochmal Jean Kahn ausgesucht mit ihrem My Love Don't Come Easy aus dem Jahre 1979. Ich hatte das hier schon mal gespielt in Verbindung mit Mary J. Blige, Never Give Up On Me. Und jetzt vor kurzem kam ein Remix heraus von Jennifer Holiday mit For Baby Tonight aus dem Jahre 2026, beziehungsweise es war schon früher mal veröffentlicht worden, jetzt aber nochmal. Und hier hören wir unseren History Mix, das Grundsample von Jean Kahn, My Love Don't Come Easy.

Jennifer Holliday und 4 Baby Tonight mit dem Grundsample von Gene Kahn, My Love Don't Come Easy, unser Histomix für dieses Wochenende. Machen wir weiter mit Billy Hare, der hier schon häufiger gelaufen ist, und er bringt im November sein Album Room 12A auf den Markt. Hieraus jetzt das Stück Formly.

Der unvergessene Donny Hathaway mit Love, Love, Love aus dem Jahre 1973. Er wäre am 1. Oktober 81 Jahre alt geworden. Bedauerlicherweise ist er schon 1979 verstorben. Am 2. Oktober 1951 ist ein anderer geboren worden, der vor kurzem seinen 75. Geburtstag feiern konnte. Es handelt sich um Sting. Hier kommt er mit Christian McBride und Consider Me Gone.

Jill Scott Heron und Home is Where the Hatred Is aus dem Jahre 1971. In der zweiten Stunde werden wir noch etwas Aktuelles von seinem langjährigen Weggefährten Brian Jackson hören. Vor unserer zweiten Stunde, also zum Ende dieser Stunde, noch The 8 Day mit He Puts Me in the Right Mood.

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2: Ja, willkommen zur zweiten Stunde Love Supreme hier auf Radio Weser TV. In dieser noch mit unserem unvermeidbaren Zufall sowie einem Bundle editierter Jazz-Fun-Klassiker. Und so fahren wir auch fort mit dem Original von Oyo Como Wa, die Live-Version mit Tito Puente.

0: Live von der Great American Music Hall in San Francisco aus dem Jahre 1984 im Mai aufgenommen. Tito Puente und Oyo Como Va. Und wir machen mit einem weiteren Live-Stück weiter, und zwar mit Janis Schaffer.
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0: Genau, Atlanta Inn ist eigentlich eines meiner Lieblingstitel von ihm. Und ja, man versucht ja seine Sammlung immer zu vervollständigen. Und da war ich dann immer auf der Suche von einer Live-Aufnahme, die ich mal kopiert habe von einer anderen Kassette von einem Freund. Das war im Jahre 1983, irgendwann im Juli. Auf der Kassette meine 145, auf der A-Seite, zweites Stück, steht auch noch drauf, 21.07.83 Tape-Copy. Janis Schaffer. Den genauen Titel kannte ich nicht. Ich wusste nur, es war ein Live-Titel. Nun, in diesem Jahr bin ich auf eine Promokassette gestoßen von einem Live-Konzert von Janis Schaffer aus der Fabrik in Hamburg vom 14. März 83. Vier Stücke waren drauf, mein Stück nicht, aber, und das ist das Schöne, dieses Stück hier, das wir jetzt hören werden, und zwar Atlanta Inn, und das in einer hervorragenden Qualität. Ich habe mich sehr gewundert und auch sehr gefreut über dieses Band, und das hören wir jetzt. Janis Schaffer live aus der Fabrik in Hamburg vom 14.03.83 mit Atlanta Inn.

Die besondere Live-Aufnahme. Janis Schaffer live in der Fabrik in Hamburg mit Atlanta Inn. Vor unserem unvermeidbaren Zufall noch Blue Earth Sound mit ihrem aktuellen Hit Limitar.

weichen wir jetzt wieder planmäßig von unserer Playlist ab. Beim unvermeidbaren Zufall werde ich einen Titel aus meinem Musikarchiv per Zufallsgenerator auswählen. Es ist der Ordner mit den besonders interessanten Songs, meinen besonderen Songs. Voraussetzung ist, der Titel sollte halbwegs zu dieser Sendung passen. So erlaube ich mir maximal 3 Versuche. Spätestens der 3. muss es dann sein. 3-mal ist prima recht. Letztes Mal war es Blue Night mit einem recht aktuellen Titel, einem Remix. Davor war es die Kane Gang. Alles ist so Jazz, Funk, soulig. Und jetzt nehme ich schon gleich den 1. Das geht ja diesmal schnell. Es ist ein jazziger Titel, wurde 1971 veröffentlicht. Und dieser Titel

ist bekannt eigentlich aus dem Fernsehen, genau. Er wurde als Titelmusik gebraucht für eine Fernsehinformationssendung für die Verkehrssicherheit. Die Boomer unter uns wissen natürlich, um welche Sendung es sich dabei handelt. Es ist der siebte Sinn, der von 1966 bis 2005 ausgestrahlt wurde und Verkehrssicherheitserziehung versuchte und umsetzte. Ich habe jetzt diesen Titel vorliegen von Sahib Shihab und er heißt JJ, der unvermeidbare Zufall.

0: unvermeidbarer Zufall für dieses Wochenende Sahib Shihab mit JJ, bekannt aus der Sendung Der siebte Sinn. In der ersten Stunde hatte ich das schon angekündigt. Hier kommt jetzt Brian Jackson mit einem Remake des Klassikers New York, New York, New York City.
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Jackson und New York City, auch noch recht aktuell. Und so geht es jetzt weiter. Wir spielen jetzt noch Michel Angelicello mit Don't You Want Me featuring Cat Power, auch ganz aktuell, vor kurzem rausgekommen ist die Scheibe. Und zuvor jedoch noch Quarto Alto mit Thief. Und den kann man heute Abend erleben im kleinen Haus des Theaters in Bremen. Um 21 Uhr wird er hier erwartet. Quarto Alto und Thief.

Vor 45 Jahren hatte Human League hiermit einen großen Hit, Don't You Want Me Baby, aktuell von Michel Angiocello featuring Cat Power. Wir machen weiter mit Prince. 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

Der unvergessene Prince mit Dreaming About You aus dem Jahre 1996. Den Titel hatte ich total vergessen und vor kurzem auf einem Mixtape bzw. auf einer gebrannten Mix-CD wiederentdeckt. Und ich dachte, den muss ich doch einfach spielen. Weitermachen wir mit unserem Bundle editierter Jazz-Funk-Klassiker. Drei Titel am Stück. Heute mit den Crusaders und Keep the Same Old Feeling. Danach Weather Report und Boogie Woogie Waltz. Und daran anschließend Maze und We Are One. Unser Bundle editierter Jazz-Funk-Klassiker.

Klassiker Mace mit We Are One davor, Weather Report mit Boogie Woogie Waltz und zum Anfang gehört The Crusaders mit Keep the Same Old Feeling. Wir haben noch etwas Zeit für Erykah Badu und The

Weezy, Erykah Badu und The Alchemist von ihrem Before the World Blows Album, das im Dezember erscheinen wird. Lars Hupin mit 2 Stunden heute besonders kräftigen Jazz, aber auch Funk und Soul auf Radio Weser TV neigen sich wieder dem Ende. Am kommenden Samstag gibt es hier A Love Supreme Mixed von 10 bis 11 Uhr, 1 Stunde Jazz, Funk und Soul im Mix. In der darauffolgenden Woche dann wieder regulär A Love Supreme. Nicht zu vergessen, jeden Donnerstag hier auf Radio Weser TV von 9 bis 12 Uhr Open Minded Radio mit Oliver Popp. Burkhard Helmke verabschiedet sich für heute und wünscht noch ein wunderschönes Wochenende. Nicht zu vergessen, hier geht es nun weiter mit gepflegter Unterhaltung im Lexikadio. Auch dazu recht viel Spaß.

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0: Wie war das denn letzte Woche? 500 Meter mit dem Wagen gefahren und dann?
1: Du, sag mal, wir hatten den Sprit abgelassen. Warst du das?
0: Ich sprach ja nur so gerne. It takes two, könnte man auch sagen. Denn wo Heiko ist, bin ich auch nicht weit. Damit ein Hallo auch von mir. Mein Name ist Roland Klose und das ist heute die 92. Produktion. Es geht in der heutigen Sendung um den Motown Soul aus Detroit. Wie wir alle wissen, ist Detroit bekannt dafür, dass dort Autos gebaut werden und nicht jedes Auto hält unbedingt, was es verspricht. Das war jetzt zum Beispiel gerade Heikos Auto. Er hat ja mittlerweile eine Tankstelle wieder gefunden, konnte wieder ein bisschen damit fahren. Aber naja, der Baum, der war anscheinend neu, den gab es noch nicht so lange. Unsere erste Nummer erinnert ein wenig an Tina Turner und Rod Stewart. Doch was Sie jetzt zu hören bekommen, das ist das Original.

0: Ja, man braucht zwei, nicht? It Takes Two. Marvin Gaye und Kim Weston.
1: In der Tat erfand Produzent Norman Whitfield komplizierte, mit vielen technischen Gags und großem Orchester aufgeputzte Soundcollagen, die außerdem sorgfältig arrangiert wurden.
0: Hast du gehört? Aufgeputzt waren die. Aufgeputzt. Ja, das Studio könntest du immer wieder auch mal gebrauchen.
1: Ja. Du, ich habe letzte Woche hier eine Putzkraft gehabt. Hast du es nicht gesehen?
0: Ja, doch. War ja schön aufgeräumt hier.
1: Na gut, die soll auch aufräumen und hier nicht rummeckern, ne?
0: Aber kaum ist die Sendung so einigermaßen schon wieder rum, das sieht schon wieder aus, wenn hier eine Bombe eingeschlagen hätte. Auf jeden Fall.
1: Das kannst du aber meiner Putzfrau erzählen.
0: Ja, die Soundcollagen, da wollen wir nochmal zurückkommen. Denn das ging so weit, dass die brillanten und bombastischen instrumentalen Einfälle von Norman Whitfield in den Vordergrund rückten und die Temptations schmuckes Beiwerk wurden. Ganz deutlich wurde das auf der LP Masterpiece von 1973 aus diesem Album jetzt Law of the Land.

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1: Da passt doch sehr gut was da drauf, nicht?
2: Genau.
1: Kamst du drauf oder kam ich drauf? Es ist auch egal.
2: Ist egal, genau. Und zwar die Gruppe Hurt.
1: Hurt, ja, From the Underworld konnte ich zum Beispiel.
2: Genau, das war der große Hit, mit dem sie bekannt wurden. Vorher waren sie allerdings schon auch im Beatlop bei Oshinerke gewesen mit dem Titel I Can Fly. Das war die erste Single.

0: Single. Damit wurden sie in Deutschland ein wenig bekannt. Ich kann mich noch erinnern, das war eine Aufnahme, diese Filmaufnahme, schon so die ersten Videos, die gemacht wurden. Auf einem Hochhaus standen die vier, hört und hatten da musiziert.
1: Jetzt muss ich mal fragen, war dieser Film vom Beat Club damals schon in Farbe oder noch in Schwarz-Weiß
0: gezeigt? Der war noch in Schwarz-Weiß, kam aus England, die waren aber auch im Studio und diese Filmaufnahme wurde immer wieder zwischendurch eingespielt. Die muss in England wohl aufgenommen worden sein.
1: Jetzt also hört mit I Can Fly.

0: Ja, das waren also, wie gesagt, die Hurt mit Peter Frampton, der sich dann ja später 1969 von der Gruppe Hurt getrennt hatte und mit Steve Marriott zusammen und Greg Radley von Spooky Twos, die wir später auch nochmal hören werden, Spooky Twos, hat er dann zusammen die Gruppe Humble Pie gegründet und wurde richtig progressiv, nachdem er 1966 und 67 war er Face des Jahres in England, Gesicht des Jahres, und ich weiß auch hier bei uns in Deutschland, viele Mädchen haben sich Peter Frampton an ihre Wand, in Anführungsstrichen, genagelt.
1: Also nicht den echten Peter Frampton, sondern nur als Poster sozusagen.
0: Als Poster, nicht? Genau.
1: Lebensgroßes Poster war das gewesen?
0: Lebensgroß nicht, aber ziemlich groß. Ich weiß jetzt nicht mehr welche, aber ziemliche Größe. In mehreren Musikzeitungen, Bravo weiß ich jetzt nicht, die habe ich so gut wie gar nicht gekauft.
1: Ich auch nicht.
0: Aber ich glaube ein, zwei Mal nur. Aber die Musikexpress habe ich gekauft und diese Zeitschrift Pop. Jedenfalls wurde er, wie gesagt, dann progressiv, ließ sich dann Bart wachsen und noch längere Haare und so weiter, als er dann bei Humble Pie tätig war.
1: Und progressiv geht es jetzt auch hier in Lexicardio weiter. Und zwar die Gruppe Steamhammer. Jetzt hat es richtig Hammerwirkung aus dem Jahre 1969.

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1: Wir haben tatsächlich Post bekommen. Kann man sich das vorstellen? Richtig Brief, einen richtigen Brief. Den muss ich doch direkt mal aufmachen und lesen, was hier drin ist. Moment. Ja, so. Oha, hauaho, meine Herren.
2: Kannst du es DIN A4 schreiben?
1: Ja, also das ist der Hammer, nicht? Also soll ich das wirklich vorlesen, was hier drauf steht?
2: Ja, das soll ich mal vor.
1: Wo bleibt meine Kaffeemaschine? Gruß Enno. Das kann ja wohl nicht wahr sein. Sag mal, ist die Kaffeemaschine noch? Wir haben noch zwischen Weihnachten und Silvester eine Kaffeemaschine hier gehabt. Die hat Enno doch mitgebracht gehabt.
2: Ja, genau.
1: Sag mal, hat der die nicht wieder mitgenommen nach Hause? Nee, das kann er gar nicht. Wir hatten Ostern nämlich auch schon Kaffee getrunken.
2: Genau.
1: Hier.
2: Nachdem ich ja so nass geworden bin durch das Ostereiersuchen.
1: Richtig, haben wir Kaffee getrunken gehabt.
2: Genau.
1: Eigentlich muss die doch hier irgendwo noch stehen. Wo könnte die denn sein? Wir suchen mal eben die Kaffeemaschine. Währenddessen machen wir erstmal den nächsten Titel.

0: Oh, der KW läuft durch. Das funktioniert.
1: Ja, das läuft gut. Sehr gut, muss ich sagen.
0: Genau.
1: Schöner Kaffee.
0: Oh, so.
1: Yes, jetzt für Herrn Potthoff.
0: Genau. Herr Potthoff, mit Zucker und Milch?
2: Oder? Rühren, bitte. Ich muss vorher gerührt haben.
0: Ja, ich meine, mit Zucker und Milch, oder?
1: Mit Zucker und Milch?
2: Ja, bitte, das komplette Programm für alte Leute. Ja, bitte.
0: Ja, genau. Nein.
1: Der läuft noch. Einen Augenblick noch gedrückt, ja?
2: Ich kann ja warten, wenn er wieder gut wird.
1: Ja, jetzt ist er durchgelaufen, so, ja. Zucker rein.
2: Zucker. Mal anrühren.
0: Ja.
2: So, dann bitte mal rüberreichen.
1: Ja, erstmal
0: umrühren.
2: Ja. So, jetzt musst du dir natürlich mal eben in das Mikrofon stecken, den Kaffee mit Tasse. Bitte einmal ganz gut ein bisschen reinstrücken.
1: Vorsicht, Vorsicht, so, nicht, dass du kleckerst.
2: Gut. Da ja, raus. So, ich hab den Kaffee bekommen, danke schön. Mal eben probieren, wie gut der geworden ist. Moment bitte. Ja, also ich muss sagen, eine wirklich feine Note, passend zum Pfingstbrunch. Ich hätte es nicht anders erwartet.
0: Wunderbar, haben wir genau das Richtige gemacht.
1: Herrlich. Haben wir genau
0: also
1: das
0: richtig
1: gemacht,
0: zubereitet.
1: Genau. Dazu kann ich nämlich nur sagen, Mama told me not to come, aber nicht von Three Rock Night, sondern von Wilson Pickett.
0: Genau.

0: So, das war Mango Jerry, nicht allgemein bekannt durch In the Summertime, nicht? Kennt jeder. Und das war Alright, Alright, Alright. Und ich hatte das Glück, Mango Jerry kennenzulernen. Er hatte damals in der Diskothek, wo ich gearbeitet habe, hatten die ein Konzert oder einen Auftritt. Und dann haben wir natürlich viel Spaß gehabt. Ne? Die ganze Gruppe hat viel Spaß gehabt, weil zwischendurch gab es ja mal immer einen kleinen Jägermeister.
1: Aha, du auch.
0: Darum hieß ich auch Mr. Jägermeister zu der Zeit.

0: So, und dann ging es dann langsam zum Ende und dann kam natürlich Zugabe und dann ging das los. Bert mit auf die, ich musste mit auf die Bühne und dann haben wir dann alle zusammen, die hörten gar nicht mehr auf.
1: Immer in the Summertime gesungen?
0: Nein, alles andere Lieder auch von denen, aber die wollten gar nicht aufhören. Und dann habe ich Mango Jerry zur Seite genommen, ich sage, du, what is, huh? Oh, Jägermeister.
2: Ja,
0: klar, ja. Und dann haben wir, am nächsten Morgen haben wir dann die Gruppe, haben wir dann zum Flughafen gebracht und wir haben jedem eine Flasche Jägermeister geschenkt. Super, war wirklich gut. So, der nächste Titel, da fällt mir wieder was zu ein.
1: Oh, das ist gut. Ja, jetzt spitzen wir auch unsere Ohren.
0: Dann, ich habe mal in Miramichi gearbeitet, das war in Ostelbshausen. Und dann, da gab es noch Tanzpausen. Das gibt's heute nicht mehr.
1: Oh, das kenne ich auch noch. In La Palma waren damals auch Tanzpausen.
0: Früher gab es Tanzpausen. Und ich durfte keine Langspielplatten kaufen. Das hat immer der Chef selber gemacht. Und dann brachte er einmal die LP von Bobby Fuller vor mit. Und dann habe ich die in der Pause aufgelegt. Ich wäre fast abgedreht. Ich sag, denk, wieso kann man da nicht nach tanzen? Keiner wollte danach tanzen, haben wir sie mal als Pausenplatte genommen. Und wir hören jetzt einen Titel aus dem Jahre, mein lieber Mann, 65, so wieder den 60ern. Und zwar I Fought the Law.

0: Ja, erzähl du was.
1: Der Kaffee,
0: das ist gut.
2: Und ich muss mich bei Petra entschuldigen, aber mein Handy ist aus.
0: Ja, also Petra, die beiden Herren entschuldigen sich, aber sie können mit dem Handy, die wissen gar nicht, was. Kann man damit spielen? Kann man mit telefonieren?
1: Also ich muss mal ganz ehrlich sagen an dieser Stelle, und da möchte ich auch eine Lanze dafür brechen, ganz vorsichtig. Ich habe ja hier zu arbeiten. Ich lege ja hier eine Schallplatte nach der anderen auf. Wir spielen ja hier nicht vom PC oder so, sondern wir spielen ja hier original Schallplatten.
0: Ja, aber wir müssen doch mit
1: und
0: der...
1: Und dann kann ich doch nicht gleichzeitig auch noch mein Handy bedienen.
0: Doch, du musst doch mit der Außenwelt, mit deinen Fans, musst du doch ganz nah sein, so wie ich.
2: Ja, über Facebook.
0: Natürlich.
1: Ich selbst bin nicht bei Facebook.
0: Ja, das ist traumrig.
1: Ich will doch gar nicht rein.
0: Mach Musik.
2: Dale Shannon, Swiss Made.

0: So, Uli, jetzt bist du mal zu hören.
1: Meinst du?
0: Einwandfrei, ja. Einwandfrei bist du jetzt zu hören.
1: Super. Mensch, weißt du, mir gefällt das hier. Man sieht hier noch Plattenspieler. In den heutigen Rundfunkstudios sieht man das ja gar nicht mehr. Da hat man 3 Monitore und das war's. Also wie in den 70er und 80er Jahren. Top.
0: So, und wenn irgendetwas abstürzt, dann kannst du den Computer erstmal runterfahren, wieder neu hochfahren. Ne? Hast du eine Sendepause so ungefähr.
1: Richtig.
0: Und mir macht es also noch immer riesigen Spaß, mit Schallplatten zu arbeiten hier, obwohl ich eine Zeit auch mal hier viel mit PC schon gearbeitet habe. Aber ich habe mir das in letzter Zeit dann wieder so ein bisschen abgewöhnt, weil ich muss alle Sachen erst einspielen digital, weil die Sachen bei mir zu Hause alle als Schallplatten vorliegen oder auch CDs zum Teil. Und von der Seite her gedacht, mir ist es wesentlich einfacher, direkt von Schallplatte noch zu arbeiten.
1: Okay.
0: So, der Grund aber, warum ich dich eingeladen habe, ist natürlich dieser, du hast mit Ton zu tun.
1: Ich habe mit Ton zu tun, ja.
0: Du hast nämlich mal, oder du hast nicht mal, sondern du hast eigenes Tonstudio.
1: Richtig, seit 81, dann habe ich mal 4 Jahre Pause gemacht, weil ich das einfach wollte, weil ich ja nicht satt war, aber ich habe einfach mal Pause gemacht, das tat mir auch gut, die Pause.
0: Mhm. Und du hast, in Niedersachsen ist dein...
1: Nein, Nordrhein-Westfalen.
0: Nordrhein-Westfalen ist das schon.
1: Ja. Aber zur Grenze nach Niedersachsen also.
0: Das heißt, du hast auch gar nicht so weit hierher gehabt heute?
1: Nein.
0: Wie lange bist du unterwegs gewesen hierher heute Morgen?
1: 1 Stunde 20 Minuten.
0: Dann bist du aber richtig zügig durchgekommen.
1: Nein, ich bin vorschriftsmäßig gefahren.
0: Vorschriftsmäßig?
1: Ausnahmsweise, ja.
0: Und nur Landstraße, es kommt noch dazu.
1: Nur Landstraße, ne? Ja.
0: Ja, bevor wir noch ein bisschen weitergehen, ich habe hier was aufliegen jetzt, das dürfte dich vielleicht sehr interessieren. Und zwar, das ist ein Künstler, der war bei Smokey gewesen bis 1996 und der hat nämlich auch selber Sachen geschrieben. Nicht nur von Nick Chin und Mike Chapman, sondern der Künstler hat auch selber Sachen für Smokey geschrieben. Und den hören wir uns erstmal an und dann reden wir etwas darüber, wenn du da...
1: Über den Herrn?
0: Ja.
1: Kann ich viel erzählen.

0: Die A-Seite dieser Single heißt San Francisco Bay. Zu hören war aber die B-Seite You're You. Geschrieben von Alan Silson und Terry Yudley. Und über einen von den beiden kannst du nämlich eine ganze Menge erzählen, nicht?
1: Ja, über Alan. Also Alan Silson lebt seit 2007 in Lübbecke. Und ich habe ihn dann bei uns am Postamt kennengelernt, habe ihn angesprochen. Netter Mensch, absolut. Habe ihm erzählt, dass ich einen Tonschuh betreibe. 10 Minuten später waren wir bei mir zu Hause. Und schon ging die Post ab. Und wir haben dann viele Aufnahmen zusammen gemacht, unter anderem auch eine neue Version von Living Next Door to Alice. Eine Dance-Version haben wir es genannt, weitaus schneller. Und ich habe das Arrangement geschrieben dafür. Ist eine angenehme Zusammenarbeit mit Alan. Und wir haben einige Fernsehsendungen zusammen gemacht.
0: Aber nicht nur Alan Silson ist bei dir im Studio schon ein- und ausgegangen, sondern auch viele andere Künstler. Wie bist du denn an Pete Tex rangekommen?
1: Pete Tex habe ich in Karlsruhe bei einer Fernsehaufzeichnung kennengelernt. Wir haben uns gleich gut verstanden und ich habe ja jetzt dieses Jahr im Mai, da warst du ja auch da, diese KTR-Radioshow
0: produziert. Richtig, da kommen wir gleich auch noch drauf zu sprechen. Ja.
1: Aber da habe ich ihn kennengelernt.
0: Und hat er bei dir im Studio auch schon mal was gemacht?
1: Nein, er hat sich dann das Saxophon, was ich im Keller stehen habe, was über 100 Jahre alt ist, ein Büchersaxophon, da war er fasziniert von. Hätte am liebsten mitgenommen. Ich sage, das Ding ist unverkäuflich. Und er ist ein toller Mann, ein absolut toller Saxophonist.
0: Ja, zu deinem Studio. Du hast da jetzt einen zweiten Namen sozusagen. Du hast früher einen anderen Namen gehabt, nicht, für dein Studio. Das hieß, wie du sagtest vorhin...
1: Früher hieß es TL-Ton und für Tonschule Lübbecke. Und die Frage habe ich heute Morgen gar nicht bei dir beantwortet, was das K bedeutet, ne?
0: Ja, genau. Das aber, ich habe mir gedacht, vielleicht können ja auch die Hörer damit was anfangen.
1: Du, die Frage ist ganz einfach. Wo befindet sich mein Studio?
0: In Lübbecke.
1: Ja, und wo da?
0: Im Keller.
1: Genau.
0: Und deshalb das K für Keller.
1: Bingo.
0: Alles klar, da weiß ich Bescheid.
1: Ja, ganz einfach.

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1: Jeder bringt natürlich George Martin mittel, von den, vor allen Dingen mit den Beatles in Verbindung. Aber das ist ja ein bisschen zu kurz gedacht, weil George Martin ist schon sehr, sehr viel länger bei in den Abbey Road Studios in London tätig gewesen. Und eher so in der Comedy beziehungsweise früher wurden Comedy-Sachen ja auch auf Schallplatte gebracht. Sowas hat er damals produziert und hat mit Leuten wie Peter Sellers und Sophia Loren und so weiter zusammengearbeitet. Und genau aus diesem Kapitel, nämlich von 1960 bereits, haben wir hier jetzt auch einen Titel. Und das sind nämlich Peter Sellers und Sophia Loren mit Goodness... jetzt muss ich noch mal ablesen. Goodness Gracious Me. Dieser Song war eigentlich als Filmmusik gedacht, als Sound.

0: und Track, wurde dann aber nicht verwendet, ist aber trotzdem Top-5-Hit geworden damals, weil es so ein toller Titel ist und den Film hat er trotzdem beworben. Also, hier wären jetzt Peter Sellers, Sophia Loren, Goodness Gracious Me.
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3: 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Ja, das kann gefährlich sein. Irgendwie kenne ich das Ding in Deutsch.
4: Ja.
3: Von Peter Frankenfeld und Lonnie Kellner.
4: Richtig.
3: Oder auch Jack White hat das auch gemacht. Mit einer Dame. Die kommt mir jetzt aber nicht gerade in den Sinn, wie die
4: Was
3: Dame hieß.
4: Was hat er mit der Dame gemacht?
3: Er hat das Lied gesungen.
4: Ach Plumbo, so.
5: Ja, Dennis, was ja nicht. Anderen Sachen wissen wir jetzt aber auch sowieso nicht so genau.
4: Das
3: Nein,
4: ist
3: und
4: ja
3: Spekulationen überlassen wir anderen Leuten.
4: Genau. Richtig.
5: Wir sind eine ernstzunehmende Sendung.
3: Was hast du gerade gesagt, André? Der war von 1960, der Titel.
5: Mhm. Ja, ich habe jetzt hier auch noch was von einer deutschen Gruppe, die eigentlich manchmal mehr oder weniger eigentlich auch leise Musik macht. Aber hier ist eins, was ganz und gar nicht leise ist.
3: Aber die sind immer gut zu verstehen, ne?
5: Das stimmt. Das ist auch bei diesem Lied so. Da kann ich euch auf jeden Fall beruhigen.
3: Willst du jetzt als Dolmetscher fungieren?
5: Das können wir mal ein andern Mal probieren.
3: Schade, nicht
5: Weil
3: heute.
5: Das Kölsch platt, das ist doch nicht so ganz mein Ding. Aber zumindest ja, vom Kölsch, Verstehen
3: Moment,
5: nicht.
3: Kölsch, hättest du auch Kölsch mitbringen können hier. Also das hätten wir auch noch runtergegangen.
4: Das wäre eine Maßnahme
3: so
4: gewesen.
3: So ein kleines Fässchen, 50
5: Liter. Ja. Schreibe ich mir fürs nächste Mal
4: Super.
5: Auf. Mal
4: Schreib
5: sehen, was
4: auf.
5: Das dann für eine Sendung wird. Also auf jeden Fall, hier haben wir jetzt erstmal Bapp und Aalmänner.

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2: Ich lege jetzt mein Mikro hier gleich mal ein bisschen aus der Hand, weil wir haben ja jetzt weitere Gäste hier im Studio. Und deswegen übergebe ich jetzt mal bitte an Jürgen Freitag und Günther Röß von den Rascals. Bitte schön, okay, herzlich willkommen. Schön.
3: Hallo.
4: Hallo und noch frohe Ostern. Also wenn ihr das hier sehen würdet, wie das hier aussieht, es ist der Wahnsinn. Alles dekoriert mit Osterhasen, Osternestern, kleinen Ostereiern.
3: Mühe gegeben. Ne?
4: Haben sie wirklich Mühe gegeben. Ich mache ja auch so gern diese Marzipaneier. Ich meine, zu Weihnachten gibt es diese Marzipanherzen und Weihnachtsmänner. Jetzt gibt es Marzipan-Osterhasen. Ich finde das toll. Du.
3: Ganz toll.
4: Und
3: ganz
4: alles
3: toll.
4: Voll hier mit Marzipan. Also so viel Marzipan habe ich überhaupt noch nicht gesehen.
3: Kaffee gekocht.
4: Und ja, toll, Kaffee toll. Ja, ja. Letztes Mal gab es diese
3: sogar
4: Plätzchen.
3: Sogar frisch aufgebrüht.
4: Ja, ja, genau. Und nachher soll es ja auch noch Bratwurst geben, ne? Habe ich gehört.
3: Ja. Die hast du die besorgt? Da muss ich jetzt aber gerade mal André fragen. Hast du eigentlich die Bratwurst heute mitgebracht oder was?
4: Ja, also.
3: Wir hören dich jetzt nicht.
4: Nein. Deswegen, Action ist hier genug. Action. Apropos Action.
3: Ja, Action, genau.

0: Ihr seid ja nicht ohne Grund heute hier. Nicht nur, dass heute Ostermontag ist, sondern ihr seid aus einem anderen Grund hier. Ihr seid ja gefilmt worden von den Rascals, ne?
1: Das ist der Wahnsinn. Also der André Polle, der hat uns beziehungsweise der hat uns gefilmt, wie gesagt, und wie du das schon angedeutet hast. Und ich habe ihn kennengelernt bei einem Oldie-Treffen.
0: Oldie-Stammtisch, ne?
1: Oldie-Stammtisch, genau. Und da, wo den Jörg Sonntag dann moderiert hat und ein paar Sachen aus dem Beatclub dann dargestellt hat. Und da haben wir uns kennengelernt. Und dann sagte André, ja, also ich kann auch Filme machen und ich würde das gerne mal wieder. Und da habe ich gesagt, das ist ja der Wahnsinn. Also komm her, wir haben auch einen Auftritt demnächst, 14 Tage später. Und er ist gekommen. Also das fand ich ganz, ganz toll. Ich habe das Ergebnis noch nicht gesehen, aber ich habe nur immer gehört, es soll wohl super geworden sein.
2: Also ich bin ganz zufrieden eigentlich.
1: Ja, schön, André. Ganz toll.
3: Und es war auch unter erschwerten Umständen jetzt, ne? Du durftest deine Kamera nicht überall hinstellen.
2: Ja,
3: hier war sie im Weg, da musste die Feuerwehr durch, hier musste das hin, da musste da hin. Und dann hast du aber nachher noch einen Platz gefunden, der halbwegs in Ordnung war.
2: Doch. Also es war zwar etwas aufwendiger, weil die Entfernung von der Bühne halt sehr groß war.
3: Zu weit war, ja.
2: Und, aber ich bin der Meinung, wir haben da was ganz Gutes hingekriegt. Das könnt ihr euch ja nachher mal angucken. Dann
1: freue ich mich drauf.
2: Und, auf jeden Fall vielen Dank für die Einladung. Es war eine sehr schöne Veranstaltung. Ja. Meine Familie war auch sehr begeistert gewesen. Und ich kann das also wirklich auch nur empfehlen, die Rascals, guckt sie euch live an, Leute, ne? Ihr verpasst sonst was.
0: Und wer sie immer noch nicht kennt, die Rascals, wir werden heute im Laufe der Sendung noch etwas von den Rascals spielen, denn die Rascals haben ja auch eine CD auf den Markt gebracht, da mache ich schon wieder Werbung für euch. Ne?
1: Dankeschön. Essen und Trinken gibt's also da en masse und en gros, das ist ganz klar.
0: Merkst du das gerade? André, der klammert sich richtig um das Mikrofon, damit das bloß nicht an Wolfgang abgeben braucht.
1: Genau. Machen wir erstmal Musik, glaube ich. Nicht? Was hattest du jetzt?
0: Ja, Moment. Entschuldigung, ich habe dein Mikrofon nicht aufgehabt.
2: Vor allen Dingen, wenn man die Show sieht, ne? Also alle Achtung, muss ich sagen. Also das ist für mich ein absolutes Vorbild.
0: Da erzählst du mir nichts Neues, denn ich habe ja die Show schon ein paar Mal gesehen. Das können die beiden bezeugen.
1: Richtig. Ja, du warst ja an der Glocke sogar, ne?
0: Ja, ja. Zweimal sogar.
1: Zweimal sogar. Oh, ja, siehst du.
2: Ja, sensationell auf jeden Fall.
1: Ja, gut. Und damit unsere Zuhörer auch ein bisschen was davon haben, machen wir einen Titel. Great Balls of Fire.

0: It's a great ball of fire.
1: So, und jetzt kommt Jay Ferguson. Nicht fragen, wer ist das denn, erzähle ich jetzt. Ist ein amerikanischer Musiker und Komponist. Er gehört zu den Gründungsmitgliedern der Rockband Spirit. Hier war er Sänger und Gitarrist und blieb bis Mitte von 60 bis 71 dabei. Und in jedem Jahr gründete er mit Mark Andes seine eigene Band Jojo Gunn. Und hier haben wir Shakedown Cruise von 1979, ein Soloprojekt.

0: Oha, jetzt sind wir gerade durch den Urwald gerannt und hinter uns der Löwe.
1: Oh. Und wie? Ich bin außer Puste.
0: Ja, das waren die Thielmann Brothers mit der Instrumentalnummer Tahiti Jungle von 1962. Die Thielmann Brothers zählen zu den Rock'n'Roll-Pionieren in Holland. Ihre große aktive Zeit war von 1957 bis 1971. Doch ihre musikalische Karriere fing schon 1945 an. Da nannten sie sich The Timor Rhythm Brothers. Nach 1971 gab es nochmals einige Namensänderungen mit verschiedenen Besetzungen.
1: Und wer von Ihnen kann sich noch an die Sendung Viel gehört, gern gehört und samstags gehört als Hitline International erinnern? Moderator dieser Sendung war Christian Günther und er präsentierte Woche für Woche zwischen den Werbeeinblendungen die neuesten Charteinsteiger der US-amerikanischen Billboard-Charts und anschließend die Neueinsteiger der britischen Charts.

guckte sich das ungefähr an. Als Erkennungsmelodie fungierte aus dem 1966er Album Peter and the Wolf der Song Peter's Theme, gespielt von dem US-amerikanischen Jazzorganist Jimmy Smith. Hier kommt das Original.

0: Wir kommen zu unserem nächsten Thema. Eine kleine Herzensangelegenheit von mir.
1: Ja, genau, das stimmt.
0: Die
1: das
0: Eagles.
1: Kann ich nur unterstreichen.
0: Die Eagles sind eine US-amerikanische Country-Rock-Band. Sie wurde 1971 in Los Angeles gegründet und zählte während der gesamten 70er Jahre zu den führenden Protagonisten der als West Coast Music bezeichneten Stilrichtung. Sie bestechen durch ihren harmonisch präzisen mehrstimmigen Gesang und brachten es fertig, einen eigenen typischen Eagles-Sound zu kreieren. Die Gründungsmitglieder waren Glenn Frey, Donald Henley, Bernie Leadon und Randy Meisner.
1: Die Gruppe verkaufte weltweit bislang über 200 Millionen Tonträger. Ich wollte schon sagen 200.000, das ist ja ein bisschen wenig. 200 Millionen Tonträger und hatte 5 Nummer-1-Singles sowie 6 Nummer-1-Alben in den US-amerikanischen Charts. Mit der LP Their Greatest Hits 1971 bis 75 veröffentlichten sie das in den USA meistverkaufte Album überhaupt, noch vor Thriller, Michael Jackson.

0: Sie erhielten unter anderem 6 Grammys und natürlich einen Platz sowohl in der Rock'n'Roll Hall of Fame als auch in der Vocal Group Hall of Fame. Genug der Zahlen, erstmal Musik und zwar ihr erster Chartbreaker mit Platz 12. Take It Easy, geschrieben von Glenn Frey und Jackson Brown.
1: Ja, und achten Sie mal auf den Text. Wunderbare, mehrdeutige Zeilen mit viel Ironie. 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Herrlich.

0: Wolfgang Kaufmann. Der eine oder die anderen dürfte ja der Name ein Begriff sein. Der ist auch regelmäßig immer beim Uldi-Börsen-Stammtisch. Ja. Und den hast du 1968 kennengelernt. Richtig. Und dann habt ihr beide etwas ganz Großes auf die Beine gestellt. Was war das denn?
1: Ja, wir haben also Folgendes gemacht. Wir wussten also, dass die neuesten Platten, die in England und in Amerika produziert waren, in Holland zuerst gelandet sind. Da gab es also schon Dinge, wo wir hiervon geträumt haben. Und sind Wolfgang und ich also zweimal im Monat mindestens nach Winschoten gefahren, nach Reckmann Music, heute auch pleite, und haben da die Platten für die Bremer Diskotheken eingekauft. So ist das angefangen.
0: Und das ist denn einige Jahre, habt ihr das gemacht?
1: Das haben wir einige Jahre gemacht. Und da hat sich eine Freundschaft entwickelt, die also heute noch besteht. Ne?
2: Da habt ihr quasi den Transporter überholt, der

0: sonst das Material von Holland nach Deutschland gefahren hat.
1: Ungefähr so. Ja. Aber wir haben nie was mit Drogen gehabt.
2: Aber meistens war das doch so, dass die Sachen doch extra dann erst in Deutschland gepresst worden sind, das Aufnahmematerial. Und dann in Deutschland ja extra rausgekommen ist.
1: Ja, aber wir hatten Produktionen auch aus Holland. Es war ja so, die Diskothekenzeit fing an
0: ja.
1: Und unsere Musik hörte langsam auf.
0: Ja.
1: Das
0: und,
1: war so.
0: Und dann wart ihr die Ersten, die das neue Material brachten.
1: Richtig, Wolfgang kannte sich ja aus, ja. Da kannte ich mich nur aus. Ich bin praktisch an der Zeit als Fahrer, als Beifahrer.
0: Okay.
1: So, und ihnen gezeigt, wo man in Holland Platten kaufen kann.
0: Ja, du hattest im Vorgespräch am vergangenen Sonntag eine Musikrichtung genannt, die ich so noch nicht kannte, Kirmesmusik.
1: Ja.
0: Jacques Denise hatte Anfang 1970 einige Schallplatten in niederländischer Sprache besungen, darunter den Song Sophia Loren.
1: Ja.
0: Diese Kirmesmusik könnte auch als Stimmungsmusik bezeichnet werden.
1: Genau. Mhm. Damit hat er früher sein Geld verdient.
0: Ja, und damit fangen wir jetzt auch mal an mit Sophia Loren. Die ist auch hier, ne?
2: Die ist auch hier, ja, ja klar.

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2: Markus, warst du ein Fan von den Spice Girls?
3: Ich glaube, ich war mit der größte Fan, den die Spice Girls überhaupt hatten. Ich habe es leider nie auf ein Konzert geschafft, weil ich irgendwie nie der Konzerttyp war oder auch immer noch bin. Aber damals die Mädels in der Klasse, das war 96, da war ich 15 Jahre alt, da waren die Mädels alle Take-Z-Fans und die Caught in the Act-Fans und was gab's noch?
2: Also Backstreet.
3: Die Backstreet Boys. Stimmt, die gab's auch noch. Ja. Und ja, die Jungs waren dann natürlich nicht zu den Backstreet Boys hingezogen, sondern wir fühlten uns zu den Spice Girls hingezogen. Und ich hatte tatsächlich die Bravo-Star-Schnitz, die gab es zu dem Zeitpunkt aber nicht mehr, aber die riesen Poster von den Spice Girls hingen bei mir in meinem Jugendzimmer.
2: Und welche war die schönste?
3: Sporty Spice war es. Es war Mel B. Da war ich großartig.

0: Fan von und ich mag ihre Musik tatsächlich heute noch. Also sie hat ja auch mal versucht, noch solo unterwegs zu sein. Das mochte ich total gerne.
1: Ja. Die Diskothek La Palma in Delmenhorst hatte viele Jahre jeweils zum 1. Mai ein großes Festzelt aufgestellt. Darin fanden Veranstaltungen statt wie Tanz in den Mai am 30. April und der La Palma Frühschoppen am 1. Mai. An beiden Veranstaltungstagen gab es Live-Musik mit Bands auf der Bühne sowie Disco-Musik mit Disc-Jockey Helmut Hein. Am 1. Mai 2000 wurde der Frühschoppen von 10 bis 16 Uhr auch im Hörfunk offener Kanal Umland von Bremen auf der UKW-Frequenz 92,5 übertragen. Es waren damals meine ersten holprigen Anfänge als Rundfunkmoderator im offenen Kanal und ich hatte dich auf der Bühne interviewt, denn dein Auftritt fand in einer Verkleidung statt.
0: Ja, unglaublich, an was du dich alles erinnern kannst. Das ist ja jetzt 25 Jahre her, unglaublich. Ich bin damals tatsächlich als Inge Meisel unterwegs gewesen. Ich hatte es ja eingangs schon erwähnt. Und als Inge Meisel hatte ich ein Soloprogramm und bin auf Geburtstagen, Vereinsfeiern, Hochzeiten überall aufgetreten und unter anderem auch hier bei dem Frühschoppen. Und ja, da war ich dann als Inge Meisel. Weißt du, ich trinke ja auch jeden Tag eine Flasche Frostschutzmittel. Ja, du lass Peter, aber das trinke ich. Damit überlebst du jeden. Steht doch auf der Verpackung, damit du nicht mehr abkratzen musst. Ne? Also sollst du auch mal ruhig trinken. Mein Arzt, der hat mir jetzt auch Moorbäder verschrieben. Ja, wirklich Moorbäder. Habe ich auch gesagt, warum das denn, Inge? Ja, ja, der hat gesagt, damit ich mich schon mal an den muffigen Erdgeruch gewöhne. Also das war so ein Ding mit den Ärzten.
1: Das war schon eine schöne Zeit, diese Mai-Veranstaltung. Und die traditionelle Mai-Fete an der Ortsstraße ist inzwischen Geschichte, weil eine Spaßbremse der Stadtverwaltung Delmenhorst durch penible Auslegung von Lärmschutzbestimmungen die Partyveranstaltung zunichte machte. Wie hieß denn deine erste Platte, die du damals gekauft hast, Markus?
0: Platte? Ihr seid ja schon eine etwas ältere Generation.
1: Ja, wir sind die Plattengeneration.
0: Ich bin schon Generation CD. Mitte der 90er habe ich meinen ersten CD-Player bekommen und meine erste Maxi-CD war tatsächlich von den Prinzen Alles nur geklaut.

0: Wer hat dir das erlaubt?
1: Aber wie lümmelst du eigentlich hier wieder rum, Peter? Ja, nimm deine Füße vom kostbaren Intarsien-Teekholztisch. Was soll denn der Gast von uns halten?
2: Ich habe extra eine Tageszeitung unter die Füße gelegt, um den Tisch zu schonen.
3: Ist das die Zeitung von heute? Warte mal, zeig mal her. Werder Bremen spielt heute zu Hause gegen Mönchengladbach.
2: Ja, da bekomme ich bei meiner Wohnung wieder keinen Parkplatz, wenn ich zurückfahre. Deswegen habe ich heute den Bus genommen.
1: Und hier bei mir vor dem Haus blockierst du mit deinem breiten Bus wieder zwei Parkbuchten und stehst mit zwei Rädern sogar noch auf der Straße.
3: Sag mal, wie viel Sprit braucht denn der Bus so auf 100 Kilometern?
2: Keine Ahnung, weiß ich nicht. Ich stelle ihn nach der Fahrt immer auf dem Betriebsgelände der BSAG ab. Übrigens, den Sack mit dem Pfeifen habe ich auch mitgebracht.
1: Wieso hast du diesen Pfeifensack wieder mitten in den Weg gestellt? Irgendwann bricht sich hier nochmal irgendjemand die Haxen.
3: Ja, das stimmt. Ich bin vorhin auch drüber gestolpert. Aber ich könnte euch ja mal was vorpfeifen, oder?
2: Genau.
1: Ich war kürzlich bei einem Seminar über Kleptomanie.
2: Und, hat sich das gelohnt?
1: Ja, ich konnte einiges mitnehmen. Markus, du Sprachgenie, kannst du einen Satz mit Weihnachtsfest bilden?
3: Weihnachtsfest? Lass mich mal überlegen. Hier, ich habe einen, klar. Der Elch hält sein Geweihnachtsfest.
2: Ach du meine Güte. Mein Nachbar hat letzte Nacht um 3 bei mir geläutet. Mir wäre fast vor Schreck die Bohrmaschine aus der Hand gefallen.
1: Und ich habe gelesen, dass viele Ehen schiefgehen, weil man sich über die Teilnehmerzahl nicht einig ist.
3: Peter, dein Cousin ist gestern Abend mit seinem Traktor in eine Radarfalle gefahren.
2: Ja, du meinst Conny. Mit dem Traktor? Das ist ja krass. Wurde er geblitzt?
3: Nö, aber es hat kräftig gescheppert.
2: Mhm. What is-

0: What is Love von 1993. Hathaway.
1: Heiko, ich muss sagen, euer Catering-Service funktioniert heute wieder großartig.
2: Aber jedes Mal sogar.
1: Fantastisch.
0: Können wir immer nur loben, ja.
1: Ja, ich kann das bestätigen.
0: Ich selbst war einige Jahre in Texas und Arizona. Und du hattest vorhin erwähnt, Heiko, dass es 67 eine Flower Power-Bewegung in San Francisco gab. Bist du denn dort vor Ort gewesen damals schon?
1: Leider nicht. Das war mir absolut nicht möglich. Das ging erst viele Jahre später. Die Flower Power Zeit im Sommer 1967 in San Francisco hat mich inspiriert, die Jahre später zu besuchen. Das haben wir dann noch viele Jahre gemacht. Wir haben regelmäßig unseren Urlaub in San Francisco verbracht. Und bei meinem ersten Besuch in einem Bistro sah ich eine Sammlung von alten Radios auf der einen Seite und in der Mitte stand ein riesiger Straßenkreuzer. Den haben die da wohl reingebaut, bevor der Laden überhaupt zusammengesetzt wurde. Denn durch die Tür wäre der gar nicht durchgegangen. Eine alte Musikbox spielte gerade von den Four Seasons Stay a Little Bit Longer und das habe ich wörtlich genommen. Gewohnt haben wir im Bed and Breakfast House. Das war die dritte Etage mit Flachdach und Deck einer Balkonterrasse. Der Ausblick, eine Wolkenbildung direkt aus dem Dach mit Spiegelung der gelben Straßenbeleuchtung. Das war in einer Nacht der Fall. Das war wirklich eine ganz besondere Erscheinung. Aufgrund der Wetterverhältnisse in San Francisco kann es vorkommen, dass in einer Straße mehrere Wetterzonen stattfinden. Unten an der Bay strahlender Sonnenschein, in der Mitte ein bedeckter Himmel und oben vor dem Golden Gate Park in der Hate Street leichter Regen mit Nebel. Und es stimmt. In San Francisco sind jede Menge freundliche Menschen zu finden. Es gab aber auch erstaunliche Überraschungen. Beim Union Square an der Powell Street ging eine junge Lady spazieren mit einem Huhn auf der Schulter. Ja, mit einem Huhn. Eine Frau wohnte ein Jahr lang mitten in der Stadt an einer Straßenecke mit ihrem Hühnerstall.
0: Musikalisches aus dem Hühnerstall haben wir heute nicht anzubieten, wohl aber aus Cleveland, Ohio. Von dort kommt die R&B-Gruppe Hesitations. Ihre Single Soul Superman erreichte im Dezember 1966 Platz 42 in den US-amerikanischen R&B-Charts.

0: Werner Reinke jobbte während seiner 18-monatigen Bundeswehrzeit nebenberuflich als Diskjockey im La Palma, einem riesen Tanzschuppen in Delmenhorst. Nach seiner Bundeswehrzeit arbeitete er zunächst wieder als Holzimportkaufmann, bevor er zum Radio ging. 1969 bist du als Nachfolger von Werner Reinke als Diskjockey im La Palma angefangen. Wie kam es dazu?
1: Ja, wie kam es dazu? Aber erstmal eben da zu dem riesen Tanzschuppen. Zumal für die damaligen Verhältnisse war er riesig, ja. Heute wäre es ein kleiner Club. Ja, wie kam es dazu? Eigentlich so als Ersatz, weil Werner Reinke ist zu Radio Bremen gegangen und wollte aufhören bei den Loofs, also im La Palma. Und es kam zwischendurch denn ein Nachfolger, so ein anderer Klapskalli, der hat aber nach einem Wochenende aufgegeben. Und dann hieß es, Helmut, mach mal, weil ich zwischendurch bei Privatfäden allerdings denn immer nachts mal da, wenn wir da zusammen gefeiert haben mit den Bloofs, auch die Platten aufgelegt habe. Mach mal, wenn du kannst und Lust hast, 14 Tage bis 4 Wochen, bis wir 9 haben. Ja, und daraus wurden dann bekanntlich mehr als 22 Jahre.
0: Und hast du diese Diskjockey-Tätigkeit nebenberuflich gemacht und tagsüber weiteren Eis verkauft?
1: Am Anfang ja, da hatte ich den Kepa und dann gab es da aber Drabbel, aber das tut jetzt hier nicht zur Sache. Aber da wurde ich auch fest eingestellt von der Familie Loof. Dann habe ich dann den Job dann die ganze Zeit hauptberuflich gemacht.
0: Und ich hatte ja anfangs gesagt, ich kenne dich seit über 52 Jahren und auch kenne ich dich als gewissenhaften Diskjockey seit 1973. Dennoch sei die Frage erlaubt, gab es von der Geschäftsleitung Vorgaben, welche Musikrichtung gespielt wurde, oder hattest du völlig freie Hand?
1: Ich hatte völlig freie Hand. Bedingt allerdings, muss ich jetzt einschränkend sagen, es gab ja zu der Zeit eigentlich nur zwei Musikrichtungen. Das war die sogenannte kommerzielle Mucke oder eben die progressive. Und die Progressive in der Garra da Vida und sowas gehörte dazu und alles, was da so eben in dieser Richtung so ablief, an ich sag mal, weißen Blues, schweren Blues etc. Und da gab es natürlich auch Probleme mit einem Teil des Publikums. Und dann hieß es dann urplötzlich mal, Helmut, ab sofort nur noch die ganz leichte, so wie denn so einige gesagt hätten, Schweinemucke und sonst nichts mehr.
0: Oder die Sachen aus der Hitparade, ne?
1: Ja, das mal so. Ich habe es jetzt so ausgedrückt, wie dann manches Mal damals gesagt wurde, wenn ich bei am Marktplatz vorbeiging, damals Rot-Weiß. Ich meine, die Älteren werden sich noch daran erinnern. Da hat man gesessen, diese Absperrung, wo jetzt McDonald's ist. Da kam dann, ach Helmut, Schweinemucke, sie krachen, weil sie ihre Mucke nicht mehr hören konnten. Aber da hat man sich dann dran gewöhnt.

0: Naja, wenn man sich das Radioprogramm teilweise anhört, da wird ja auch oftmals immer nur dasselbe gespielt.
1: Ja, das stimmt allerdings, ja.
0: Hast du die Schallplatten für die La Palma Diskothek selbst ausgesucht und gab es Vorgaben, wie oft und wie viel du pro Monat an Musikalien kaufen durftest?
1: Nee, es gab keine Vorgaben, weder in die eine noch in die andere Richtung. Allerdings hieß es immer, was denn schon wieder neue Schallplatten, warst du nicht letzte Woche ist da? Sowas gab es natürlich. Ich sage, ja, aber jetzt sind ja schon wieder ein paar neue Titel auf dem Markt. Also hin nach Bremen, meistens zur Schallplatte.
0: Einer deiner Lieblingssprüche war damals, jetzt gibt es 2,8 bis 4 Platten von oder so ähnlich. Und was bekommen wir denn jetzt stereophonisch zu hören?
1: Ja, erstmal vorweg, jetzt muss ich mal dazu sagen, dieses 2,8 bis 4 habe ich geklaut. Das war ein Spruch von Heinz Erhardt in irgendeinem anderen Zusammenhang. Grundsätzlich kam das immer 2,8 bis 4. So, und was wir jetzt hören, ist ein Partysong, zumindest aus den 60er Jahren. Doch, was heißt zumindest aus den 60er Jahren? Ross McManus und Patsy Girl.

0: Und jetzt wird's wieder rockig. Aus Schottland kommt die Hardrock-Band Nazareth. Die Band wurde 1968 von Dan McCafferty, Manuel Charlton, Pete Agnew und Daryl Sweet in Dunfermline, Schottland gegründet. Zu Beginn ihrer Karriere waren sie als Vorgruppe mit Deep Purple auf Tour und der Bassist Roger Glover war so angetan von Nazareth, dass er als Produzent für das 1973er Album Razzmatazz fungierte. Tja, und ich hatte damals, wo ich richtig laufend in meiner Lieblingsdiskothek, der im Haus in La Palma ging, hatte ich ja damals eine Lieblingsplatte von Nazareth, oh, nämlich ja. This Flight Tonight.
1: Ja, und ich dachte, Lieblingsdiskothek ist so eine Scheiße.
0: Nein, Helmut ist ja mein Lehrmeister, das muss ich an dieser Stelle mal erwähnen, weil von ihm habe ich ja praktisch von der Pike auf gelernt, wie man die Platten
1: abmischt. Ja, warum hat das nicht geklappt?
2: So, warum ist da nichts draus geworden?
0: Ja. So, jetzt werde ich hier niedergemacht.
1: Ja. Arm Kerl, arme Sendeleitung.

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10: Auf dem Weg zur Menschlichkeitsverfassung. Da geht unser nächster Studiogast mit großen Schritten entlang. Christel Fangmann ist die Frau, die uns so um die 2011 rum aufgefordert hat, doch mal uns um den Bremer Diversity-Preis zu bewerben. Und das haben wir dann auch gemacht. Also wir waren tatsächlich dann so weit, unsere ganzen Projektaktivitäten mal zusammenzuschreiben und dann eine Bewerbung zu schreiben für den Bremer Schlüssel, den Diversity-Preis. Und wir haben ihn dann tatsächlich auch gewonnen, 2011. Und das haben wir Christel Fangmann zu verdanken, die diese Idee hatte. Die meinte, das, was ihr hier macht, das passt so wunderbar in die Kriterien, die da gesetzt sind für den Bremer Diversity-Preis. Und mittlerweile hat Werder Bremen den bekommen und die Gewoba und Mercedes und also ganz große Player hier in Bremen. Aber wir können auch mit Stolz sagen, dass wir PreisträgerInnen sind. Die Medienwerkstatt, die befindet sich ja auf der Etage des Kulturladens und wir arbeiten ganz eng zusammen und

Alles das, was man beim Kulturladen zu hören kriegt, das kommt immer hier aus dem Studio der Medienwerkstatt. Und das ist immer Norbert Ellrich, der jetzt auch hier an den Reglern sitzt und der das Ganze dann zu einer, in diesem Fall einer Radiosendung zusammenstellt, aber in ganz vielen anderen Zusammenhängen eben zu Audioproduktionen.

0: weit, weit voraus auf diesem Weg zur Bremer Menschlichkeitsverfassung. Christel Fangmann.
1: Mein Name ist Christel Fangmann. Ich bin am 17.01.1961 geboren. Das heißt, ich bin jetzt 65 Jahre mit dem heutigen Tag. Und ich bin geboren in dem katholischen Lohne-Kreis Vechta. Ich sage extra katholisch, weil diese Religiosität mit meinem Sein sehr viel zu tun hat. Menschlichkeit in diesen Zeiten, gerade der schnellen Digitalisierung und wo wir alle uns so viel mit KI beschäftigen und immer in unsere Apparate gucken, bedeutet Menschlichkeit für mich, dass ich wirklich einem Menschen mit all meinen Sinnen gegenübertrete, dass ich diesen Menschen wahrnehme mit meinen Augen, dass ich höre, was er oder sie sagt, dass ich auch etwas fühle, vielleicht von der Energie, vielleicht von den Gefühlen der Trauer oder des Missverständnisses oder der Hilflosigkeit und dass ich mit diesem Menschen direkt auf einer gleichen Ebene umgehen kann und agieren kann. Das ist für mich Menschlichkeit. Wenn ich diesen Begriff Menschsein ein bisschen verallgemeinere, dann ist es so, dass damit auch impliziert wird, dass mir in dieser Gesellschaft, wenn wir das auf Bremen beziehen zum Beispiel oder auf andere Städte oder andere Länder, dass es mir möglich gemacht wird, durch die Strukturen, durch die Politik, durch Wirtschaft, Kultur, alles was dazugehört, dass mir ein Menschsein ermöglicht wird. Und das heißt für mich, dass meinen Werten und Bedürfnissen entsprechend mein Umfeld so gestaltet werden sollte, dass ich mich wohlfühle, um dort Mensch zu sein. Das fängt bei allem an. Das fängt bei der Architektur an, wie ich wohne, wie ich lebe, wie mein Familienmodell ist, wie meine Arbeit ist, etc., etc. Architektur, ich finde das sehr, sehr wichtig. Vor allen Dingen in dem Kontext der Interkulturalität oder da ich auch als interkulturelle Trainerin unterwegs bin, merke ich immer bei den Fragen darum, was macht Kultur aus, dass ganz oft die Architektur als erstes vergessen wird. Dabei ist das für mich ein zentraler Punkt, denn so wie ich lebe, in welchem Umfeld ich lebe, das hat mit meinem Sein zu tun. Dass ich mich wohlfühle, dass ich mich aufgehoben fühle, dass ich mit meinem, ich sage mal in diesem Sinne, auch Ursprung, heimatlichen Ursprung mich wohlfühle. Das können ganz kleine Dinge sein. Das kann sein, dass ich in der Architektur einfach einen großen, gemütlichen Wohnzimmerbereich brauche. Das ist bei mir in der Kultur zum Beispiel so, dass wir früher auf dem Land immer die gute Stube hatten. So etwas, was für mich heutzutage wichtig. Danach gucke ich gerne und fühle mich dann umso wohler. In einer anderen Kultur kann es auch sein, dass man vielleicht einfach vorne, ich sag mal, eine Möglichkeit hat, auf einem Marktplatz sich zu treffen, wo sich regelmäßig alle auf einem kleinen Dorfplatz treffen mit einer kleinen Bank. Und dann hat das auch mit Architektur zu tun, in dem Sinne von die Umwelt so zu gestalten, dass ich mich damit verbinde und verbunden fühle. Also das ist ein sehr weitläufiger Begriff. Und im Moment merke ich so, dass im Rahmen unserer schnellen Zeit und wie sich alles verändert und alles ist schneller, schicker, sauberer und so weiter, kriegt die Architektur, das ganze Stadtbild, auch ein anderes Bild. Es wird immer davon ausgegangen, ein Stadtbild zu erschaffen, wie wir jetzt, bei Bremen, es vielleicht schön finden. Für mich ist aber die Frage, ist denn so eine, ich sag mal, so eine kleine Wohnung, zwei Zimmer, quadratisch praktisch gut für jeden Menschen etwas? Das glaube ich nicht. Und darum finde ich es wichtig, im Zusammenhang mit Menschsein, mit meinen Bedürfnissen, auch auf jeden Fall die Architektur als wichtigen Bestandteil der Gestaltung eines Umfelds mitzudenken. Mein Beitrag zu einer menschlichen Welt hat auf jeden Fall etwas damit zu tun, dass ich jeden Tag versuche, im Guten Menschen zu verbinden. Das kann auf der Ebene von Netzwerken sein, das kann auf der Ebene von Freunden sein, die irgendetwas brauchen oder tun, weil ich finde immer, ich habe so diesen Glaubenssatz in mir, alles Gute zu teilen und davon ganz viel abzugeben.

Das kann sein, wenn jemand fragt, Mensch, weißt du nicht, eine Wohnung für mich und meinen Kindern, dann würde ich mich sofort dran setzen, überlegen, was ist, wenn jemand sagt, ich brauche unbedingt Deutschunterricht und komme vielleicht aus einer anderen Kultur und ich habe kein Geld, dann würde ich mich bemühen, jemanden aus meinem Umfeld zu finden. Und es macht mir eine große Freude, Zeit damit zu verbringen und Menschen mit meinen Fähigkeiten, die ich eben habe, weil ich bin sehr dankbar dafür, dass ich große und viele Netzwerke habe von Wirtschaft, Kultur und Wissenschaft bis sonst wohin. Wie gesagt, ich bin ja auch schon 65 und habe daran viel gearbeitet, aber ich gebe das gerne weiter. Und ein ganz wichtiger Punkt ist, dabei muss ich jetzt im Moment ein bisschen lachen, weil etwas in meinem Leben, was meine Einstellung zum Leben, zum Menschsein zu dieser Zeit nochmal verändert ist, dass ich vor einem Jahr Großmutter geworden bin. Und dann habe ich so gedacht, was passiert hier? Und witzigerweise habe ich zum Beispiel eine sogenannte Oma-Gruppe gegründet. Also eine Gruppe von Frauen, auch ganz sehr unterschiedlichen Frauen, Freundinnen, mit denen ich gern zusammen bin. Und merke, dass es so gut tut, wenn wir zusammenkommen und über einfach ganz offen, vertraulich darüber reden, was so eine Veränderung im Leben mit uns macht als Großmütter, weil das haut ja auch nicht mehr alles so hin. Im Wandel dieser Zeit verändern sich die Ansprüche, verändern sich die Lebensgewohnheiten. Ich meine, ich bin heute ja ehrlich gesagt eine flotte Oma mit 65 und ich bin voll berufstätig, voll neugierig, stehe voll im Leben, möchte jeden Tag alles Mögliche machen, Netzwerke und so weiter. Ich bin ja nicht die Oma, die darauf wartet, dass ich vielleicht mal mein Enkelkind irgendwie spazieren gehen kann oder für das Enkelkind kochen kann und so weiter. Das möchte ich gar nicht. Kochen kann ich sowieso nicht so gut, also deshalb lieber was anderes. Aber das ist einfach der Wandel der Zeit und auch das gehört für mich zum Menschsein. Das, was mich im Moment beschäftigt, im Guten weiterzugeben und zu teilen. Das freiwillige Engagement oder mein freiwilliges Engagement gehört für mich zum Leben dazu. Erstmal bin ich sehr froh, dass ich so meinen Arbeitsalltag im Sinne von, ach, diese Worte, die passen auch heute alle nicht mehr so richtig, aber dass ich diesen Tag für mich so gestalten kann, dass der immer sinnvoll ist, immer mit tollen, erfüllenden Tätigkeiten zu tun hat. Und dieses, das heißt nicht mehr Ehrenamt, dieses freiwilligen Engagement, dazu trage ich gerne bei. Also ich bin in verschiedenen sogenannten Gruppen, die einen oder anderen kennen, zum Beispiel diese Clubs wie Lions Club etc. etc. Da engagieren wir uns für Menschen, wie zum Beispiel für Rückenwind in Bremerhaven, wo Kinder nach der Schule aus verschiedenen Kulturen, wo ihnen bei den Hausaufgaben geholfen wird. Und dort versuchen wir, Gelder zu akquirieren. Und auch das mache ich natürlich ehrenamtlich. Und freue mich immer, wenn ich zum Beispiel, ich mache immer das, was ich am besten kann. Ich habe zum Beispiel gerade, ich liebe das Spielen, Doppelkopfspielen. Also habe ich ein großes Doppelkopfturnier veranstaltet und als Eintritt mussten dann alle einen bestimmten Betrag bestellen und dieser Betrag ging direkt an Rückenwind. Die haben sich wahnsinnig gefreut. Es kam richtig toll an Geldern was zusammen und eine Tätigkeit mit so einer Freude zu verbinden, das macht mir das freiwillige Engagement total leicht. Also ich würde es jederzeit machen. Wenn ich mich daran erinnere, wann ich die letzte, hört sich auch komisch an, Mitmenschlichkeit erlebt habe. Also ich muss erst mal sagen, dass ich sehr viel Mitmenschlichkeit erlebe. Und das fängt ehrlich gesagt schon im Supermarkt an, wenn ich an der Kasse bin und ich habe einfach auch sehr viel Humor und ich mache irgendwie einen Spruch oder so und diejenige Person, die mir das Geld abzieht, lacht darüber, dann habe ich so einen Moment von Menschlichkeit und Wärme in mir und das finde ich einfach toll. Ich finde es einfach toll, jemanden so zum Lachen zu bringen oder durch ein bestimmtes Kompliment oder ein bisschen übertrieben zu sein. Also da kommt so dieses gute Katholische, die gute Seele kommt daraus. Das ist auf der einen Seite so. Das praktiziere ich eigentlich jeden Tag und habe daran große Freude, weil dann kommt die Menschlichkeit raus. Ich denke jetzt im Weiteren darüber nach, so Menschlichkeit heißt für mich aber auch, mich geborgen fühlen und zu wissen, wie bei der Kohärenz, dass alles in diesem Moment in Ordnung ist. Und da kommt mir gerade ein Bild, und zwar war ich in Marokko, ich war in Marrakesch, ich hatte eine

Unterkunft, die lag so mitten, ganz versteckt da irgendwo im Viertel. Und ich hatte nachmittags irgendwie was unternommen und mich dann mit dem Taxi zur Straße bringen lassen, wo durch viele kleine Gassen ich wieder an meinen Riad kommen sollte. Und ich bin ausgestiegen nachts und da war so ein kleines, mulmiges Gefühl. Ich dachte, oh, wo bin ich hier? Und ich bin ausgestiegen und ich war überwältigt von einem Gefühl der Wärme und der Menschlichkeit, weil ich merkte, da waren einige Frauen, die waren an der Straße, die standen irgendwie in den Hauseingängen und sie merkten, wie ich da so als deutsche Touristin ankam. Und ich glaube, sie fühlten auch, dass ich ein wenig unsicher war. Und sofort kamen zwei, drei Frauen auf mich zu und sagten auf Englisch eben, ob sie mich dahin bringen können, wo ich hin möchte. Und das hat mich so berührt und ich bin dann so mit diesen Frauen, ich glaube, wir waren nachher fünf Frauen, die haben mich zum Riad gebracht und wir haben total viel gelacht und erzählt und das hat mich sehr berührt und ich wusste wieder, ja, die Welt ist menschlich, die Welt ist in Ordnung.

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1: Ja, schön, dass du uns immer noch, dass Sie uns immer noch begleiten auf unserem Weg hin zur Bremer Menschlichkeitsverfassung. Und wir folgen mal den Fuß.

0: Spuren, die Christel Fangmann da vorangegangen ist, weil die hat wirklich eine ganze Menge in Bremen ins Leben gerufen und umgesetzt, was dieser Spur folgt. Also dieses Menschsein, Mitmenschsein und sich um diese ganzen Fragestellungen drumherum eben auch Menschen einzuladen, Gäste, die im weitesten Sinne dazu was sagen können. Das macht Christel Fangmann in den unterschiedlichsten Veranstaltungsformaten hier in Bremen und hat es gemacht in den letzten Jahrzehnten, kann man schon wirklich sagen, und macht das auch weiterhin. Und wir gehen mal mit ihr und ihren Überlegungen zum Menschsein, zum Mitmenschsein und folgen ihr auf den Spuren hin zur Bremer Menschlichkeitsverfassung.
1: Was mir dabei ganz wichtig ist bei dem Thema Menschlichkeit, also ich habe ja jetzt schon einiges so erzählt, das hört sich alles so gut und wunderbar und rund an und toll, wie menschlich und wie toll, aber ich stutze ein wenig, denn wie alles im Leben gibt es immer zwei Seiten. Und es gibt natürlich die Menschlichkeit, ich wüsste jetzt gar nicht, was die, ist es eine Unmenschlichkeit, vielleicht ist das, ich weiß nicht, was das Gegenüber ist. Aber ich beschäftige mich auch sehr viel damit, wir können nicht immer alle nur richtig toll und richtig menschlich und richtig ehrlich und richtig wahrhaftig und richtig kohärent in dieser Welt stehen. Und Menschlichkeit bedeutet für mich eben auch, dass ich einen Plan B habe. Was ist, wenn ich nicht mehr klarkomme? Wenn ich plötzlich von irgendeiner Depression übermannt, sehr männlich, aber vielleicht passt es ja, übermannt werde. Oder wenn ich scheitere im Job oder wenn ich wirklich mit jemandem nicht mehr umgehen kann. Und deshalb finde ich, gehört zu diesem Aspekt auch ein Fluchtweg oder etwas, was ich machen kann, wenn es dann alles nicht so gut klappt, weil ich kann immer sagen, ich bin super menschlich, ich bin super menschlich, aber ehrlich gesagt gehört dazu auch, dass ich manchmal scheitere, dass ich frustriert bin, dass ich nicht weiterkomme, dass ich traurig bin, dass ich krank bin, dass ich hintergangen werde und all das. Und dafür brauchen wir auch Möglichkeiten, um wieder in den so gewünschten Zustand der Verbindung, der Kohärenz zu kommen. Verbundenheit. Verbundenheit, dieses Gefühl hat sich im Laufe meiner Lebensjahre auch verändert. Früher war es eine Verbundenheit mit den Eltern und dann war es irgendwie doch wieder locker, die Verbundenheit. Und heute gibt es ein Gefühl, was ich nicht vorher kannte. Und das ist die Verbundenheit mit Familie, ganz besonders, da werden alle Omas und Opas schmunzeln, weil ich hätte es vorher auch nicht geglaubt, ist die Verbundenheit in der Liebe zum Beispiel zu einem Enkelkind. Wenn ich mit meinem Enkelkind zusammen war und ich trete raus in die Welt, auf die Straße, dann bin ich so erfüllt von Gelassenheit, einer Glückseligkeit, einer Purheit, einer Schlichtheit, einem vielleicht auch sogar Verantwortungsgefühl, dieses etwas, eine wichtige, verbindende Zeit verbracht zu haben. Und dieses Gefühl, dass dann in dem Moment die Welt, wie man das nennt, kohärent ist, also sie stimmt dann in dem Moment, wenn ich auf die Straße trete, und dieses Haus, in dem das Enkelkind wohnt, verlasse. In dem Moment hat eigentlich nichts mehr eine Bedeutung. Dann denke ich so, Mensch, was habe ich in meinem Leben mir für Sorgen gemacht? Was habe ich immer gedacht für einen Druck? Und was muss ich alles tun und machen? Wo geht das alles hin? Und so. Und die Welt bleibt einen Moment lang stehen. Und ich atme durch und bin sehr kraftvoll. Und sehr aufgeräumt und sehr klar. Und das bedeutet für mich Verbundenheit. Diese Verbundenheit würde ich mir natürlich für jede Beziehung wünschen. Das ist natürlich nicht einfach, weil kommt das ein oder andere dazu und alle möglichen weltlichen

Aspekte. Aber es ist eben so, dass die kleinen Wesen, die einfach so rein zur Welt kommen und nichts wollen, als nur diesen Moment, diesen Augenkontakt, diese Freude, dieses Lachen oder Weinen. Es ist alles nur der Moment. Und darum glaube ich, dass eine tiefe Verbundenheit nur einige Momente andauern kann. Und die Erinnerung an diese Verbundenheit, je intensiver sie ist, bis über den Tod hinaus als Energie bleibt. Bei einer Menschlichkeitsverfassung muss ich ja fast an die 10 Gebote aus der Kirche denken, die natürlich sehr, sehr überholt sind. Und jetzt muss ich ein wenig schmunzeln, denn ich würde auch noch mal so 10 Sachen gerne für diese Menschlichkeitsverfassung benennen. Und ganz spontan würde ich jedem Menschen wünschen, morgens gut ausgeschlafen aufzuwachen. Dann wünsche ich jedem Menschen, dass er ein gutes Frühstück sich leisten kann. Ich möchte, dass jeder Mensch gelassen mit Freude und Neugierde in den Tag gehen kann und sich auf seine Tätigkeiten, was immer es ist, freuen darf. Zur Menschlichkeit gehört für mich, dass ich in meinem Umfeld mit allem respektiert werde, wie ich bin. Egal wie ich aussehe, egal was ich glaube, egal was immer mit mir ist, dass ich als Mensch angesehen werde und als individuelle Persönlichkeit. Denn jeder Mensch ist sehr individuell für sich und hat besondere Fähigkeiten. Und ich wünsche mir in so einer Menschlichkeitsverfassung, dass da ein Artikel drin steht, der ganz einfach sagt, du hast das Recht, deine Fähigkeiten im Leben, deine Wünsche zu leben, wie du es willst. Und das Leben ist möglich, egal ob dass es bezahlt wird, wie auch immer. Und dass diese Fähigkeiten auch gesehen und weiterentwickelt werden können. Das heißt für mich auch, dass unser ganzes System, das Schulsystem, Kindergarten, alles das vielleicht mal überarbeitet werden müsste. Welche Möglichkeiten es noch gibt, vielleicht, dass der künstlerische Part mehr ausgebaut wird oder wie auch immer. Vielleicht kann man auch mal, was weiß ich, einfach mal Unterricht im Angeln geben oder vielleicht mal den Unterricht im indonesischen Kochen oder wie auch immer. Aber dass uns unsere Fähigkeiten, dass wir die leben können. Und dann wünsche ich mir einen Artikel im Sinne von Menschlichkeitsgesetz, dass jeder Mensch dazu verpflichtet ist. Verpflichtet ist natürlich so ein Wort, aber dass die Menschen, bevor sie abends ins Bett gehen, sich 7-mal um sich selbst drehen und sagen, wie toll, das war heute ein toller Tag, für den ich dankbar bin. Und ich meine, das Allerschönste, das wissen wir alle, ist natürlich mit guten Gedanken, mit Frieden ins Bett zu gehen. Und ich finde, jeder Mensch hat es verdient, in Ruhe schlafen zu können. Wenn ich jetzt ganz spontan daran denke, welcher Mensch hier in meinem direkten Umfeld in Bremen und umzu menschlich ist, dann denke ich an Ida Büssing, von der Villa Sponte. Villa Sponte ist ein Verein und eine Kulturvilla am Osterdeich, weil Ida mit ihrem Mann so vielen Künstlern und Künstlerinnen und einfach Menschen mit jeder Anfrage zu Ausstellung und so weiter mit so einer Offenheit begegnet und so anerkennt und so unterstützend, wie ich kaum jemanden kenne. Und das ist ein sehr, sehr großer Gewinn an Menschlichkeit, im weitesten Sinne an Kultur natürlich, für unsere Stadt. Was mir sofort einfällt bei einem Song, ist von Reinhard May Über den Wolken. Und zwar ist das ein wirklich alter Song, wahrscheinlich auch meinem Alter entsprechend. Aber immer wenn ich diesen Song höre, Über den Wolken, dann ist da genau das, was ich mit Menschlichkeit verbinde. Das ist die absolute

0: absolute, grenzenlose Weite. Das ist oben von einem Gefühl, das einfach himmlisch ist, so wie die Menschlichkeit himmlisch sein sollte. Und vor allen Dingen über den Wolken gibt mir mit Abstand im Bild den Blick auf diese Welt, diese Stadt da unten. Und so heißt es ja auch bei ihm im Text dann, wenn ich über den Wolken bin, dann ist unten alles nichtig und klein. Und damit kann ich nochmal sagen, die Menschlichkeit ist einfach grandios.
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1: Ja, der Weg zur Bremer Menschlichkeitsverfassung, der kann ja auch durch die Lüfte gehen. Der kann auch im Flugzeug erfolgen. Das ist ja kein Problem. Das muss ja nicht immer einem Land mit Fußspuren sein, die da hinterlassen werden. Und man hinterlässt ja bei Flugreisen auch einen ökologischen Fußabdruck, eine Fußspur, über die es vielleicht auch nicht so schlecht ist, sich mal Gedanken zu machen. Aber das ist nicht unser Thema. Unser Thema ist auf dem Weg zur Bremer Menschlichkeitsverfassung. Und da haben wir ein Stück Weges mit Christel Fangmann mitbekommen und haben sie ein Stück auf ihrer Wegstrecke begleitet. Und jetzt begleiten wir Mustafa Aydoudou auf seinem Weg. Der ist aus der Türkei hier nach Bremen gekommen, allerdings schon

0: in jungen Jahren und hat das Glück gehabt, dann hier auch Schule mitzukriegen. Und ja, das hat ihn dann natürlich auch im Studium bis zum Doktortitel geführt. Aber lassen wir ihn mal zu Wort kommen und folgen wir ihm mal auf dem Weg zur Bremer Menschlichkeitsverfassung, ausgehend von der türkischen Herkunftskultur.
1: Mein Name ist Mustafa Aydoğdu. Ich bin geboren in Istanbul, in der Türkei, bin mit 8 Jahren nach Deutschland gekommen und lebe seit meinem 8. Lebensjahr hier. Ich bin jetzt 63 Jahre alt. Der Begriff Menschlichkeit ist für mich ein zentraler Punkt in meinem Leben eigentlich. Und zwar finde ich, insbesondere in der aktuellen Situation, in der wir uns befinden, in Deutschland, aber auch in der ganzen Welt, man sieht ja die schlimmsten und gruseligsten Entwicklungen, ist das noch zentraler geworden, der Begriff der Menschlichkeit. Weil ich merke einfach, sie verlässt viele Menschen. Die Konzentration liegt auf ganz anderen Dingen, auf Geld, auf Macht, auf Vorteilnahme. Ich finde, wir sollten uns wieder mal zurückbesinnen auf das, was uns eigentlich ausmacht. Wir sind ja Menschen. Das bedeutet, dass wir uns auch so verhalten sollten, uns gegenüber auch, also zu Mitmenschen, zu allen Mitmenschen, unabhängig von Geschlecht, Rasse, Farbe. Es ist völlig egal, sondern wir sind, und das ist meine feste Überzeugung, wir sind alle gleich. Als Mensch sind wir alle erstmal gleich. Wie wir uns verhalten, das unterscheidet uns. Bei der Menschlichkeit ist ein Begriff ganz, ganz wichtig für mich, und zwar der Begriff Mitgefühl. Wenn man kein Mitgefühl hat, dann lässt es sich schlecht mit dem Begriff umgehen, Menschlichkeit. Das funktioniert einfach nicht. Ich will ein Beispiel einfach mal nennen. Irgendwas kann lästig sein. Mag ja sein, dass irgendwas lästig ist oder man ist wütend auf irgendetwas. Ich bin wütend auf meinen Nachbarn zum Beispiel. Mein Nachbar hat irgendetwas gemacht, was mich wütend gemacht hat. Wenn ich aber nicht versuche, zumindest zu verstehen, in welcher Lage mein Nachbar ist, kann ich nie Mitgefühl entwickeln und so werde ich meinen Nachbarn nie verstehen. Also das heißt, ich muss mich schon ein bisschen anstrengen, mich in seine Lage zu versetzen und sagen, Mensch, was weiß ich, seine Frau ist gestorben, der Ehemann ist verstorben, ist egal, irgendwas ist da passiert und der Nachbar oder die Nachbarin verhält sich deshalb so. Ich muss nicht für alles Verständnis aufbringen. Ne? Das gibt es ja auch so Grenzen, das meine ich nicht, dieses grenzenlose Verständnis zeigen und alles abwinken. Nein, aber erstmal Mitgefühl. Ich habe mir häufig überlegt, wieso einige Menschen so sind, wie sie sind und andere Menschen wieder ganz anders. Man kann das erklären durch Familie, Zugehörigkeit, Erziehung. Es gibt in der Psychologie auch ganz verschiedene Erklärungen. Es gibt den Begriff Resilienz, dass man gegenüber Entwicklung doch widerstandsfähig ist. Ich habe ja meine eigene Geschichte. Die macht mich aber nicht zu dem, was ich bin. Das meine ich nicht. Es steckt irgendetwas, das weiß ich auch ganz genau, bei mir jetzt persönlich, drin. Ein Gefühl, das mir immer wieder sagt, auch im Beruf, da sitzen Menschen, die verzweifelt sind vielleicht, mehr oder weniger verzweifelt, denen es nicht gut geht. Und ich darf jetzt nicht der Arzt sein, der jetzt mit einer verständnisvollen Stereotypenart auf diese Menschen zugeht, weil das empfinde ich auch nicht als authentisch. Das ist wie so ein Anrufbeantworter, der sagt, guten Tag, was kann ich für Sie tun? Sondern die Menschen müssen einfach auch fühlen, dass man es ernst meint mit ihnen, auch im Gespräch und auch in dem Mitgefühl, was man vielleicht in dem Augenblick hat. Die müssen das spüren. Wenn sie das nicht spüren, dann hat man irgendwas falsch gemacht, finde ich. Also ich denke einfach, dass wir besonders im ärztlichen Bereich, leider habe ich die Erfahrung gemacht, auch selber als Patient, dass es viele Menschen, viele Ärztinnen und Ärzte gibt, die ihren Beruf so sehen, ich handle das ab, ich mache das Fachliche, der Rest ist eigentlich relativ egal, vielleicht sage ich noch ein nettes Wort. Das reicht aber nicht, finde ich. Man muss auch nicht mit den Leuten mitweinen, überhaupt nicht. Sollte man auch nicht machen, weil das einen auch bei der Arbeit sehr, sehr belastet und damit auch die Arbeit selber.

Aber man kann immer, finde ich, den Menschen das Gefühl geben, du bist für mich jetzt wichtig. Und deine Gefühle sind für mich wichtig, deine Krankheit ist für mich wichtig und auch deine Wünsche sind für mich wichtig. Und wir können miteinander irgendwie auf Augenhöhe darüber reden. Das ist für mich wichtig. Ich habe mir häufig Gedanken gemacht, warum ich so bin, wie ich bin. Im Guten und im Schlechten natürlich immer. Da fängt man natürlich etwas in der Familie erstmal an auch. Meine Eltern waren bildungsfern. Sie sind nach Deutschland gekommen als Gastarbeiter. Und ich habe von meinen Eltern nicht gelernt, wie man rechnet oder wie man etwas formuliert. Von meinen Eltern habe ich eigentlich mitbekommen, dass sie kein Hassgefühl empfinden konnten. Also sie haben mir, ich würde mal sagen, die haben immer das Gefühl gegeben, dieser Begriff Hass oder ich weiß gar nicht, wie ich das nennen soll. Jedenfalls, Menschen um dich herum sind Menschen und lass es nie zu, dass du mit einem Hassgefühl oder mit so einer Abneigung ihnen gegenüber trittst. Mein Vater war eher der stille Mensch. Meine Mutter hat häufig, ich weiß es noch wie heute, häufig, sie war eine sehr gläubige Frau, also muslimisch gläubig, sehr, sehr gläubig. Und sie hat häufig gesagt, lass es nie zu, dass du irgendwelche schlechten Gefühle in dir hast. Das kann sein, dass es dazu geführt hat. Ich kann es nicht sagen. Es wurde nie schlecht über andere Menschen geredet. Es wurde nie gelästert über irgendwelche Menschen, ob sie aus einer bestimmten Nation kamen. Das war völlig uninteressant bei uns in der Familie. Es ging eigentlich immer um uns und unser Verhältnis. Ja, ich habe gute Gefühle daran. Ich finde, man muss oder man darf nie sich sicher sein, dass man immer der Mensch ist mit Mitgefühl, dass man immer Menschlichkeit hochhält. Ich glaube, das wäre ein bisschen vermessen. Also wir haben immer wieder, und das finde ich auch, das darf man sich auch zugestehen, genauso wie man sich als Eltern mal zugestehen darf, dass man sein Kind auch mal an die Wand schlagen könnte. Man macht es aber nicht. Und genauso, denke ich, darf ich auch mal schlechte Gefühle haben? Finde ich völlig legitim. Sonst wäre das ja verlogen. Ich glaube, so sind wir nicht. Aber man muss immer wieder zurückkommen und sagen, Moment mal, was denke ich da gerade eigentlich? Was habe ich da plötzlich für einen Gedankengang? Und dann kann man sich wieder auf die Spur legen. Also Reflexion, mit dem Begriff Reflexion, kann man das erklären? Also in einer Unterhaltung unterhält man sich mit Freunden und dann wird irgendwie geredet und auf einmal merkt man, oh, man hat aber einen Spruch gelassen. Das war jetzt nicht in Ordnung. Und dann kann man das wieder revidieren und sagen, hey, das war nicht okay. Aber man sollte auch nicht hingehen und sich den Kopf einschlagen, weil man das gesagt hat. Ja, das muss man nicht. Wichtig ist einfach, dass man sich dazu bekennt, dass man einfach das merkt. Für eine menschliche Welt kann ich nur persönlich in meinem Verhalten dazu was beitragen, finde ich. Also ich kann jetzt nicht hingehen, man kann das, ne? Man kann sich organisieren, man kann sich engagieren, finde ich auch ganz, ganz toll. Ich bewundere Menschen, die das wirklich immer wieder machen. Aber noch wichtiger finde ich, dass ich im Umgang, in meinem persönlichen Umgang zu Hause, also in der Familie, mit Freunden, aber auch im Beruf, insbesondere im Beruf, da tragen wir eine ganz, ganz bestimmte, also als Arzt jedenfalls, finde ich, eine ganz bestimmte Verantwortung. Da kann ich jeden Tag das, was ich denke, wirklich auch umsetzen. Und ich muss sagen, mich erfüllt das auch mit Freude, dass ich das machen kann. Also es ist nicht so, dass es mir sehr schwer fällt. Ich sage, oh, jetzt muss ich mich aber jetzt. Nee, ich finde das völlig normal auch. Also es muss auch so sein. So möchte ich aber auch behandelt werden. Also wenn zum Beispiel beidseitig, wenn Patientinnen ein Verhalten an den Tag legen, das ich auch nicht in Ordnung finde, zum Beispiel, dann sage ich das auch. Ich sage das, das finde ich jetzt nicht in Ordnung. Ja, ihr Verhalten mir gegenüber, ja, ich bin auch ein Mensch, ich war ein Arzt, aber ich bin auch ein Mensch und ich finde, wir sollten jetzt auf einer Augenhöhe miteinander reden. Also da halte ich jetzt nicht irgendwie, ich bin Arzt, ich darf bloß nichts sagen. Ich halte mich natürlich sehr zurück, man muss als professioneller Arzt, muss man schon aufpassen, aber ich finde, dass man das sagen darf und häufig erlebe ich dann eine sehr positive Reaktion von den Frauen. Ich finde das Besondere an unseren Fähigkeiten ist nicht unbedingt das fachliche Know-how, was wir haben. Das ist, finde ich, zu erwarten. Das ist ein Muss. Aber wenn wir es schaffen, den Menschen das

Gefühl zu geben, ja, wir verstehen unser Handwerk, das tun wir, aber noch mehr, ich möchte Ihnen das Gefühl geben, dass Sie bei uns gut aufgehoben sind, bei mir gut aufgehoben sind. Vielleicht mag die eine oder andere Therapie richtig sein und wichtig sein, aber es spielen ja auch andere Dinge eine Rolle. Dafür habe ich Verständnis. Sagen Sie es mir einfach. Also so ein gewisses Vertrauen aufbauen. Ich glaube, ohne Vertrauen läuft das Ganze nicht. Das geht einfach nicht ohne Vertrauen.

0: Ja, schön, dass du noch dabei bist, dass Sie noch dabei sind und uns immer noch begleiten auf dem Weg der Bremer Menschlichkeitsverfassung oder auf dem Weg hin zur Bremer Menschlichkeitsverfassung, der eigentlich nie enden wird. Wir sind auf einem permanenten Weg da und wir folgen gerade den Spuren von Mustafa Aydoğdu, der uns mitnimmt auf seinem Weg zum Menschsein. Und zum Mitmenschsein. Hören wir mal weiter, was er zu berichten hat.
1: Ich habe selber als Patient mal erlebt, bleibe ich mal jetzt im Patient-Behandler-Verhältnis. Als ich Patient war, ich musste eine Magenspiegelung haben, da merkte ich, wie ausgeliefert ich bin, komplett ausgeliefert. Und ich habe gemerkt, wie die Krankenschwester, die den Arzt dabei betreut hat, mir über den Kopf gestreichelt hat. Und ich hätte es nicht gedacht. Also das ist was ganz Einfaches, über den Kopf streicheln. Und sie meinte es ehrlich. Also es war wirklich auch die Stimme dabei. Ich empfand das als sehr, sehr eine große Zuwendung. Hat mich beruhigt. Ja, und ich habe es wirklich auch so empfunden, dass aus ihrer Menschlichkeit ist das herausgekommen. Ich weiß, das kann nicht jeder. Das kann nicht jeder und jeder. Das ist eine Sache, da muss man eine bestimmte Grenze überschreiten und sagen, okay, ich fasse ihn jetzt auch an. Ne? Und das war in dem Augenblick wirklich nett. Also was ganz Banales im Grunde. Das ist was ganz Banales, aber so in diesem Umgekehrten, meistens sind wir, ne, die Behandler, das habe ich erlebt. Und ich erlebe es zum Beispiel manchmal, ja, man erlebt das auch auf der Straße, wenn man dann lang geht und Menschen dann sieht, die kein Zuhause haben, Obdachlose, die dann in der Ecke sitzen. Meistens geht man an ihnen ja völlig vorbei, völlig desinteressiert vorbei. Ja, letztens bin ich auch an einem Obdachlosen vorbeigegangen und hatte etwas in der Hand, also ein Brötchen in der Hand. Ich mag ja nicht so gern Geld irgendwie Leuten geben. Das ist nicht so mein Ding. Also, und dann habe ich einfach gedacht, okay, kann ich dieses Brötchen oder dieses belegte Brötchen, was ich in der Hand hatte, ihm geben? Hatte ich auch noch nicht angegessen. Und er hat sich total darüber gefreut. Das war zum Beispiel auch so eine Situation, wo man einfach vom Gefühl her sagt, Mensch, der braucht das jetzt oder so. Aber ich finde, so demonstrative Menschlichkeit, also demonstrative Menschlichkeit, ist eigentlich gar nicht so sehr das Führende, sondern also was man empfindet so bei anderen Leuten, also wenn man sich begegnet und man redet miteinander und wie Menschen mit einem reden, da merkt man einfach, ist da eine gewisse Menschlichkeit, so also ein Mitgefühl da, ein Verständnis da. Der Begriff Authentizität ist sehr, sehr wichtig, finde ich. Das wird sehr häufig gebraucht, aber es ist sehr wichtig. Man merkt ganz schnell, meint der oder die das wirklich ernst, was er da gerade sagt? Ich bin ja aufgewachsen in Deutschland

Und bin in der Schule in Geschichte sehr mit der deutschen Geschichte konfrontiert worden, was ja persönlich mit mir und meiner Herkunft nichts zu tun hatte. Aber mich hat das immer und bis jetzt völlig in Beschlag genommen, wie Menschen Unmenschen werden können. Wie Menschen plötzlich, und ich habe mich das immer gefragt, wie passiert das? Warum können Menschen in so eine Situation geraten, in denen sie komplett nicht mehr Menschen sind? Es hat mich immer, immer, immer beschäftigt, bis heute. Das war für mich immer ein Hinweis, dass man aufpassen muss, dringend aufpassen muss, dass man nicht von dem Weg abkommt. Wirklich. Weil es sind so viele Verführungen da um uns herum, ganz viele Verführungen. Ist auch okay, aber mich hat das entsetzt. Wirklich, heute noch entsetzt mich das. Ich frage mich immer noch, wie können Menschen so sein? Wir unterhalten uns häufig zu Hause auch drüber. Ich versuche auch meinen Kindern, die ja weit davon entfernt sind, meinen Kindern auch das Gefühl zu vermitteln. Ja, denkt mal drüber nach. Ja, denkt drüber nach, wenn ihr heute irgendwelche Sachen seht auf TikTok, auf was weiß ich, was die alles sehen, was das bedeutet, wenn Menschen schlecht gemacht werden. Verdienen die wirklich schlecht gemacht zu werden? Und die Art und Weise, wie die schlecht gemacht werden, was ist los? Denkst du mal drüber nach? Also das beschäftigt mich sehr, sehr, muss ich sagen. Für mich liegt die Frage zum Beispiel, was einen Ort zu einem menschlichen Ort macht, im Begriff menschlich. Der Mensch, also wenn ein Ort ohne Menschen ist, ist es kein menschlicher Ort für mich. Das heißt, die Menschen, die in diesem Ort sind, machen ja etwas Menschliches. Also vielleicht die Farbe irgendwo oder Möbel, alles ist ja nett, kann man alles toll machen. Gibt es auch tolle wissenschaftliche Erklärungen, was Farbe und sowas und Licht und so weiter. Aber ohne die beteiligten Menschen kann es kein menschlicher Ort sein. Also das heißt, im Fokus liegt der Mensch selber. So sehe ich das ja. Ich erlaube es nicht, dass es bestimmte Menschen gibt, die das wichtige Element des Zusammenlebens der Menschen kaputt machen möchten. Dagegen lehne ich mich auf mit allem, was ich habe. Wir sind auch keine Naivlinge. Wir wissen all die Probleme, die mit Menschen, unter Menschen entstehen können. Ja, natürlich entstehen sie. Das aber hindert mich natürlich trotzdem nicht daran, an uns zu glauben. An uns zu glauben, an das Zusammenleben zu glauben, an die Möglichkeit zu glauben, dass, also nur so ein Beispiel, ne? Mein Sohn, sagt er zu mir: Papa, die Linken, die lügen genauso wie die Rechten. Da habe ich gesagt, mit einem ganz großen Unterschied, mein Sohn, habe ich gesagt, die Linken, wenn sie lügen, habe ich gesagt, wenn sie lügen, meinen, die Schwachen zu beschützen und die Starken herauszufordern. Die Rechten, die beschützen die Starken und greifen die Schwachen an, habe ich gesagt. Das ist der ganz große Unterschied, den du dabei, ne, egal welche Ansicht die haben, politisch, kannst du auch haben, das ist alles okay, aber das ist der Unterschied. Die einen sind Menschen und die anderen sind Unmenschen. Und das ist für mich meine grundlegende Überzeugung. Das hat mit links, rechts nichts zu tun, das hat aber was damit zu tun. Einige Menschen sind immer für die Starken und gegen die Schwachen, ja, weil sie sich da wehren können. Gegen die Schwachen lässt es sich einfach viel einfacher wehren. Gegen ein Musk kann man sich nicht so gut wehren. Ja, oder gegen einen Trump oder was weiß ich, ist alles schwierig. Aber gegen Leute, die Sozialempfänger sind oder was weiß ich, gegen die kann man sich gut wehren, weil die sich nicht wehren können. Und das ist eben, finde ich, ganz entscheidend im Leben. Ja, wofür man sich einsetzt, man kann eine politische Meinung haben, aber pass auf, gegenüber wen lass Schwache in Frieden. Minderheiten und sozial und wirtschaftlich schlechter Gestellte bedürfen eines besonderen Schutzes. Bevor zum Beispiel Gesetze gegenüber diesen Gruppen erlassen werden, dass auf diese Verfassung überprüft werden müssen. Also ich kann zum Beispiel sagen, das und das darf in Zukunft diese Minderheit nicht mehr machen, zum Beispiel. Dann kommt dieser

Dings und dann wird das durch das Verfassungsgericht überprüft. Ist da der Schutz damit aufgehoben gegenüber dieser Minderheit oder nicht? Wenn man sagt, Sozialabgabe oder was weiß ich, ist abgeschafft ab morgen. Kann man ja machen, ne? Ab morgen ist es abgeschafft. Dann kommt das. Ist das möglich? Weil man kann ja Gesetze machen. Also das ist ja eine sehr rein formelle Sache. Und die Verfassung ist ja das oberste Gesetz. Und so sehe ich das. Also das wäre zum Beispiel eine Sache, die das alltägliche Leben von bestimmten Menschen etwas schützen würde. Wie ich gesagt habe, ich bin ja ein grenzenloser Optimist. Aber mich macht es wirklich im Augenblick sehr, sehr traurig, muss ich sagen, wie die ganzen Vorstellungen, die uns die letzten Jahre begleitet haben, mit einem Schlag kaputt gemacht werden. Und zwar von sehr mächtigen Menschen. Das erfüllt mich wirklich mit großer Sorge. Leider, das ist das, was mich beschäftigt im Augenblick. Ja, kann ich auch jetzt nichts Positives sagen. Es macht mir große, große Sorge, weil sie mächtig sind. Sie haben großen Einfluss und ganz schlimm, was da im Augenblick über uns herzieht. Also ich nehme immer gerne kontroverse Menschen. Ich habe einen Freund, Thomas Janssen. Der ist beruflich sehr erfolgreich, hat ein Steuerunternehmen, Beratung, also steht sehr gut da. Aber ich finde seine Ansichten, ich mag seine Ansichten, nicht alle, aber ich mag seine Ansichten sehr differenziert. Passt manchmal nicht so zu dem, was er so beruflich macht. Zum Beispiel, also ne, ich unterhalte mich mit ihm gerne, weil ich sich gut austauschen kann, auch kontrovers austauschen kann, aber immer mit Sinn und Verstand. Und ich finde ihn sehr menschlich, so wie er ist. Der Song, der mir bei Menschlichkeit einfällt, ist von Louis Armstrong, What a Wonderful World.

Satchmo, Louis Armstrong, What a Wonderful World. Das ist wirklich auch so ein Gedanke, der total hilfreich ist auf dem Weg zur Menschlichkeitsverfassung, sich darüber bewusst zu sein, in was für einer wundervollen

0: Welt wir Mensch sein können und was das zum Menschsein positiv hinzufügt, diese Welt, die uns umgibt und die uns erst Mensch sein lässt. Weil ohne diese Umgebung, die Louis Armstrong da besingt, wäre das ein völlig anderes Menschsein, was vielleicht gar nicht Menschsein in unserem Sinne wäre. Aber wir kriegen unterschiedliche Ideen von ganz unterschiedlichen Menschen in dieser Radiosendereihe vermittelt, was ihr Weg auf den Spuren, auf dem Weg zu einer Menschlichkeitsverfassung ist. Und wir bemühen uns um eine Bremer Menschlichkeitsverfassung, weil die gibt's noch nicht. Und wir machen uns auf den Weg. Und dieser Weg, der wird nie irgendwie an einen Endpunkt gelangt sein, weil nach unserer Überzeugung wird diese Menschlichkeitsverfassung bereichert durch die ganzen Sichtweisen, die ganzen Aspekte, die ganzen Perspektiven der Menschen, die sich dazu äußern, was Menschsein für sie bedeutet, was Mitmenschsein für sie bedeutet und was auch freiwillig engagiert sein für sie bedeutet. Also, es würde uns, das ist Norbert Ehrlich, der an den Reglern sitzt, der die Sendung verantwortet, und mein Name ist Claudius Jöcke. Wir beide, wir würden uns mit vielen anderen, auch die bisher schon unsere Gäste waren oder in Zukunft noch Gäste sein werden, total freuen, wenn du uns weiter begleitest auf dem Weg zur Bremer Menschlichkeitsverfassung. Bis dahin, tschüss.
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0: Moin moin allerseits und herzlich willkommen bei Backstage Aktuell, dem Musikmagazin. Mein Name ist Thorsten Schmidt und aktuell ist heute nicht unbedingt die Musikauswahl, sondern der Anlass zu dieser Sendung. Denn heute möchte ich an einen Musiker erinnern, der für mich zu den ganz Großen der Rock- und Popgeschichte gehört. Er hätte in dieser Woche Geburtstag feiern können, am 9. Oktober. Und ich meine natürlich John Lennon.
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da habe ich mich mal gefragt, ist John Lennon jetzt ein Stück Geschichte für das Rockmuseum oder haben uns seine Songs immer noch was zu sagen? Wie gehen die Musiker heute mit seinem musikalischen Erbe um? Diese Fragen werden in dieser Stunde vielleicht zu beantworten sein. Auf alle Fälle hören wir neue Interpretationen von Lennon-Songs. Naja, auch schon ein paar Jahre alt, aber zumindest aus dem neuen Jahrtausend. Und da fangen wir gleich mit einem Song an, der traurigerweise wohl immer aktuell bleiben wird. Give Peace a Chance, neu aufgenommen von Aerosmith.

Coverversionen werden in dieser Stunde zu hören sein, und zwar Coverversionen von Songs von John Lennon, die im neuen Jahrtausend aufgenommen wurden. Und da habe ich mich durchaus gewundert, wie viele ich da gefunden habe. Und wir hören gleich mehrere Songs am Stück von Feeder, Maximo Park und Willie Mason. Aber zunächst hören wir Ozzy Osbourne von seiner CD-Box Prince of Darkness aus dem Jahre 2005, Working Class Hero.

Das ist nicht nur eine schöne Coverversion von Instant Karma, sondern es ist auch die erste Aufnahme von Tokyo Hotel, die mir richtig gut gefallen hat. Stammt aus dem Jahr 2006 von einer Tribut-CD zum 50. Geburtstag der Bravo. Und soweit ich weiß, ist diese Aufnahme auch nur auf diesem CD-Sampler veröffentlicht worden. Gustav Peter Wöhler kennt ihr alle als Schauspieler. Er spielt ja immer so diese kleinen, verklemmten Fieslinge. Aber als Musiker ist Gustav Peter Wöhler weniger bekannt. Dabei ist er regelmäßig mit seiner Band auf Tour. Und dabei hat er eigentlich auch immer Songs von den Beatles oder von John Lennon in seinem Repertoire. Und hier kommt Gustav Peter Wöhler jetzt als eifersüchtiger Junge, als Jealous Guy.

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1: Der Halbzeit-Jingle kommt heute etwas früher als gewöhnlich, denn wir haben ziemlich genau so ungefähr eine Minute vor halb und ihr hört Backstage, die Sendung für Trash, Kitsch und Kult. Und

mein Name ist Thorsten Schmidt. Um Songs von John Lennon geht es in dieser Stunde mit Coverversionen, die im neuen Jahrtausend aufgenommen wurden. Und da kommen gleich drei weitere am Stück, und zwar von R.E.M., Christina Aguilera und den Black Eyed Peas.

Ich vermute mal, beim Hören dieser Songs von John Lennon tauchen Fragen auf bei euch. Auf welchem Album ist dieser Song seinerzeit erschienen? Gab es davon eine Single-Auskopplung? Welche CD müsste ich mir zulegen, um diesen Song in meiner Sammlung zu haben? Für all diese Fragen empfehle ich euch die deutsche John Lennon-Diskografie. Ein Buch, in dem alles aufgelistet ist, alle Songs, alle Platten, alle CDs, alle verschiedenen Versionen und alle unterschiedlichen Mixe. Dazu gibt es dann auch noch eine deutsche Yoko Ono-Diskografie und Informationen über Coverversionen. Also alles, was ein Lennon-Sammlerherz begehrt. Kleiner Wehmutstropfen, das Buch erschien bereits im Jahre 2008. Also die große John Lennon-Box, die 2010 in die Läden kam, die konnte dann natürlich nicht mehr berücksichtigt werden. Aber alles andere ist drin und weitere Informationen über dieses Buch findet ihr auf meiner Homepage unter www.kultur-buch.de oder auch auf der Playliste zu dieser Sendung. Und auf diese Playliste, da komme ich gleich nochmal zurück. Zunächst aber drei weitere Songs von John Lennon, diesmal gecovert von Jackson Browne, Eskimo Joe und Lenny Kravitz.

Ein Song darf in einer Sendung über John Lennon natürlich nicht fehlen. Na klar, die Friedenshymne schlechthin. Und alle wichtigen Songs wurden ja von Madonna gecovert, so auch dieser. Und wir hören einen Live-Mitschnitt aus dem Jahre 2005 von Imagine.

Das war sie nun, die Stunde mit Erinnerungen an John Lennon. Und die bereits angesprochene Playliste, die findet ihr im Internet unter www.musikausstudiobremen.de und dort gibt es dann weitere Informationen über die gespielten Songs und auch über das Buch Die deutsche John Lennon Diskografie. Und wer mir eine E-Mail schreiben möchte, meine E-Mail-Adresse, die lautet meinemeinung@musikausstudiobremen.de. Und damit möchte ich mich für heute von euch verabschieden und ich wünsche euch eine wunderschöne Woche. Mein Name ist Thorsten Schmidt und ich sage wie immer Tschüss und bis bald.

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Ein ganz herzliches Willkommen zu einer neuen, frischen Ausgabe der Baltischen Stunde. Heute ist es der estnische Pianist Christian Randalu, der uns musikalisch begrüßt, zusammen mit Bodek Jan.

Stücke, der hier die Percussion übernommen hat. Die beiden Musiker haben schon vor einigen Jahren ein schönes Live-Album eingespielt, aufgenommen in Karlsruhe in Deutschland, und zumindest einen Teil davon kann ich heute vorstellen. Die heutige Sendung wird überhaupt sehr viel Estnisches enthalten, denn als Gesprächsgäste haben wir heute Annette

Wer Tallinn besucht, macht vielleicht mal einen Tagesausflug dorthin. Auf Sagadi kann man auch übernachten und ein Museum gibt's dort auch. Also, vielleicht waren einige der Hörerinnen und Hörer schon dort, haben aber vergessen, wie der schöne Ort hieß. Naja, nun schreibt also der Direktor des Museums Sagadi auch Bücher. Kriminalgeschichten, die im 19. Jahrhundert spielen. Die Buchreihe über den Herrn von Fock ist sogar schon verfilmt worden und für deutschsprachige Interessierte ist nun das erste Buch in Deutsch erschienen. Gleich also mehr dazu. Auf dem Live-Album von Christian Randalo und Burdek Janke findet sich das schöne Stück Iga Hylo Mapil, das heißt übersetzt etwa jedem sein Instrument, und zeigt uns, dass hier Christian Randalo ein estnisches Volkslied neu arrangiert hat. Ich wünsche viel Spaß beim Zuhören. Hier in der Bayerischen Stunde am Mikrofon ist Albert Kaspari.

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Hören Sie doch mal rein. Über Pianist Christian Randalo schrieb die Fachpresse: Selten hat jemand den baden-württembergischen Jazzpreis verdienter gewonnen als er. Er stammt aus Estland, wuchs in Karlsruhe auf, studierte in Deutschland und New York und ist dann schon mit knapp 30 Jahren Dozent an der Hochschule Karlsruhe geworden. Kraftvoll klassisches europäisches Repertoire, heimatliche Folklore, amerikanische Standards und eigene Kompositionen. So wurde er in Karlsruhe charakterisiert. Und Jazzkomponist des Jahres war Randalo in Estland ebenfalls schon mal. Christian Randalo hat schon in seiner Jugend mit Schlagzeuger Bodek Janke, gebürtig in Polen, zusammengespielt. Wobei sich in einem Jazzmagazin ein Journalist irritiert zeigte über den Bandnamen auf dem Album. Grupa Janke Randalo. Erstaunlich, wer hier nach einer dritten Person namens Grupa suchen will. Für Bodek Janke wurde das Hineinschnuppern in die Welt der Musik zunächst von seiner Mutter Olga und seiner Tante Tatjana veranlasst. So kann man es auf seiner Homepage nachlesen. Dann zog die Familie nach Karlsruhe. Er konnte dort am Konservatorium studieren, sowie später auch in Köln und ebenfalls in New York. Und auch er wurde schon mit dem Jazzpreis des Landes Baden-Württemberg ausgezeichnet. Hier also Grupa Janke Randalo mit einem weiteren Stück von ihrem Live-Album.

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Ja, wir möchten heute ein Buch vorstellen mit dem Titel Das Rätsel des Kreuzbuben. Der Autor ist Einkütt. Es ist Band 1 der Reihe von Fock aus dem Estnischen, übersetzt von Cornelius Hasselblatt, erschienen im Rätia Verlag in Bozen, Südtirol, 272 Seiten, im Handel in Deutschland für 22 €, in Italien für 20 €. Ja, Literatur aus Estland. Und wahrscheinlich gilt, dass dieser Autor und diese Buchreihe in Estland ziemlich bekannt sind, es in Deutschland

Deutschland aber kaum jemand kennt. Okay, ist das nicht normal für Bücher, die in Estnisch erscheinen? Sicherlich. Aber in diesem Fall gibt es ein paar Besonderheiten zu beachten, noch bevor wir die erste Zeile gelesen haben. Auf der Internetseite des Verlags ist das Buch mit den Worten »Ein Krimi zur ZDF-Serie« angekündigt. Habe ich da was verpasst? Beim Blick in die Mediathek des ZDFs finde ich nichts. Auch keine Ankündigung oder einen Hinweis. Das sieht allerdings beim Blick ins benachbarte Ausland anders aus. Hier ist schnell erkennbar, dass die Buchreihe von Fock bereits verfilmt ist. Und zwar unter Beteiligung der ZDF-Studios, was offenbar nicht identisch ist mit unserer zweiten deutschen Fernsehanstalt. Italien meldete den Start der Filmreihe bereits im November 2024 und auch für Estland und Südtirol wird inzwischen ein Fernsehstart vermeldet. Die ZDF-Studios, eine privatwirtschaftliche Tochtergesellschaft des ZDF, fungiert als internationaler Vertriebspartner für die ganze Reihe. Produziert wurden 2 Staffeln à 4 Folgen. Auch diese ZDF-Studios sind mit Informationen sehr zurückhaltend. Zwar gibt es auf deren Webseiten einen Trailer zu sehen, das ist aber nur ein Werbeclip von 1,5 Minuten. Wer etwas vom übrigen Filmmaterial sehen möchte, muss sich schon als Geschäftspartner ausweisen. Presse gehört offenbar nicht dazu. Presseinfos sind nur vorsortiert von einer Agentur aus Berlin zu beziehen. Dort erfahren wir immerhin, dass der Regisseur ein Este namens Arun Tam ist und die Reihe 2024 beim Tallinn Black Nights Film Festival präsentiert wurde. Die Produktionspartner kommen aus Estland, Lettland und Italien. Die Hauptrolle hat der in Estland sehr beliebte Schauspieler Priit Pius bekommen. Die weibliche Hauptrolle spielt eine Italienerin. Und gedreht wurde, so heißt es, in Estland, in Lettland und an gleich 3 verschiedenen Orten in Südtirol bis hinunter nach Bozen. Übrigens, die ZDF-Studios vertreiben die Filmreihe in der ganzen Welt, ausgenommen die baltischen Staaten und Italien. Und wo sind die Filme schon gelaufen? In Estland und Italien. Da fühle ich mich als Deutscher schon etwas merkwürdig behandelt, nicht nur aus Mangel an Informationsquellen. Ach ja, erwähnenswert wäre auch noch, dass es zum Film natürlich ein Drehbuch gibt und das hat nicht etwa der Buchautor Ein Kütt geschrieben. Verantwortlich zeichnen hier die deutsche Lilian von Cordell und die Estin Leana Jaluske. Jaluske? Auch wenn der Name vielleicht nicht typisch estnisch klingt, bekannt wurde sie schon vor 10 Jahren durch ihr Drehbuch für den estnischen Spielfilm Emma, estnisch für Mutter, ein relativ erfolgreicher Film. So, jetzt haben wir die ganze Zeit über einen Film geredet, dessen Existenz in Deutschland offenbar sorgsam geheim gehalten wird. Es wird Zeit, uns dann auch mal den Inhalten dieses Buches zu widmen.

Hein Kütt, das Rätsel des Kreuzbuben, Band 1 der Reihe von Fock. Gleich mal vorweg, in diesem ersten Band der Reihe ist von Südtirol mit keinem Wort die Rede. Ich vermute mal, es wird unter den Zuschauern der Verfilmung nicht viele geben, die später sagen werden, ach, das Buch hat mir aber viel besser gefallen. Denn dieses Buch lässt vieles offen. Ankerpunkt ist aber der Autor. Ein Kütt ist Direktor des Museums von Sagadi, ein alter Gutshof, der heute zu einem guten Hotel ausgebaut ist. Ich kann persönlich sogar sagen, ich habe da schon mehrfach übernachtet und es waren angenehme Aufenthalte. Ein Teil der dortigen Anlage macht das Hotel aus und dann gibt es noch ein Mezza-Museum, also ein Waldmuseum. Ein Vorteil für Sagadi ist auf jeden Fall, dass es auf dem Gebiet des Nationalparks Lahema liegt, ebenso

die Orte Carola, Vihula, Palmse. Diese vier Hauptorte der Handlung liegen geradezu in einer Linie mit Palmse im Westen, Carola im Osten und Sagadi in der Mitte. Wer sich für die genauen Örtlichkeiten interessiert, wird nahezu alle hier im Buch genannten Ortsnamen auch auf einer heutigen aktuellen Landkarte wiederfinden. Auf den ersten Seiten wird eine Jahreszahl genannt, 1828. Der Buchautor möchte damit wohl nahelegen, dass die beschriebene Geschichte sich auch in diesem Jahr zugetragen haben könnte. Es gab als Gutsherr von Sagadi wirklich mal einen Paul Alexander Eduard von Fock. Er lebte 1798 bis 1848. 1828 wäre er also 30 Jahre alt gewesen. Und hier beginnt nun die Fantasie von Ayn Küt, sich vorzustellen, was sich auf Sagadi alles zugetragen haben könnte. Wir dürfen auch nicht vergessen, dass Entfernungen und Mobilität damals sich anders darstellten. Man reiste auf einem Pferd reitend oder in einer Kutsche sitzend. Und auch das taten nur die Besitzenden und Vermögenden. Der Rest ging zu Fuß. Die reichsten Gutshöfe besitzen zudem Segelschiffe, die ihnen Waren aus anderen Ländern herbeischaffen konnten. Zur Gutswirtschaft wird kurz Einführendes hier im Buch gesagt, Zitat: Ein Gut bedeutete nicht nur Landwirtschaft, sondern war auch ein großes, kompliziertes Wirtschaftsunternehmen. Zusätzlich zu Ackerbau und Viehzucht brachten die Säge- und Getreidemühlen Geld ein, ferner die Ziegeleien, die Teerbrennereien, die Schnapsbrennerei und viele andere Aktivitäten. Und Paul, der das Gut erst kürzlich von seinem verstorbenen Vater übernahm, hat zudem die Wälder neu vermessen lassen und plant die Erneuerung der Schiffsflotte. Wenn es hier um Nachbargüter geht, nahegelegene Häfen, eine Mühle, die Wohnorte von Küster und Kirchendiener, das alles liegt maximal 17 Kilometer entfernt. Einmal wird gesagt, jemand sei mit dem Gutsherrn von Inju verheiratet worden. Das ist nun wirklich mal weiter weg, etwa 40 Kilometer. Ein Tagesritt kann, wenn ich es richtig nachgelesen habe, zwischen 25 und 50 Kilometer betragen, also ist von Sagadi aus Inju immer noch gut erreichbar. Und ein andermal ist dann vom Gutshof Sausti die Rede. Das ist nun wirklich mal 100 Kilometer entfernt. Seltsamerweise wird hier die Gutsherrin als größte Drahtstante der Gegend bezeichnet. Heute, in der Gegenwart, ist dieses Haus Sausti ein exklusiver Veranstaltungsort in der Nähe von Tallinn. Also, um was dreht sich es denn bei der Handlung hier im Buch? Es ist eigentlich ein klassischer Kriminalfall. Eine Leiche wird gefunden, es ist ausgerechnet einer der Gutsbesitzer der Gegend. Und Gutsherr Paul von Fock hat gerade die Aufgabe eines Assessors des örtlichen Mannsgerichtes übernommen. Und das bedeutet wohl, dass er die Aufgabe hat, sich um solche Probleme zu kümmern. Wie ein solches Mannsgericht eigentlich funktioniert, wer da noch tätig ist oder wer das Sagen hat, ob er irgendjemand Bericht erstatten muss oder Anweisungen gegennimmt, das wird hier im Buch nicht weiter erklärt. Es wird nur kurz erwähnt, die Ritterschaft erwartet eine Lösung, die Gouvernementsverwaltung auch. Nun kommen zwei weitere Personen ins Spiel. Da ist Focks Hausverwalter namens Gerhard Wagner. Er hat sogar mit Paul von Fock zusammen studiert, stammt aber nicht aus dem Landadel Estlands, sondern aus einer reichen Familie aus Tallinn. Nicht adlig, sondern reich. Hier steht es so: Fock suchte einen Gesinnungsgenossen, der besser in seine Weltanschauung passte. Wagner ist in seiner Familie nicht der erstgeborene Sohn und so nimmt er das Angebot an, Gutsverwalter bei den Focks zu werden. Und von ihm wird gesagt, dass er auch Estnisch sprechen gelernt hat. Und uns wird gleich erklärt, obwohl Paul von Fock und Gerhard Wagner Studienkollegen sind, ist doch Paul ganz klar der Gebieter. Strebe nicht dorthin, wo du nicht geboren bist.
Und dann bemüht sich Autor Ayn Küt sehr, eine Frau als Hauptperson vorzustellen. Ich denke, hier sehen wir auch einen

sucht sich geeignete Lesergruppen für das Buch zu erschließen. Für den Film natürlich auch. Ein Kütt könnte natürlich Frauen so darstellen, wie es eben Anfang des 19. Jahrhunderts so zuging. Er zieht es aber vor, sich zunächst einmal eine weibliche Heldin zu basteln. Maria Juliana von Notbeck heißt sie, ist 25 Jahre alt und lebt auf dem Nachbargut Anniquere. Zumindest in dem ersten Band dieser Geschichte spielt sich das Geschehen aber dort gar nicht ab. Juliana taucht gerne überraschend anderswo auf, mal auf Sagadi bei den Fuchs, mal auch mitten in der Nacht auf anderen Gutshöfen. Juliana wurde, wie das auf vielen Höfen in Estland so üblich war damals, für eine Weile zur Erziehung nach Deutschland geschickt. Was sich dann ereignete, darüber gibt es nur Gerüchte. Angeblich hat sie ein Abenteuer mit einem Grafen in Frankreich gehabt und dort an einer Verschwörung teilgenommen. Jedenfalls kann sie nun mit einer Pistole schießen, fechten, reiten, Alkohol und Schnupftabak gebrauchen und trägt Hosen und Lederstiefel. Sie sei die schillerndste Junggesellin des Umkreises, so heißt es hier. Aber in einem Punkt ist die Darstellung von Ein Kütt dann doch sehr traditionell ausgefallen. Auf 272 Seiten wird nahezu nichts gesagt über die Kleidung der Männer. Zweimal heißt es kurz, er raffte seine Rockschöße zusammen und einmal, Fock brachte seine Kleider in Ordnung, der Regen hatte seine Haare zerzaust. Das ist schon alles. Über Hüte, Hemden, Handschuhe, Schuhe oder erst recht über Farbe von Kleidung, das ist Ein Kütt offenbar völlig unwichtig. Aber über Juliane heißt es, Zitat, angesichts ihrer Kleidung, bei der die kurze Bluse, deren oberste Knöpfe offen waren und die beim Bewegen hin und wieder die Haut entblößte und die eng anliegenden Lederhosen keinen gedanklichen Spielraum hinsichtlich der Figur der Trägerin zuließen. Zitat Ende. Nun gut, Juliane wird eben sehr herausgehoben dargestellt. Das geht hier sogar so weit, dass nicht Frauen erröten, wenn Erotik oder nicht schickliche Themen ins Spiel kommen, sondern es hier Paul von Fock ist, dem, wenn er gelobt wird oder bei erotischen Anspielungen die Röte ins Gesicht schießt. Und noch bevor er sich den Gedanken erlaubt, beim Vorschlag zu einem Rendezvous vielleicht zusagen zu können, versucht er sich erstmal mit dem Gedanken anzufreunden, vielleicht doch mal eine Familie gründen zu wollen. Über einen anderen Gutsbesitzer wird gesagt, nach seiner antiquierten Logik war eine Frau lediglich Anhängsel des Mannes, dem eigene Gedanken und Wünsche fehlten. Da bin ich aber nicht so sicher, ob 1828 das wirklich als antiquiert galt. Und die Aufmerksamkeit hier gilt nicht allen Frauen. Über Paul von Focks Mutter zum Beispiel heißt es nur kurz, sie wohnt in einem Seitenflügel. Und taucht dann im ganzen Buch nicht mehr auf.

Ein Güt, das Rätsel des Kreuzbuben. Nun kommen wir zu der Frage, wie sehen die vielen Gutshöfe, die hier die Orte der Handlung darstellen, eigentlich aus? Überraschenderweise finden wir dazu ähnlich wenig wie zur Kleidung der Männer. Einzig beim Gut Sagadi wird einmal ein Glockenturm erwähnt und in Kandle ist es eine Kastanienallee. Einmal wird ein frisches Äußeres bei einem Gebäude erwähnt, da es kürzlich renoviert worden sei. Und am Ort, wo eine Leiche gefunden wird, ist ständig von einem Keller die Rede. Vielleicht ist es in Estland ja üblich, dass immer ein Erdkeller gemeint ist, aber hier wird auch diese Örtlichkeit nicht näher beschrieben, weder das Äußere noch das Innere. Um in den Keller zu gelangen, steigt man eine Treppe hinab. Aber es ist nicht gleichzeitig von einem Haus die Rede. Vieles bleibt also ziemlich frei schwebend. Nichts deutet auf den Versuch historischer Genauigkeit hin. Einige Dinge sind konkret erwähnt, wie zum Beispiel ein Kalenderbuch, in das man auch Notizen machen kann, ein Feuereisen und einen 100-Rubelschein mit dem Bild von Zarin Katharina im Wasserzeichen. Es wird Kaffee getrunken. Nehmen wir das mal als historisch glaubhaft. Ob es wirklich damals schon ein Reisefernglas gab und ob Bauern wirklich ihr Geflügel mit Birkenteer eingerieben haben, da zweifle ich. Ziemlich auf der Höhe der Zeit ist die hier beschriebene Bestimmung von Todesursache und Todeszeitpunkt. Dass Tollkirschen Atropin enthalten, war 1828 gerade frisch entdeckt worden. Und Ähnliches gilt für das Bestimmen eines Todeszeitpunkts im Zusammenhang mit der toten Starre. Mich wundert allerdings, dass hier mit einem Stück Kohle auf die Rückseite einer Landkarte geschrieben werden muss, weil es offenbar nichts anderes gab, weder Bleistift noch Papier. Und in dieser Geschichte wird oft Kartenspiel erwähnt. Fast jeder scheint dabei zu sein und es wird gewonnen und verloren. Es wird aber nicht erwähnt, welches Kartenspiel da gespielt wird. So, und auf zwei weitere Fragen möchte ich noch eingehen. Einmal das Thema Alkohol und die Art, wie Estinnen oder Esten hier dargestellt werden. Wenn ich mich richtig erinnere, habe ich bereits beim Besuch des Nationalparks Lahjamaa selbst erfahren, dass in der ganzen Gegend dort viele Güter sich das Recht vorbehielten, Schnaps brennen zu dürfen. Denn das durfte nicht einfach irgendein Bauer, also einem Esten, einfallen. Und gerade in Vihula gibt es heute noch nicht nur eine eigene Brennerei, sondern auch ein sogenanntes Wodka-Museum. Hier im Buch ist von Vorrechten zum Schnapsbrennen allerdings keine Rede. Ganz nach dem Motto, ein Herr ist eben ein Herr, weil er ein Herr ist. Gutsbesitzer Fock schreibt in seinem Tagebuch über eine Schnapslieferung, die fertig für den Transport gemacht wird. Insgesamt 600 Eimer, nach dem Beladen waren alle Arbeiter betrunken. Auch in diesem Punkt wird aber fein unterschieden zwischen Adeligen und Dienstleuten. Sternberg, ein Gutsbesitzer mit abgebrochenem Medizinstudium, schläft gleich zu Anfang bei den von Fox seinen Rausch aus und ist kaum aufzuwecken. Und auch im weiteren Verlauf hat er immer ein Fläschchen dabei. Die Esten werden anders dargestellt. Den Esten kam bei jeder Arbeit immer wieder Schnaps dazwischen, heißt es hier. Und was waren die Esten eigentlich für ein Volk? Was hatte Gott sich dabei gedacht, als er sie schuf? Es wird eben die Denkweise des Gutsherrn wiedergegeben, der feststellt, dass bei den Esten das geistige Niveau doch stark zurückgeblieben ist. Natürlich denkt der Gebieter nicht daran, Esten und Estinnen in eine Schule zu schicken. Entschuldigung, dass ich diese Möglichkeit erwähne. Hier im Buch wird darüber kein Wort verloren. Einfache Esten tragen Bastschuhe und Bauern sind manchmal schmuddelig. Ein Küt geht hier nicht so vor wie beim Thema Frauen, wo er einfach eine außergewöhnliche Figur erfindet, die viele

Regeln und Sitten einfach missachtet. Er hätte ja auch sozusagen einen Ausnahmeesten schaffen können, vielleicht. Antialkoholiker, pflichtbewusst und arbeitsam. Nein, auch in Bezug auf die Suche nach dem Mörder stellt Fogg fest, es ist nicht logisch, dass ein Gutsdiener seinen Herrn erschlägt. Der Spruch, der Mörder war immer der Gärtner, gilt hier also offenbar nicht. Die Dienstleute werden als eher unachtsam dargestellt. Ein Zimmerjunge lässt eine Schreibfeder auf den Steinboden fallen und die Spitze bricht ab. Ein anderer wird vom Zimmerjungen zum Gärtnergehilfen degradiert, muss dabei aber mit seiner bisherigen Dienstkleidung, wo er einfach ein bisschen abschneidet, zurechtkommen. Und ein Dienstmädchen stellt, als ihre Gebieterin tot im Bett liegt, die unverschämte Frage, wie soll es nur weitergehen? Barsch wird sie zurechtgewiesen mit dem Satz, ein neuer Herr wird kommen und das Leben geht weiter. Du brauchst dir über solche Dinge nicht den Kopf zu zerbrechen. Das begriff auch das Mädchen, das sich daraufhin schnell verneigte und das Gesicht mit den Händen bedeckte. Also, auf estnische Helden müssen wir in diesem Buch erst einmal vergeblich warten. Als ein Arbeiter zu Tode kommt, versetzt von Fogg dem Untervogt als Verantwortlichen persönlich zwei Hiebe mit der Peitsche. Wundert es dich, dass der Este den geringsten Anlass nutzt, nicht zu arbeiten? So sagt es der Peitschenbesitzer. Auffällig ist außerdem, dass hier meist Cognac getrunken wird und nicht etwa Wodka. Warum hat ein Kütt das wohl so dargestellt? Verschiedene Begründungen sind möglich. Wer über die Cognac-Herstellung etwas nachliest, kann erfahren, dass Cognac bis Ende des 19. Jahrhunderts eigentlich zum Trinken wieder auf Weinalkoholstärke rückverdünnt wurde. Also hoher Alkoholgehalt nur zum Transport. Und zu sowjetischen Zeiten wurde fast jede Art von Branntwein irgendwie Cognac genannt, was eigentlich nicht korrekt ist. Cognac geschrieben mit K und Y. Und in Russland werden heute noch Branntweine als Cognac bezeichnet, allerdings nur noch auf einem russischsprachigen Etikett. Es gab einmal Iwan Schustow aus der Gegend von Odessa, der es auf der Weltausstellung in Paris im Jahre 1900 schaffte, Experten in einer Blindverkostung davon zu überzeugen, dass seine russischen Produkte besser waren als die französischen. Wie dem auch sei, hier im Buch wird, wenn nicht Champagner, unter den Adligen eben Cognac getrunken. Zuletzt noch ein Wort zur Ausdrucksweise von Ein Kütt. Es ist eine sehr einfach aufgebaute Sprache, schlicht und nüchtern. Gleichzeitig aber ein wenig komikhaft, so würde ich es beschreiben. Vieles passiert zunächst einfach so, plätschert so dahin, aber dann schlägt es plötzlich um. Da wird einige Zeit etwas gesagt und plötzlich wird geschrien. Einmal wird sogar gekrächzt. Zwischentöne gibt es offenbar nicht. Da wird Hundegebell als ebenso schrill bezeichnet wie die Befehlsstimme einer Frau, die durch das ganze Herrenhaus hallt. Ähnliches gilt bei Bewegungen. Mehrfach springt jemand aus dem Sessel. Und bei der Beschreibung von Reitern fällt auf, dass in auffälliger Häufigkeit immer derselbe Satz Verwendung findet. Er gab seinem Pferd die Sporen. Und das auch dann, wenn nur innerhalb eines Gutshofes geritten wird. So, zum Schluss noch eine Überraschung. Auch Naturbeschreibungen gibt es hier im Buch so gut wie gar nicht. Mit einer großen Ausnahme. Eine gar nicht so häufige Vogelart wird hier genannt und sogar sein Gesang beschrieben. Der Schlagschwirl. Mehr also im nächsten Band. Das Erscheinen des zweiten Bandes hat der Verlag bereits angekündigt. Da sage ich also, bis demnächst hier in der Bayerischen Stunde. Das Buch hat den Titel Das Rätsel des Kreuzbuben. Der Autor ist Ein Kütt. Das ist Band 1 der Reihe von Fogg aus dem Estnischen übersetzt von Cornelius Hasselblatt, erschienen im Rätia Verlag in Bozen in Südtirol, ein Buch von 272 Seiten, im Handel in Italien für 20 €, in Deutschland 22 €.

0: 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Es ist doch wunderbar, dass du ja auf der Elsässer Herz jedes Jahr in Bremen auch die Menschen aus Estland, Lettland und Litauen treffen. In diesem Fall ist es wieder Estland, ausdrücklich Estland, obwohl Anna-Regina Kalk eine Zeit lang in der Schweiz war und das sich auch dort wohlgefühlt hat, glaube ich, ein Album produziert hat, was wir auch schon vorgestellt haben mal, vor etwas längerer Zeit vielleicht. Und Annette Tamm mit ihr zusammen jetzt ein Projekt macht und vielleicht noch ein paar mehr Leute. Aber das ist jetzt in Estland passiert, oder? Erstmal willkommen in der Baltischen Stunde.
1: Ja, danke. Genau. Nach meinem Studium in der Schweiz bin ich dann wieder nach Tallinn zurückgezogen. Und ich kannte irgendwie Annette zwar nicht so persönlich,

0: nicht, aber ich wusste, dass es sie gibt und dass sie tolle Musik immer macht. Und dann gleich, als ich zurück war, habe ich festgestellt, dass okay, ich würde sehr gerne auch ein Projekt in Estland haben. Und dann habe ich gleich einfach Annette geschrieben, hey, ich finde das alles so toll, was du machst. Ich glaube, wir sollten ein Band gründen zusammen.
1: Ah, ja, okay.
0: Und genau so einfach war das. Und sie war gleich finde ich auch gut.
1: Ja, ja.
0: Dann haben wir beide Musik geschrieben und ein Quartett gegründet, das Anemone heißt oder Anemone auf Deutsch. Und jetzt haben wir auch eine EP, unsere erste EP veröffentlicht.
1: Ja. Von der Anemone. Und dann frage ich doch Annette auch mal, wie war das für sie? Hat sie die ganze Zeit gehofft, dass Anna Regina aus der Schweiz wiederkommt?
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0: Genau, also was sie gesagt hat.
1: Anne ist so nett, uns ein bisschen zu übersetzen aus dem Estnischen.
0: Ich versuch's mal, ja genau.
1: Ja.
0: Also genau, sie meinte auch, dass, und ich stimme auch zu, dass Essen ist halt klein und die Musik, was Anemone macht und was wir machen wollen mit Annette, ist ziemlich so alternativ oder experimentell und da ist nicht so, dass man so viele Auswahl hat von Leuten, die das Gleiche machen wollen. Deshalb, wir waren auch so sehr happy, dass wir einander so gefunden haben, dass wir beide sowas machen wollen. Genau, und sie wusste auch, dass es mich gibt, aber dass ich irgendwo in der Schweiz so studiere und so, dass ich mal wieder vielleicht zurückkomme. Und ja, deshalb war es so für uns beide so irgendwie so toll. Gute Punkt jetzt, was zu gründen.
1: Ja, bei Gesang verstehe ich das ja. Das ist wahrscheinlich dann auch estnische Sprache ein Faktor, ne? Dass man da nicht nur, also bei Gitarre, dein Album, da ist man ohne Estnisch ausgekommen vielleicht, um es zu verstehen. Aber wenn man etwas singen will, hat man Texte oder zumindest, ja, selbst wenn es Geräusche oder Laute wären, dann wäre es doch orientiert an vielleicht estnischen Traditionen oder so. Habt ihr sowas vor?
0: Wir haben tatsächlich nur ein Stück, was auf Estnisch ist. Das ist so ein 5 Zeilen von einem Gedicht. Sonst haben wir die Texte selber geschrieben, genau, auf Englisch, weil also wir lieben sehr unsere Muttersprache, aber natürlich wollen wir, dass die Message ankommt, wirklich. Ja, das ist ein großes Publikum, das quasi versteht, worum es geht.
1: Dasselbe für dich, Annette.
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1: Keeles ist schon mal ein Wort, was wir uns merken können. Na, immer ein Wort estnisch pro Stunde, würde ich sagen. Also Keeles ist die Sprache. Ne?
0: Ja, genau, genau. Ja, genau. Was Annette erwähnt hat, dass unsere große Inspiration ist eigentlich Literatur. Wir haben eigentlich fast wie ein Book Club miteinander, weil wir interessieren sich für ganz ähnliche so Themen, wenn es um Bücher geht. Und dann leihen wir immer wieder so Bücher aus und voneinander und lesen die.
1: Ja.
0: Und irgendwie, ich würde sagen, fast ein bisschen per Zufall sind die fast immer so Autorinnen, ja, also weiblich

0: Autorin, meistens, ja genau, so weltweit und manchmal ist auch, gibt es einen Fall, dass die sind gar nicht zu estnisch übersetzt, das heißt, wir lesen viel auch auf Englisch und ich glaube, deshalb sind wir auch so irgendwie so auf Englisch ein bisschen unterwegs, wenn es so um Songtext geht, genau, ja, das ist sehr inspirierend für uns, halt, ja.
1: Ich hätte ja sonst beinahe gesagt, die Bayerische Stunde stellt auch Bücher vor, ne? Also schickt sie uns. Aber natürlich machen wir das deutschsprachige. Also wenn mal ein Buch auf Deutsch auch vorliegt. Und für die Bayerische Stunde müsste es natürlich möglichst in Estland spielen, um das vorzustellen. Ne? Also irgendwie deutschsprachige Bücher, die in Rumänien oder in England geschehen, das ist uns erstmal egal. Aber Estland wäre natürlich... Ja, oder eure Empfehlungen, ne? Was habt ihr für eine Buchauswahl? Also, das wäre mal was Neues, ein Album vorzustellen, Anemone und ein paar Bücher dazu, ne? Und dann die deutschen Leser fragen, habt ihr das Buch auch schon mal gelesen? Das könnte ja sein. Mhm.

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Ja, Anemone also. Eben haben wir das Stück mit eben diesem Titel gehört. Das Album Land of Expectations ist frisch erschienen. Gitarre, Bass, Schlagzeug und eine gute Portion estnische Sprache. Manchmal auch englische Sprache. Eigenkompositionen von Anna-Regina Kalk und Annette Tamm, unterstützt von Christian Robert Rebane am Bass und Martin Petermann am Schlagzeug. Hier kommt jetzt aber zunächst noch ein Stück von Christian Randerlo und Bolek Janke. Danach geht's weiter im Interview mit Anna-Regina Kalk und Annette Tamm und der Musik von Anemone. Und ich wünsche viel Spaß beim Zuhören hier in der Baltischen Stunde.

0: Ja, weil ich glaube, alle Bücher, die wir gelesen haben, sind also schon meistens auch schon auf Deutsch erschienen, bin ich mir ziemlich sicher. Zum Beispiel so ein bisschen so Klassik, so wie Annie Ernaux, die ist französische Autorin, ganz toll. Edouard Louis, auch ganz aktuell gerade aus Frankreich. Ja. Wer noch?
1: Für mich Deborah
0: Levy, ja, gibt es auch auf Deutsch sicherlich.
2: Okay, ja,
1: Simone de Beauvoir, Marguerite Duras.
0: Ja, genau.
2: Das klingt nach einem neuen Projekt, also würde ich doch vorschlagen, nächstes Jahr. Das Konzert könnte im Institut Français in Bremen stattfinden. Ne? Also mach mal einen Vorschlag, das wäre, würde mich freuen. Also mit Büchern zusammen und so diese Art von Konzert, glaube ich, würde viele interessieren. Und die haben auch noch einen Kinosaal im Institut Français, falls ihr noch einen Film zeigen wollt. Ja, eine gute Location.
0: Und eigentlich auch, ist mir gerade aufgefallen, eine deutsche Autorin, Jenny Erpenbeck, sie hat auch einen Booker Prize für das Buch Kairos gewonnen. Das war vielleicht entweder 24 oder 25, weiß ich gerade nicht. Aber das habe ich auch gelesen und hat ganz toll gefunden. Und überhaupt, also ich guck mal, also ich interessiere mich auch immer für die deutsche Literatur, so aktuelle. Gucke ich mal

0: immer und lese gerade auch einen Roman von Christine Bilkau, wenn es was sagt. Halbinsel, das war auch jetzt, das hat letztes Jahr erschienen, glaube ich. Ja, also so, nicht nur auf Englisch, natürlich lesen wir viel auf Estnisch auch, aber irgendwie so, ja.
1: Ja, ich wollte jetzt noch einen Ankerpunkt finden. Institut Français ist wirklich ein guter Kooperationspartner. Mhm. Und wir haben da mal einen Film gezeigt, Eine Dame in Paris, ein estnischer Film.
2: Ja, ja.
1: Der ein bisschen, ne, vor ein paar Jahren schon, aber... Okay, ich weiß nicht, was das den Franzosen dann gebracht hat, die Estin in Paris rumspazieren zu sehen, aber es war natürlich eine schöne Verbindung, ne? Dass das mal so passiert, dass das auch dokumentiert wird, nicht, dass einfach irgendwelche Leute sich dafür interessieren, sondern sogar ein Film daraus gemacht wird. Eine schöne erfundene Story sozusagen. Mhm. Ja. Und sogar noch die Exile-Community in Estland war dargestellt, glaube ich, ne? Mhm. Da hat man auch noch so ein bisschen gesellschaftlichen Hintergrund, wie es denn so war, wenn man als Estin gezwungenerweise im Exil leben musste. Und dann kommen die frischen, jungen Estinnen und Esten und besuchen die. Und das sind zwei unterschiedliche Welten sozusagen. Ne? Das war alles in diesem Film drin. Also ja, haben wir leider nur eine Filmvorführung machen können. Das ist ein bisschen schwierig immer. Jetzt, ich stelle mir schon wieder Buchlesung und Film und Musik zusammen vor. Aber wer weiß, vielleicht können die Esten das besser organisieren als wir in Bremen. Also, aber wir würden es unterstützen natürlich, wenn ihr sowas macht. Ja gut, und dann, oder wir finden ein Café, was Anemone heißt. Das wäre auch noch eine Idee. Okay, und für eine Sängerin was ist am dringendsten? Also eigentlich will man ja nur singen. Welches Instrument braucht man am dringendsten? Ist das eine Gitarre? Ist das ein Piano? Oder was brauchst du, um richtig noch ein bisschen Unterstützung bei dem zu haben, was du machst?
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0: Genau, also sie sagte, dass sie niemals wirklich überlegt hat, welches Instrument sie braucht als Sängerin. Mhm. Ich kann einfach persönlich sagen, dass sie kann sehr toll Gitarre spielen und auch Klavier. Aber sie meinte, dass sie schreibt normalerweise mit der Gitarre, ja, oder?
3: Ja, mit Klavier.
0: Ah, mit Klavier und Gitarre. Also ja. Um Musik zu schreiben, dann irgendwie braucht man ein bisschen mehr ein Instrument. Also vielleicht Mozart hat es nicht gebraucht, aber wir schon. genau und
3: ma rääkisin meie omavahelisest.
0: Genau, und wir haben eigentlich dieses Projekt auch so angefangen, dass wir erstmal zusammen improvisiert haben. Einfach ganz so frei, einfach so, mal gucken, was passiert. Ja. Und dann haben wir gleich so eine schöne Dialog gefunden und dann, ja.
1: Es geht so in die Richtung der erwarteten Antwort. Also ich habe natürlich absichtlich nach den Instrumenten gefragt. Meist wird dann gesagt, nein, die Personen sind es. Ne? Also wenn die spielen manchmal auch verschiedene Instrumente. Ne? Also die können auch, wenn ich schon einen Gitarristen habe, vielleicht doch Klavier spielen oder sowas. Oder auch was anderes, also Schlagzeug oder Bongos oder irgendwas findet man schon, wenn man ein gutes Team ist. Ich habe dann noch zwei mehr gefunden dann. Ne? Die müssen dann auch passen wahrscheinlich.
0: Ja, genau. Das hat sie natürlich auch schon vorhin gesagt, dass es um die Person geht. Nicht nur, dass, okay, ich will ein Projekt machen, ein Quartett, ich brauche eine Gitarre, egal wer, natürlich. Also mindestens bei dieser Musik geht das halt nicht so. Genau, aber wie schon ein paar Mal erwähnt, wir finden einander gegenseitig sehr toll. Also genau, und das ist gut. Genau, und dann haben wir einen Bassist auch, Robert Rebane heißt er, und Martin Pettermann spielt

0: Schlagzeug. Und die beide finden wir auch ganz toll. Und wir passen, glaube ich, sehr gut zusammen.
1: Das ist jetzt das zweite Wort, was wir lernen, ist Rebane. Was ich zufällig auch kenne, ne? Der Fuchs. Ein Fuchs ist in der Band.
0: Genau. Ja, braucht man immer einen Fuchs.
1: Genau, schadet nicht. In der estnischen Natur schon mal einen Fuchs zu sichern zu haben.
0: Ja, genau. Mhm.

0: ganz viele unterschiedliche Projekte und ist auch international immer unterwegs. Zum Beispiel mit einem Duo, mit einem Bassist. Ihr habt dann auch zum Beispiel in Italien gespielt, in Finnland und auch ganz wichtig ein Trio, wo sie singt mit David Chevalier, ist ein Gitarrist aus Frankreich. Aha. Und genau, und sie haben, sie hatten eine tolle Tour in Frankreich, in Finnland, auch in Estland und haben schon zwei Platten, ihr habt zwei Platten zusammen gemacht schon, oder?
1: Mit Album, mit der Gruppe.
0: Ah, okay, zwei Programme zusammen so geschrieben und gespielt. Und das ist echt ein tolles Projekt. Sollte man auf jeden Fall mal reinhören.
2: Das ist dann wieder etwas, was zum Institut Français passt.
0: Ja, auf jeden Fall, auf jeden Fall. Und natürlich, sie hat das vielleicht nicht gerade erwähnt, aber ich würde es sehr gern machen, dass sie auch ein Semester in Köln studiert hat.
2: Ah ja, aha.
0: So einen Austausch gemacht, genau.
2: Okay, deshalb ein bisschen zuhören bei Deutsch klappt schon. Ja. Reden ist ein bisschen schwieriger. Man kann sicher auch Englisch studieren in Cologne. Ne? Also, man muss nicht Deutsch lernen dafür. Aber Cologne, also Köln ist ja auch sozusagen musikalisch ziemlich weit vorn. Also ich will nicht gerade sagen, wichtiger als Berlin, aber durchaus, dass man sagt, ja, Köln, wenn ich da studiert habe. Das ist schon mal was. Bei Bremen wäre ich nicht so sicher. Aber Köln war eine gute Erfahrung, oder?
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0: Ja, sie hat das ganz toll gefunden, wirklich da in Köln. Also die Szene ist super. Sie hat so eine gewisse Freiheit gespürt, wenn es um so einfach so neue Musik geht. So, ja, irgendwie, man ist da so ganz frei, man kann wie alles machen, was man so will.
2: Aber du hast in Köln noch keine Band gegründet.
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0: Sie hat ja quasi kein Band gegründet, aber hat da mehrmals gespielt und sogar ein Song zusammen gemacht mit einem Gitarrist.
1: Jannis Sikke.
0: Genau. Und hat ja immerhin Kontakte da und ja, darum geht es eigentlich, ja, wenn man im Ausland wohnt oder studiert, dass man halt Kontakte hat und immer wieder da sich zum Beispiel auf Jazzhead so trifft und vielleicht wieder ein Projekt startet oder wer weiß.
2: Immerhin, bei der Jazzhead funktioniert das, dass die Kölner auch hier hinkommen.
0: Ja, ja.
2: Und man fühlt sich offenbar auch wahrgenommen. Also ich denke manchmal, du kannst es ja von der Schweiz auch sagen, also wenn man als Estin im Ausland ist, vielleicht ist das doch Vergangenheit, dass man dann allen erklären muss, wo Estland ist und ja, und kannst du überhaupt irgendwas spielen? Ja, mal gucken.
0: Ja, ich glaube, heutzutage ist es wirklich so wie egal. Also alle normalerweise wissen, wo Estland ist und sagen sogar das, ah ja, ich war in Tallinn oder kennst du diese Person? Ich habe irgendwie mit dem da gespielt oder so.
2: Ich kenne noch eine andere Estin, kennst du die auch?
0: Ja, genau. Und dann sage ich immer so, ja, sicherlich kenne ich.
2: Ich kenne nur Annette Tam, ne?
0: Genau. Also ja, das ist wirklich, wirklich toll. Und heutzutage spricht man entweder Englisch oder Deutsch und dann ist es ja voll egal, also wo man so herkommt und so. Und
2: ja, von Deutschland würde ich es fast vermuten, weil es ja so betont wird, auch in der deutschen Politik, diese Integration, dass alle gleich wert sind, dass keiner sich benachteiligt fühlen soll. Erst recht eine Frau aus Estland, noch besser. Also eigentlich, ne, sollte man denken, ne, da hätte man nochmal eine Chance zu sagen, ja, na, guck mal hier, Female Jazz oder sowas ist auch nochmal eine Überschrift. Aber ich frage nur gerne nach, weil es manchmal dann doch nicht funktioniert. Ne? Das ist schöne Schlagzeilen. Im Endeffekt landet man dann wieder allein in irgendeinem Zimmer und denkt sich, was mache ich jetzt hier? Naja, aber Heimweh nach Estland, naja, länger als ein Jahr muss es ja nicht sein in Köln, oder? Du musst es dann auch wieder zurück nach Estland. Hattest du Heimweh nach Estland?
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2: Mm-hmm. Genau, also sie, sie hatte noch ein Jahr Master, in ihrem Masterstudium vor und dann war sie halt in Köln für ein Semester als Austauschstudentin und sie wollte das nicht verlängern, diese Zeit in Köln, weil dann musste sie halt quasi ihr ganzes Studium verlängern und das wollte sie damals nicht. Sie wollte schon fertig sein und wirklich mit dem tollen Leben als Musikerin anfangen. Kann ich ganz gut nachvollziehen.
3: Manchmal hört man ja 5 Sätze estnisch und denkt sich, ah, ich weiß schon, was sie sagen will. Die Studienordnung hat es so verlangt.
2: Genau.
3: So etwa.

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0: Ja, aber die andere Frage ist ja, ob man, wenn man sich entscheidet, nach Estland zurückzugehen oder gleich da zu bleiben, kann man da als Musiker nur überleben? Oder muss man nicht, wie viele sagen, 5 Jobs gleichzeitig machen oder möglichst in 5 Bands spielen? Mhm. Also Geld verdienen tut man nur durch Live-Konzerte, höre ich immer. Ne? Nicht auch Album verkaufen, kann man vergessen. 1 Million mögliche Käufer, aber ja gut, okay, wir hoffen nicht, dass zu wenige das kaufen, aber es ist nicht so ein richtiger Faktor zum Überleben. Und was ist es dann? Also, oder ist es besser geworden in dem Sinne, dass es völlig selbstverständlich ist, dass auch alle Leute nach Estland zurückgehen, wie du auch, und man dann denkt, ja, das ist ein normales europäisches Land, oder? Wir haben zwar so einen komischen Russland daneben an, aber ansonsten ist alles normal.
1: Genau, würde ich auch sagen. Also, es ist alles normal, sonst, ja. Pech gehabt mit den Nachbarn, aber da können wir nichts dazu. Ja, also in Estland ist einfach richtig toll zu leben, wirklich. Also ich finde, Lebensqualität ist richtig hoch, es ist richtig schön, unsere Natur, diese Ruhe, also im Vergleich zu, wir waren gerade, bevor Jazz Ahead, nur 5 Tage in Berlin, haben da gespielt und also, obwohl ich Berlin sehr, sehr gern mag, aber halt da zu wohnen oder überhaupt so in einer Großstadt, kann ich mir sehr schwer vorstellen, aber in Estland hat man wirklich so eine gewisse Ruhe und ja, alles ist einfach wirklich, wirklich toll da. Wenn es um jetzt Szene geht und Musik so, da kommt sehr drauf an, was für eine Musik man macht so und was ja genau, es gibt Leute, die haben auch so ein Jazzstudium gemacht und spielen nur in Popbands, ne, und verdienen Geld damit und machen vielleicht ab und zu mal so ein eigenes Projekt, ne. Wir vielleicht ticken ein bisschen anders. Wir sind nicht so immer bei so irgendwelche Partybands oder so beim Hochzeiten. Also klar, manchmal, wenn so eine Anfrage kommt.
0: Eurovision kandidieren zum Beispiel.
1: Ja, genau. Das machen wir nicht, aber wir beide unterrichten zum Beispiel. Ah, ja. Das ist ja auch so, so ein Klassikfall, was man so macht als Musiker. Oder sonst, wenn man Glück hat, findet man so einen Nebenjob, was ziemlich flexibel ist, dass man immerhin Energie und Zeit hat für so eine eigene Projekte. Also da muss man immer einen Ausgleich finden und ich finde, Estland ist da keine so irgendwie Sonderfall oder Ausnahme, weil ich habe viele Freundinnen in Deutschland, in der Schweiz, wo immer, und wir reden immer, also die reden alle darüber. Okay, entweder unterrichte ich, wie viel unterrichte ich, so dass ich immer Zeit und Energie noch für meine Projekte habe, weil deshalb haben wir überhaupt Musik studiert, um wirklich so eigene Musik zu machen, ne? Ja, nicht, ja. Also nicht zu unterrichten, sonst könnte man ja gleich so Pädagogik oder sowas machen. Also, ne? Also kommt drauf an, aber ich sehe das so, dass man muss wirklich einfach so eine Balance finden, dass ja, ne, stabile Einkommen braucht man immer, aber halt auch, man muss irgendwie als Künstlerin auch irgendwie diese Freiheit haben.
0: Ja. Aber es verlangt auch die Entscheidung dazu. Ne? Also die Jahre vergehen, sag ich mal. Ne? Also die ersten Jahre vielleicht schnell, aber dann denkt man, okay, jetzt mache ich das schon 10 Jahre. Und manchmal gibt es ja auch Umstände, ich treffe plötzlich andere Leute oder es gibt irgendein Ereignis oder keine Ahnung. Manchmal ist es nur, jemand gut Bekanntes stirbt oder ist nicht mehr da oder so, irgendwie sowas, und plötzlich wirst du dazu bewegt, irgendwie dein Leben neu zu konzipieren. Und da kannst du noch so viel Vorsätze haben. Ich wollte doch eine anspruchsvolle Musikerin sein, aber aber das ist euch offenbar noch nicht passiert. Also Annette ist da auch voll in dem Verständnis, wie du es gerade erklärt hast. Ich möchte die Musikerin sein, die ich

0: sein will und nichts anderes und kein Schlagerwettbewerb und kein Spielen auf Hochzeiten und so machen ja manche auch. Ne? Mhm. Übrigens in Estland gibt es sehr schöne Hochzeiten. Ne? Da gibt es sehr schöne Landhäuser, wo man ja, heiraten kann, wunderbare Fotos machen und da spielt auch immer eine Band. Da ist immer Live-Musik. Ne? Also so Rock'n'Roll oder sowas habe ich da schon gehört zur Hochzeit und so. Also kann man nur empfehlen, meinetwegen da seine Veranstaltung zu machen. Aber man muss nicht unbedingt als Musikerin auf Hochzeiten spielen vielleicht. Ich weiß nicht.
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2: Genau, also Annette hat es ganz gut gesagt eigentlich, dass es eine Entscheidung ist, was man so halt trifft. Und also ob du Unterhaltungsmusik machen willst. Oder nicht. Mhm. Und sie hat sich für sich entschieden, dass nein. Sie will einfach Musik machen, wirklich, die eine Message hat. Und sie hat es für sich so entschieden, dass sie will halt so irgendwie so ihre eigenen so Gedanken und so durch ihre Musik vermitteln, nicht einfach so das als so Unterhaltung sehen. Das Musik ist einfach was so Tolles, was man vielleicht auch so einen Hintergrund so hat. Und das ist eigentlich auch, was ich viel gesehen habe, dass es gibt gute Freunde, Freundinnen von mir, alle wieder, wir haben alle Jazz studiert, okay, und die manche haben dann danach ganz viel so Hochzeit-Gigs, Party-Gigs, Pop-Bands da gespielt und irgendwann sind die so komplett so durch und die fragen sich so, eigentlich, warum spiele ich überhaupt Musik? Warum? Warum mache ich das?
0: Ja,
2: weil man ist so komplett so wie
0: ja,
2: so die ganze Energie ist irgendwie weg und man macht nur Dinge für andere Leute und gar nicht so eigene Projekte und das ist wirklich, finde ich, gefährlich. Und das, da waren wir beide, glaube ich, ziemlich smart. So, dass wir haben gleich gesagt, so okay, wenn mal so ab und zu eine Anfrage kommt, gerne, aber so hauptsächlich machen wir das nicht, weil für uns ist Musik wirklich, es klingt so blöd, aber was wirklich Seriöses, also ich nehme auch Musik und was Musik, die ich mache und was ich damit sagen will, ganz ernst. Also das ist so wie, man redet, also ich will auch nicht reden, wenn ich nichts zu sagen habe, das ist wirklich so. Dann rede ich lieber nicht, dann sage ich eine Weile nichts und das ist okay. Ja. Aber wenn ich schon mal rede, dann am besten hätte ich was zu sagen auch.
0: Ja, okay, das würde ich jetzt fast als estnisch bezeichnen. Also das war das allererste, was ich gehört habe in Estland. Seien Sie nicht böse, wenn Sie abends neben einem Esten am Lagerfeuer sitzen und der mal eine Minute, einen Tag oder eine Woche nicht sagt, danach ist alles wieder normal.
2: Ich glaube, wir haben wirklich keine Angst vor Stille, weil es ist für uns wie so, weißt du, so eine Ruhe, ein bisschen so ein Ruhemoment. Auch dass ich muss nicht immer so quatschen oder so. Muss ich nicht.
1: Weil wir dich so mal da.
2: Ja, genau. Man kann einfach so
1: sich denken.
2: Genau. Ja, so. Auch wir zum Beispiel, wenn wir, also wir sind schon seit so wie viele Tage unterwegs zu zweit und manchmal haben wir auch Momente, wo wir ja nichts sagen. Das ist ja auch völlig normal. Das heißt nicht, dass es irgendwas jetzt los ist, oder? Also das ist eine kurze, wir haben nichts zu sagen, dann sagen wir doch nichts. Und es ist bequem. Diese Stille.
0: Dann bedanke ich mich erstmal, dass ihr hier jetzt was sagt. Das ist ja auch schon mal, ne?
2: Das ist ja schon.
0: Und gar nicht so wenig.
2: Genau, das ist gerade, ja.

0: Und ich frage mal umgekehrt, also jetzt haben wir alles, was wir nicht brauchten, aber wenn jetzt Anemone weiter blüht und gedeiht, ne, was braucht ihr als nächstes? Also die Konzerttournee in Deutschland oder was? Oder die guten Produzenten für die nächsten zwei Alben? Oder die Sponsoring, State Sponsoring for the next, for your life?
1: Auf jeden Fall erstmal tolle Konzerte. Wir haben schon einige Konzerte auch schon vor. In Finnland werden wir spielen und natürlich in Estland auch, vielleicht in der Schweiz auch bald und sehr gerne immer in Deutschland auch. Wir arbeiten dran sozusagen und haben wirklich tolle Musik zu veröffentlichen noch, auch in der Zukunft bald. Also gerade ist die erste EP raus, aber ich kann schon sagen, bald kommt noch was. Und dann natürlich, soweit ich uns beide kenne, sind wir immer fleißig daran, neue Musik wieder zu schreiben, weil das mögen wir beide sehr gern, immer neue Musik zu schreiben, weil das ist wichtig.
0: Das ist ja immer die Info an die Hörerinnen und Hörer, wenn jemand nicht genau weiß, jetzt ist das tolle Musik, die ich da gerade gehört habe, aber wie kann ich das organisieren, dass die auch mal zu mir kommen oder zu uns kommen, oder ich bin vielleicht Inhaber einer, keine Ahnung, Location, die auch mal ein Programm gestalten möchte. Alle wirren Fragen bitte bei der Bayerischen Stunde sammeln und wir vermitteln das weiter. Ne? Wir

0: Und hier gibt es keine Internetseiten und E-Mails und Telefonnummern, sondern wer sich interessiert, soll uns bitte kontaktieren und wir versuchen dann in der Schweiz oder in Estland jemanden zu erreichen.
1: Genau.
0: Ja, gut, also insofern kann ich mir die allgemeinen Fragen vielleicht sparen. Also wie es Estland im Moment geht, ja, wir wissen ja, im Nachbarland ist Krieg immer noch und dieser verrückte Trump stellt auch alle die ganze Welt auf den Kopf und so, aber das... Euch, ihr seid frischen Mutes, das erstmal Anemonen ist das Wichtigste.
1: Ja, sonst glaube ich, wird man verrückt, wenn man nur an den schlechten Sachen sich konzentriert. Also man muss an die bessere Zukunft glauben und wir machen unsere Musik weiter. Das ist, was wir tatsächlich machen können und wie wir die Welt ändern könnten potenziell, ist durch unsere Musik.
0: Und wir wollen ja nicht behaupten, eben war die Rede davon, dass ihr keine Unterhaltungsmusik in dem Sinne macht, aber das heißt ja nicht, wenn man die Musik anhört, dass man damit nicht gut unterhalten sein kann.
1: Ja, ganz gut gesagt. Genau so.
0: Ja, prima. Ja, was habt ihr noch für Fragen an das deutsche Publikum? Gibt es da was, was man noch dringend braucht? Also Köln-Erfahrung liegt schon vor. Nehmen die Deutschen estnische Musik genügend wahr oder was braucht es bei den Deutschen noch? Was muss ihnen unbedingt noch erzählt werden?
1: Ich glaube, das Publikum in Deutschland ist sehr offen. Das ist meine Erfahrung, als ich hier so Konzerte gespielt habe mit meinem Quartett auch.
0: Also das Jazzpublikum.
1: Ja, genau, Jazzpublikum, ja, muss ich erwähnen. Ja. Und sonst glaube ich, die ganze Welt liebt immer Arvo Pärt, auch Deutschland.
0: Also das da hast du völlig recht, ja.
1: Genau. Und soweit, glaube ich, ist alles gut.
0: Dann sagen wir, Anemone ist fast wie Arvo Pärt.
1: Boah, das wäre natürlich eine große Ehre. Und
0: nein, also so ähnlich wie mit der Literaturempfehlung. Jetzt könnte ich ja aufzählen die Liste der Bücher, die ihr empfehlen würdet. Ne? Genauso können wir ja Musik empfehlen, die ihr gerne hört. Das können wir ja sagen. Arvo Pärt ist jedenfalls keine Schande. Wenn man sagt, ah, den gibt es auch noch in Estland. Ne? Und es gibt ein Arvo Pärt Museum jetzt. Da kann man hin und kann was besuchen. Ja, muss, ja, und dann natürlich als allernächstes dann Anemone auflegen, ist ja klar.
1: Und ich ist mir gerade aufgefallen eigentlich, dass unsere, also eine große Inspiration für uns beide, um dieses Projekt zu gründen, war auch eigentlich Ensemble Coup, was ist ja natürlich eine deutsche Band, wo mein ehemaliger Gitarrenprof Frank Möbus spielt und eigentlich bei Kalle Kalima habe ich auch kurz studiert. Also Kalle Kalima spielt da auch, dann Christian Lilliger am Schlagzeug und Jelena Kulic dann Gesang und das war natürlich für uns eine große Inspiration. Also, also in Bezug zu Deutschen haben wir
0: genau, ihr habt beide die Erfahrung, klar. Ne? Also ich kann euch da nichts empfehlen, aber ich kann ja mal fragen, was ihr so für Erfahrungen gemacht habt. Genau, ja. Ansonsten fiel mir gerade noch ein, der berühmteste Este in Bremen, das ist sicher Paavo Järvi.
1: Oh ja.
0: Weil er war hier ein Dirigent der Kalmar Philharmonie etliche Jahre. Zwar nicht nur, er war auch in Hessen und woanders engagiert natürlich. Er hat nicht nur ein Engagement, aber das lief viele Jahre. Und in Bremen, wenn ihr eine Stadtbesichtigung macht, da gibt es so eine Straße, ja, ist ein bisschen übertrieben, aber mit so goldenen Sternen, ne, mit Berühmtheiten, wo Handabdrücke sind, glaube ich, die da dann verewigt sind.
1: Cool.
0: Und der einzige Este, der dabei ist, bisher, ich würde euch gerne einladen, die Nächsten zu sein, da ist natürlich ein Stern für Paavo Järvi. Ne? Ja, naja. Dann hoffen wir mal auf die Projekte nächstes Jahr mit dem Institut Français. Also der Bezug war ja völlig klar jetzt. Also Estland, Frankreich im Paket. Manchmal habe ich das in Erinnerung. In früheren Zeiten war es manchmal so, wenn man etwas mit Estland machen wollte, dann musste man irgendein Land dazu nehmen. Also Deutschland, Frankreich, Estland klingt gut, weil in Deutschland ist Frankreich bekannt. Es gibt sogar ein eigenes Fördernetzwerk, die Deutsch-Französische Freundschaft. Da kann man Projektgelder beantragen. Gibt es für Estland leider nicht. Also wenn man in Deutschland das mit Estland machen will, wird einem allenfalls diese deutsch-baltische Gesellschaft genannt, ne, historische Verbindungen und so weiter. Da kann man lange erzählen, ja, die Deutschen waren doch auch mal in Estland und das ist doch

0: Selbstverständlich. Aber man bekommt dann Traditionen auch, wo nicht alles immer angenehm ist. Ne? Von wegen deutsche Oberschicht. Esten waren nur die Bauern und hatten nichts zu sagen. Und es gab die Deutschen und die Undeutschen. Ne? Das waren diese Zeiten. Also, ich glaube, damit habt ihr auch nichts zu tun. Ne? Wenn ihr Projekte macht in Estland mit irgendwelchen deutsch-baltischen Organisationen, habt ihr wahrscheinlich noch nie was zu tun gehabt. Oder haben die euch mal eingeladen?
1: Nein. Noch nicht. Vielleicht noch eines nicht. Tages, aber ja, noch nicht, nein.
0: Dann Annette auch nicht. Ne?
2: Nein.
0: Ja, ja gut. Naja, das ist wieder Teil des Aufrufs an Hörerinnen und Hörer. Also ihr könnt es gerne machen, wenn ihr meint, da sei es am besten. Im Deutsch-Baltischen Haus in Darmstadt oder im Herder-Institut in Marburg oder in Berlin gibt es auch noch was. Eine estnische Botschaft kann ja gerne mal eine Veranstaltung machen. Das ist auch immer ganz nett. Ja, gut. Dann Dankeschön, dass ihr zu Gast wart in der Baltischen Stunde und sogar ein bisschen was geredet habt.
1: Ganz viel. Für zwei Estländerinnen ganz viel gesagt.
0: Ja, ja, genau. Wir könnten uns jetzt ans Ufer der Weser setzen und noch eine Stunde beisammen sein, ohne was zu reden, so, um einfach nur die Mentalität zu entsprechen. Aber das können die Hörerinnen und Hörer ja alleine machen. Die können dann das Album von Anemone vielleicht auflegen dazu. Das wird hoffentlich auch in Deutschland erhältlich sein. Oder muss man das von Estland aus bestellen, dann, wenn man das haben will?
1: Es erscheint erstmal nur digital. Also es ist auf jeden Fall verfügbar überall. Ja.
0: Über Webseite, downloadbar oder sowas?
1: Ja, genau.
0: Ja, ja. Gut. Eiter, euch beiden.
2: Eiter, danke.
0: Und bis zum nächsten Jahr auf der Jazzhead vielleicht.
1: Genau, ganz genau.
0: Ja. Gut.
3: 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Das war es für heute von der Baltischen Stunde. Musik haben wir gehört vom gemeinsamen Album des estnischen Pianisten Christian Randalu mit Schlagzeuger und Perkussionist Bodek Janke. Und von Anemone, das sind Anna-Regina Kahl Gitarre, Annette Tam Gesang, Christian Robert Rebane am Bass und Martin Petermann am Schlagzeug. Annette und Anna-Regina haben uns etwas ausführlicher erzählt über ihre Musik und ihre gemeinsamen Ideen und Projekte. Dafür vielen Dank. Und die beste Idee, die hier genannten Musikerinnen und Musiker auch mal persönlich anzutreffen oder sogar ihre Konzerte mitzuerleben, wird sein dann auf der Jazz Ahead 2027. Der Termin wird der 22. bis 24. April sein. 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Partnerregion werden die drei baltischen Staaten Estland, Lettland und Litauen sein. Also gerne schon im Kalender vormerken. Das gilt genauso für den nächsten Sendtermin der Baltischen Stunde. Das ist am Dienstag, den 27. Oktober, pünktlich ab 19 Uhr. Und bis dahin verabschiedet sich am Mikrofon mit den besten Wünschen, auf dass es ein goldener Oktober werde, auch vielleicht für einen Besuch in Estland, Lettland oder Litauen. Am Mikrofon war auch heute Albert Kaspari. Musik.

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1: Tachchen und willkommen bei Rocklabor FM. Es ist mal wieder Zeit für eine kleine Zeitreise. Raik, wollen wir mal in die 2010er?
2: Ja, unbedingt. Freue mich.

0: du hast es gerade angekündigt. Heute schauen wir uns mal die 2010er-Dekade an, also von 2010 bis 2019. Ja. Was bedeuten dann für dich jetzt diese 10 Jahre persönlich und auch so allgemein?
1: Also gefühlt ist das ja gestern erst gewesen, dass 2019 durch war. Ja, aber wenn ich so zurückdenke an so die 10er, 11er, 12er Jahre, das steht für mich für Freiheit, denn in der Zeit habe ich noch studiert und hatte ein klassisches, cooles Studentenleben, war auch im Ausland.
0: Also da glaube ich, da tauchen wir nach dem nächsten Song direkt nochmal ein.

0: So, was mich natürlich jetzt nochmal, jetzt hast du mich ja ein bisschen neugierig gemacht, interessieren würde.
1: Ja.
0: Du warst im Ausland studieren. Also
1: ja.
0: Das dazu die Frage, der erste Teil. Und der zweite Teil, wie war es denn mit dem Partymachen in Bremen? Erzähl mal.
1: Ja, erster Teil der Frage, richtig cool. Ich habe Bremen studiert und da war einfach das Auslandssemester mit eingepreist sozusagen. Und ich bin nach Schweden gegangen im Winter.
0: Mhm.
1: Hatte minus 24 Grad, 2 Meter hoch Schnee. Also ich habe richtig Weihnachtsmann-Winter miterlebt. Das war sehr eindrucksvoll. Habe auch sehr partizipiert von dem Bildungssystem dort. Schon mal vorweggenommen sozusagen zu der Frage, wie ist das eigentlich mit dem Partymachen und sowas gewesen. Das war schon alles sehr anders in Schweden, obwohl die ja sehr nah dran sind. Sehr teuer das Partymachen, also 10 Euro pro Shot Tequila musste ich damals zahlen.
0: Damals
1: das war schon.
0: Ja, das sind dann heute 15 wahrscheinlich.
1: Mehr wahrscheinlich noch. Also das war schon sehr imposant, würde ich mal sagen. Und ja, als ich dann wieder in Deutschland zurück war, war es natürlich insofern leichter, weil hier alles günstiger war und man kannte natürlich seine Clubs, seine Szene. Ich war in der Lila Eule viel, im Modernes und im Stubu. Das
0: also die Klassiker so. Damals
1: die,
0: noch, ja.
1: Die Klassiker, die gab es ja damals noch.
0: Stubu erinnerst du dich noch, was da ein Shot gekostet hat?
1: Nee.
0: Also nur um mal so die Relation zu haben.
1: Wahrscheinlich
0: so 3-4 Euro
1: ja,
0: oder sowas.
1: Ja.
0: Das ist natürlich dann schon. Also dann würde mich aber trotzdem nochmal gleich, das machen wir aber nach dem nächsten Song.

0: Ja, also jetzt die Frage, der Unterschied Party machen als Student in Schweden und Party machen in Deutschland in Bremen. Was sind außer den Preisen für Tequila-Shots die Unterschiede?
1: Naja, das ist ja quasi das, was den Unterschied ausmacht, denn das Partyverhalten ist eben ganz anders. Das Vorglühen zu Hause, weil es eben günstiger ist, ist halt viel intensiver. In Bremen bin ich immer in den Club gegangen und dann haben wir dort Party gemacht, ab 10 Uhr oder was, ab 12 Uhr. In Schweden ist es aber so, zum einen, weil es eben so teuer ist, trifft man sich wirklich, wirklich viel, viel mehr zu Hause oder in den Studentenwohnheimen. Und das andere, du musst halt ein bisschen Druck betanken, weil die Guten haben einfach um 2 Uhr Sperrstunde. Das heißt, du hast da eben auch nicht mehr so lange Zeit zum Party machen. Während man hier in Bremen um 12 losgeht, in Berlin um 4 Uhr morgens, gehst du in Schweden oder Stockholm eben um 8 Uhr schon in den Club oder um 9. Also das war, glaube ich, für mich das Beeindruckendste oder der größte Unterschied, dieses Verhalten, weil du eben eine ganz andere Zeitspanne hast.
0: Und wie feiert so der schwedische Student?
1: Ausgelassen.
0: Also ich meine, musiktechnisch und partytechnisch, also da gibt es dann auch nicht so die ganz großen Unterschiede,
1: nee,
0: oder?
1: Nee, also musiktechnisch nicht. Die spielen schon sehr viele schwedische Songs, die wir dann eben auch nicht verstanden haben, zumindest am Anfang. Also sehr viel, ja doch, schwedischen Pop. Nee, aber sonst gibt es gar nicht so eine Unterschiede.
0: Oh.
1: Hast du jetzt eine andere Antwort erwartet?
0: Nee, eigentlich gar nicht. Ich muss ehrlich sagen, ich finde Skandinavien ist ja eine faszinierende Region und auch gerade Schweden. Aber ich habe halt nicht das Vergnügen gehabt, da ein Auslandssemester zu machen. Und deswegen hat mich jetzt nur mal persönlich interessiert, wie so der schwedische Student quasi seine...
1: Ausgelassen.
0: Ja.
1: Aber zu deinen Erfahrungen in den 10er Jahren kommen wir gleich nach den nächsten Songs.

0: Apropos Studienzeit, die 2010er standen ja auch für ein ganz zentrales, ja, ich will mal sagen, Entwicklungsthema, soziale Medien.
1: Oh,
0: schon
1: ja.
0: Vor 2010 ja. Ging es ja mit, wer erinnert sich nicht, StudiVZ und so weiter los. Haben es ja nicht überlebt, aber was natürlich ganz stark gewachsen ist, das war damals Facebook.
1: Die ja, dann, wo du auch gerade sagst, so mit Studienzeit und so, ich habe das gar nicht mitbekommen, Facebook gibt es ja auch schon länger. Gefühlt würde ich auch sagen, Facebook gibt es schon ewig, auch als ich irgendwie Teenie war. Aber ich erinnere mich noch daran, wie die Leute dann in Schweden anfingen mit, ja, lass uns mal auf Facebook vernetzen, und ich so ein bisschen naiv mir dachte so, hä, wieso? Ja, und dann kam es für mich, aber ja, Ausland war natürlich richtig gut, weil jeder auf Facebook war, aber ich nutze, glaube ich, Facebook seit 4 Jahren oder so, habe ich das gar nicht mehr. Hast du noch Facebook?
0: Also ich habe Facebook noch, aber ganz ehrlich, das ist eher so, ich gucke da einmal im Monat rein und dann irgendwie, ich war selber nie der Große in den sozialen Medien irgendwas posten oder sowas, aber das war ja damals in der Anfangszeit
1: heftig,
0: von Facebook,
1: ne?
0: Ich erinnere
1: ja.
0: mich noch, das war ja teilweise, da haben die Leute ja ihr Frühstück, ihr was
1: heftig,
0: auch immer,
1: ne? Zähneputzen.
0: Ich war heute Morgen ja. mit der Straßenbahn zur Arbeit und du denkst ja, Alter.
1: Also so richtig etabliert haben sich dann aber nur Twitter, heute ja X, ich finde den Namen irgendwie sehr komisch, und Instagram. Mehr ist ja nicht geworden, aber Twitter ist ja noch richtig, richtig viel, ne?
0: Ja, na gut, und dann natürlich auch, was jetzt natürlich dann, gab es ja noch Snapchat und TikTok ja. heute natürlich, das
1: oh,
0: ist ja,
1: ja
0: bei den
1: ja.
0: sehr Jungen primär ja das ja. Nonplusultra.
1: Habe ich auch nicht.
0: Aber bedeutet das, dass wir, ja, ich sag's jetzt nicht, wir sind alt,
1: ja.
0: oder?
1: Ja. Übrigens, apropos alt, ihr findet uns mit Rocklabor FM auch auf Instagram.

0: Na, soziale Medien können wir jetzt mal verbriefen unter Popkultur und sowas. Was gibt's denn noch so Popkultur, TV-Kultur technisch in den 10er-Jahren?
1: Na, Kultur, da können wir gleich nochmal einen Haken machen. Ich würde mich jetzt eher mal so auf diese, naja, das Kultur zu nennen, fällt mir ein bisschen schwer, auf diese extreme inflationäre Ansteigen dieser Reality-Formate.
0: Also oh ja, das ging, stimmt.
1: Ne, 2000 ja. ging es los mit Big Brother. Das war ja damals in Deutschland eine absolute Sensation, ein Novum,
0: ja.
1: Ne, wo die da über 100 Tage in diesen Container eingesperrt wurden. Und das war ja fernsehtechnisch eine Sensation. Die Leute haben an den Bildschirm gehangen und ging dann weiter mit, in wenigen Tagen kommt die, ich weiß gar nicht, 16., 17., 18. Staffel von...
0: Von was?
1: Ich bin ein Star, holt mich hier raus. Das ging auch, glaub, 2014
0: Dschungel.
1: Oder 15 los. Übrigens, Fun Fact, erster Gewinner der ersten Staffel war... Costa Cordalis, Gott hab ihn selig.
0: Oh Mann, ey,
1: Ja, also das war, glaube ich, eine wilde Zeit. Und heute sind ja, also was diese Reality-Formate betrifft, und heute ist das ja inflationär. Also auf allen Sendern, auf allen Portalen kann man diesen Scheiß... gucken.
0: Ja, Wahnsinn, ne? Ich gucke davon gar nichts. Ich wäre auch froh, wenn es da irgendwie aus dem Fernsehen verschwinden würde. Aber es ist ein Teil der 10er-Jahre.
1: Und es ist tatsächlich etwas, was scheinbar bis heute einen Markt hat und

0: Okay, okay. Aber neben all den sozialen Medien, die es gab und dem Reality-TV, eine Sache hat ja doch die Welt sehr, sehr, sehr geprägt, wie ich finde, in meinem Umfeld auch höre, Streaming-Dienste wie Netflix und Co. Serien ohne Ende.
1: Serien und Filme und bis heute eigentlich eher wachsend als zurückgehend.
0: Ja. Bist du ein Serienfan?
1: Ja. Ja, also schon sehr ausgewählt, aber gerade wenn wir jetzt über die 2010er Jahre reden.
0: Ja, da kam ja sau viel.
1: Der Serien, ich glaube, ich habe alle Staffeln inzwischen zweimal komplett durchgesuchtet.
0: Na?
1: Game of Thrones.
0: Ja.
1: Großer Fan, große Begeisterung. Ja. Was war so dein Favorite?
0: Ich würde fast, also eher sowas ganz, ich mag so diese Spin-off beziehungsweise so kleinere Produktionen. Fleabag war meine Lieblingsserie aus den 10er Jahren. Also ich glaube, die lief von 14 bis 19. Sehr sehenswert, aber ist halt eher so eine kleine Produktion, was ganz Schnuckliges, Süßes. Aber es gab ja auch sau viele Filme. Also nicht nur, ohnehin. Also jetzt, wenn wir mal gucken von Serien über Film, ist ja eine Sache. Früher habe ich weiß noch, in meiner Kindheit habe ich ein Jahr oder zwei gewartet, bis ein Film von Disney mal auf VHS oder sowas zur Verfügung stand. Heute, mit einem Fingerschnips, hast du ja den Film, der gerade im Kino lief, im Streamingdienst. Wahnsinn, oder?
1: Ja, also diese Vermarktungsschnelligkeit, die hat wirklich gefühlt, nicht nur gefühlt, die hat extrem zugenommen, oder?
0: Ah, ich lobe mir die Streamingdienste.
1: Also heute noch im Kino, dann hast du ihn nochmal irgendwie drei Wochen im kostenpflichtigen Pay-Per-View und dann schon ist er eigentlich frei verfügbar, entweder bei Sky oder bei Netflix oder wo, ohne jetzt Werbung zu machen, es gibt noch viel mehr. Also schon Wahnsinn, ne?
0: Ja, wenn wir Reality-Stars und Reality-Serien eigentlich eher wieder weghaben wollen, also so Streamingdienste würde ich nicht mehr missen wollen.
1: Ich habe trotzdem aber, wenn ich das sagen darf, einen Appell an alle.
0: Na?
1: Geht bitte wieder mehr ins Kino.
0: Ja.
1: Weil Kino ist, also ich weiß nicht, wie es dir geht, Natascha, und ich will jetzt auch nicht den Take hier sprengen, aber im Kino, da muss man sich nochmal, nicht nur, dass es einfach ein visuelles und akustisches
0: Kino.
1: Erlebnis ist, mir geht es jedenfalls persönlich so, ich kann und muss mich mal wieder wirklich konzentrieren auf den Film, weil wenn man zu Hause auf dem Sofa sitzt, wie lange dauert es bei dir, bis die Hand dann doch vielleicht doch irgendwann zum Handy wandert oder zum iPad oder wie auch immer.
0: Ja,
1: das finde ich am Kino schon zusätzlich richtig geil.
0: Und wir haben richtig coole Kinos und auch Kleintheater hier in Bremen. Also, was macht ihr am Wochenende? Wie wär's mit einem Kinobesuch?
1: Ab in die Gondel oder Schauburg.
0: Ja.

0: Ach, Raik, wir haben ja so viel über die 10er-Jahre gesprochen hier, auch gerade wenn parallel die Musik lief. Da, also man hat schon sehr, sehr viel erlebt und es kommt einem echt vor wie gestern, aber es liegt auch schon 4 Jahre irgendwie zurück.
1: Ja, und das in eine Stunde zu packen, ja, ist ja fast nicht möglich. Oder? Was
0: ist
1: hätte
0: das
1: ich noch
0: fair,
1: für
0: ja.
1: Themen gehabt? Ja.
0: Wir haben sehr coole Songs gehört, ausschließlich aus den 10er-Jahren. Wir haben über Social Media gesprochen. Ihr findet uns auf Instagram, besucht uns, geht in die Kinos, geht mal wieder in die Gondel oder Atlantis oder Schauburg oder was auch immer. Also mich hat's gefreut. Das war irgendwie wieder so kurz nochmal an die Studienzeit denken, hat
1: ja,
0: Spaß gemacht.
1: Ja, das ist so ein Flashback, der ist ab und zu mal ganz amüsant. Und wir haben ja hier, wie gesagt, während die Musik lief, auch das eine oder andere nochmal so für uns Revue passieren lassen. Ja, hat Spaß gemacht, mal wieder so ein Rückblick.
0: Bis zur nächsten Woche. Macht's gut. Ciao.

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0: Christoph, jetzt wird's ernst. Wir fahren aus dem Weltall wieder zurück in Studio 1 aus dem Bremer Westen. Und willkommen zu einer neuen Sondersendung mit Christoph Becker und Windy Jakob.
1: Ja, aber herzlich willkommen an den Empfangsgeräten und Radiogeräten. Ich freue mich, hier zu sein. 50 Jahre U2, ist eine Kindheitsband, die ich, also da erzähle ich später dann nochmal, was da so los war bei mir. Also ich finde Bono schon, seit ich irgendwie 7 oder 8 bin, finde ich den, Bono heißt er ja, finde ich den toll. Genau, wir spielen heute eine ganz bunte Mischung aus Stücken von damals und von heute. Also wir spielen Stücke aus der gesamten Karriere von U2. Und wir fangen am Anfang an, oder fangen wir noch nicht am Anfang
0: also
1: an?
0: Also ich sag erstmal, also ja.
1: Achso, du musst ja noch den Sendeverantwortlichen nennen.
0: Nee, das habe ich schon getan. Nein, aber sorry, das ist leider bei mir.
1: Ja, alles gut.
0: Nein, das werden wir sicherlich in 3 Stunden, wenn wir viel hören. Mhm. Dann ist es unsere dritte gemeinsame Sendung, die das noch nicht kennen. Das erste war Led Zeppelin und The Who und dann Bob Dylan. Mhm. Und jetzt die dritte, Bob Dylan war allerdings 4 Stunden, aber 3 sind ja auch viel. Nein, ich bin auch ein bisschen eingetaucht und freue mich auch. Und ich habe hier ein kleines Buffet aufgebaut. Das ist immer die größte Vorbereitung für mich, die Aufstrichpasten und das Brot heinholen. Ja, da vergesse ich so manches andere für. Aber wir haben einen vollen Sendeplan. Erstmal die einzige Frage an dich, erste kurze Antwort. War das jetzt schwierig, für 3 Stunden wieder auszusuchen? Das hast du ja alles zusammengestellt.
1: Es war schwierig, dich zu begrenzen, weil wir beide gemerkt haben, wir hätten auch locker 4 Stunden füllen können, weil diese ganze Karriere ja so vielfältig ist und so viele tolle Stücke. So.
0: Genau. Ja, aber wir kommen damit aus. Aber wir haben uns zum Ziel gesetzt, wir haben ja alles durchgeplant und das letzte Stück soll wirklich kurz vor 23 Uhr kommen und das werden wir auch schaffen.
1: Das schaffen wir, wenn wir jetzt nicht weiter so viel reden. Deswegen fangen wir jetzt an am Anfang. Das erste Stück auf der ersten Veröffentlichung von U2 auf der EP 3. 1979 ist sie erschienen. Wir spielen aber die Version von dem Album, was 1980 erschienen ist, Boy. Und da hören wir jetzt Out of Control.

0: Ups.
1: Ja, I love you more than hate loves war. Das zweite Stück, was wir gerade gehört haben, American Obituary von der EP Days of Ash, erschien zum Aschermittwoch diesen Jahres, geschrieben aus Anlass des Mordes der ICE-Einwanderungsbehörde an Renee Good. U2 auch politisch bis heute immer mit Botschaften, immer mit der Aussprache gegen Gewalt, gegen Krieg, gegen Hungersnot, gegen alles Mögliche. Genau, Sunday Bloody Sunday kommt als nächstes, ne?
2: Genau, ich habe das Buch, das ist richtig, die habe ich mir ausgesucht, das ist von dieser Surrender, ein Vierer-CD, die ist 23, da haben die nochmal was neu eingespielt, aber so eher akustisch. Mhm. Also ich finde sie gelungen. Ich muss einmal kurz auf das Buch hinweisen. Die Birgit Fuß hat ein ganz tolles Buch geschrieben, 100 Seiten U2 im Reklamverlag, das habe ich auch ganz durchgelesen. Mhm. Und da schreibt sie auch so ein bisschen, ja, muss vielleicht nicht sein, aber sie schreibt auch, wichtig ist Bono, oder die wollten das so und deswegen ist es okay. Und, ja. Aber du siehst das ein bisschen anders, ne? So von der Qualität?
1: Naja, ich finde es halt ein bisschen einfallslos. Also ja. Das ist halt so das, was ich da, weil für mich ist das immer ein bisschen ein Zeichen, wenn eine Band ihre alten Stücke neu aufnimmt, denen fällt halt nichts Neues ein. Aber das ist bei U2 nicht so, weil, deswegen machen wir ja unter anderem auch diese Sendung, die im November ein neues Album rausbringen, wo wir dann später auch noch was von hören werden.
2: Ach so, ja. Na gut, aber dieses Einfallslose, genau. Das gefällt mir und deswegen spiele ich das auch. Und ja. Da wollte ich nur mal für mich so sagen, dass das klingt ganz anders als das Original. Das Original viel kraftvoller, so rebellisch irgendwie. Aber wir können ja trotzdem erstmal hören.
1: Ich finde es ja auch nicht schlecht, also aber ich finde es auch schön. Also das will ich jetzt gar nicht verneinen, dass ich das durchaus auch. Also ich finde es schon auch, es ist nett, Bono und The Edge einfach da so musizieren zu hören. Das ist schon toll.
2: Na gut, dann wollen wir das jetzt mal hier hören, ne?
1: Yes.

0: Ja, zwischen den Aufnahmen lagen schon ein paar Jahrzehnte, ne? Hat man auch vielleicht rausgehört. Nicht mal so der Elan oder ist einfach anders jetzt, ne?
1: Ja. Ja, hat er den Text auch, glaube ich, noch ein bisschen angepasst. Und, aber es ist schon ein bewegendes Stück, weil er ja auch, er hat ja auch damals den Nordirland oder den Irland-Konflikt selbst miterlebt und auch Autobomben durch Autobomben Schulfreunde verloren. Und also das muss schon, also auch, das war ein Bürgerkrieg, in dem die U2 aufgewachsen sind. Das darf man nicht vergessen.
0: Ja, wenn man auf Texte hört, aber ich bin ja, das hast du ja
1: mittlerweile... Nee, wenn man auch auf die Lebensfakten hört, also es ist halt also in den 80ern, also Ende der 70er, sind halt Menschen ermordet worden in Land oder durch diesen Bürgerkonflikt halt, durch den Bürgerkrieg halt getötet worden, das ist ein Fakt.
0: Nein, Entschuldigung, nein, ich meine, ich höre nicht auf Texte.
1: Ja.
0: Ich kann gut Englisch,
1: ja,
0: ich kann kein gutes Englisch. Also, ja, ich weiß nicht, ob wir so weitermachen können, vielleicht nicht. Da sind wir, du hattest mal beim ersten dann gesagt, wir sind da unterschiedliche Persönlichkeiten. Mhm. Egal was für ein Text, ich höre nicht drauf. Und egal was er singt, und ich finde es einfach, das spricht mich so anders an. Mhm. Das muss irgendwie unter einen Hut zu kriegen sein.
1: Kriegen wir auch.
0: Wahrscheinlich
1: ich hin, darf ne? das ja trotzdem sagen.
0: Ja, wenn dich das nicht denn stört, dann ist auch okay.
1: Ja, also, dich scheint das ja zu stören, dass ich das sage.
0: Nein. Es gibt mir immer Anlass für mich.
1: Ja.
0: Es geht immer weiter, aber das ist...
1: ich weiß, aber das, du musst da nicht immer ständig drauf rumreiten, Bindi. Genau, müssen wir jetzt auch nicht weiter besprechen.
0: Ich weiß nicht.
1: Lass das jetzt einfach mal sein. Ich erzähle, was ich erzählen möchte, und du erzählst, dass du nichts zu erzählen hast.
0: Grüße werde ich noch
1: loswerden. Genau, Grüße, das wäre doch mal was. Grüße sind doch was Schönes.
0: Nein, einfach nur einmal nach Lübeck an eine sehr gute Freundin, die mir auch die CDs zugeschickt hat, die ich jetzt spielen werde. Ein guter Freund, den ich seit Jahrzehnten kannte. Also nein, 92 kennengelernt, aber der ist jetzt verstorben im Februar. Sie hat mir die ganzen U2-CDs zugeschickt, auch das Hemd, was ich hier trage, ein grünes Hemd. Das trage ich auch bewusst. Und ein Grüße an die Timmersloher Straße, diesmal Nummer 18, und ich glaube nach Lübeck einmal noch. Und dann war's das.
1: Ja.
0: Genau.
1: Aber was zu essen müssen wir uns gleich noch machen, ne?
0: Das können wir gleich machen, genau. Wir haben ja auch einen Dreierblock nachher.
1: Ja.
0: Genau, aber ich glaube, wir grooven uns richtig ein.
1: Genau. Ne?
0: Genau, jetzt gehen wir wieder ein Stück nach vorne oder zurück?
1: Nee, wir gehen jetzt noch ganz weit zurück, beziehungsweise eigentlich also auch wieder in die 80er, aber jetzt in die richtigen 80er, nicht die neu eingespielten 80er, sondern New Year's Day von dem Album War in der Single-Version von 1983.

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1: Ich glaube, wir müssen mal was kurz aufklären.
2: Ja, das war mein Fehler. Ich habe hier die 4 mit der 5 verwechselt. Und jetzt kommt Unforgettable Fire von der Platte Unforgettable Fire 1984.

0: So, sind wir wieder drauf? Ja.
1: Ja, wir sind wieder drauf. Ach Mensch, also ich, wenn ich das war ja von Achtung Baby, ne?
0: Genau, das war The Fly von Achtung
1: und
0: Baby.
1: Da,
0: genau.
1: Ich weiß noch, also ja, das ist, was bei mir jetzt anrührt. Ich weiß ganz genau, als die rauskam, die habe ich dann im Original gekauft. Mhm. Das war schon eine irre Zeit. Das war 91, ne?
0: Ja, genau, 91. Ich weiß das auch noch. Also ich habe da ja, wie alt war ich da? 13.
1: Und da kannte ich immer, da wurde gesagt, die waren in Berlin, da sind die Bänder geklaut worden, irgendwie angeblich, dann sind sie wieder aufgekreuzt irgendwie. Also das ist das, was ich mit der Band verbinde irgendwie. Und ich habe jetzt ja durch dich ein paar Videos mal angeguckt, da habe ich aber auch gedacht, und das hat mir die Kollegin neulich mal erzählt, dass die eigentlich nur zu dritt spielen, er singt ja meistens, macht mal eine Gitarre und trotzdem ist das ein voller Sound und der besondere Sound von The Edge, was wir da bei Bert noch hören. Das macht er mit der Gitarre, aber wo sind da die Synthesizer? Das ist irre, was der da rauskriegt.
0: Ja, wobei, ich glaube, die arbeiten nicht viel mit so Bändern, aber ich glaube, irgendwo muss da schon auch irgendwas mitlaufen. Also, das kann ich, also bei gerade bei so Stücken von Achtung Baby dann live, das ist ja so auch elektronisch oder dann auch danach bei diesem Pop, bei dem Album Pop, das ist ja halt sehr elektrisch, da muss ja irgendwas, ich glaube manchmal Larry Mullen am Schlagzeug, der macht da ja auch einiges und Adam Clayton am Bass, der ist ja da auch, also das ist schon ein voller Sound, obwohl die halt nur im Prinzip als Musiker zu dritt sind, ist schon erstaunlich und ich meine, Bono spielt ja manchmal auch noch ein bisschen Gitarre. Ja, genau. Also zu The Fly, also auch Achtung Baby, die Zeit kann ich noch erzählen, dass ich das halt genau weiß, wie das damals war, als das The Fly war ja so die Vorab-Single, die kam

0: neu raus und ich kannte halt U2 mit so langen Haaren und so, so ein bisschen, ja, so, so, so pathetisch oder so sehr, ja, so, so, so sehr ernst. Und aus dieser Joshua Tree-Zeit, das war so meine erste Begegnung mit U2 und dann war Bono auf einmal mit so Lederjacke und so dieser riesigen Sonnenbrille und sah aus mit so zurückgegelten Haaren und sah irgendwie aus wie Elvis, aber auch irgendwie wie so ein Punk. Und das war total wild. Und ich fand das in dem Video dann auch, das ist ja dann auch in Berlin teilweise gedreht worden und so kurz nach der Wende und so. Und das war halt völlig irre, was die da gemacht haben. Und ist auch nach wie vor immer noch, finde ich, ja, es ist schon eins ihrer besten Alben und auch eine ganz große Veränderung auch und auch also die Band wäre während der Aufnahmen beinahe zerbrochen, habe ich später gelesen. Und ja, genau. Aber jetzt kommen wir zu einem ganz anderen Stück, einem Stück, was zu diesem Monat passt. Es heißt Oktober und ist auf der Platte Oktober. Das ist das zweite Album von U2 gewesen, von 1981.
1: Ja, und auch im Oktober rausgekommen, ne?
0: Und das weiß ich jetzt nicht.
1: Nee, doch, ich habe das, ich gucke ja mal in meinem Internet doch nach. Muss irgendwie jetzt um die, also genau für 45 Jahre, ne?
0: Oh, die kann ich doch.
1: Ich weiß nicht.
0: Oh Gott, ja, okay. Ja, du hast recht, vor 45 Jahren dann, ja. Auch ein Jubiläum, ein kleines.
1: Aber kein Bildungsradio.
0: Genau.
1: Ich lege das Stück mal ein.
0: Oktober.

0: Ja. Gibt es eine Rückkopplung? Nee.
1: Genau, ja. Jimi Hendrix hat das immer mit seiner Gitarre gemacht, aber wir machen das jetzt.
0: Ja, wir sind die Jimi Hendrix der Radiomoderation.
1: Ja, sorry, aber also man muss sich wirklich konzentrieren. Wir haben aber den nächsten Titel schon eingelegt, ne? Nummer 8.
0: Genau, aber ich will nochmal eben kurz sagen, also wir haben jetzt eben Sometimes You Can't Make It On Your Own gehört von der 2004er Scheibe How to Dismantle an Atomic Bomb. Bei den Albumtiteln muss man immer vorher Luft holen, damit man sie komplett aussprechen kann. Und danach The First Time von Zooropa. Jetzt geht's das ist ein verkanntes Album. Aber Windy, du wolltest noch was sagen, anmerken?
1: Genau, zu diesem The First Time. Das ist wir haben es ja aufgeteilt. Jeder hat seine Wunschtitel. Mhm. Und da sage ich nochmal, das ist die CD, die ich jetzt hier eingelegt habe, die ich auch von dem verstorbenen Freund, also die Martin Heidemann, geheiratet haben sie. Also eine tragische Geschichte. Aber das habe ich jetzt extra aufgelegt. Das ist was ganz Persönliches. Und ich habe auch eine ganz große Verbindung auch zu dieser Martina Lübeck. Und da könnte ich ganz viel erzählen. Aber deswegen bin ich ein bisschen angerührt. Aber ich habe das Stück einfach ausgesucht, weil mir das so gefallen hat. Es war ganz schön.
0: Ich hatte das vorher auch gar nicht so auf dem Schirm, bevor du das so ausgewählt hattest, habe ich mir das dann nochmal angehört und habe auch gemerkt, so auch die ganze Platte ist spannend und auch das Lied selber, also das Lied First Time ist sehr, sehr rührend. Ja, wie du schon sagtest, so ein sehr berührendes Stück. Wobei ich auch dann, also da weiß ich zum Beispiel gar nicht, worum es da inhaltlich geht. Aber es ist ein schönes, ruhiges U2-Stück. Genau. Als nächstes hören wir jetzt ein Stück von der Platte No Line on the Horizon von 2009, wo ich sage, dass die so ein bisschen, finde ich, von der Kritik auch, finde ich, zu Unrecht irgendwie so als schlecht bewertet worden ist. Ich finde, das ist eine ganz spannende Platte, auch wo Brian Eno und Daniel Lanois auch einen ganz tollen Sound irgendwie gezaubert haben. Die Aufnahmen waren teilweise, haben sie die in Marokko gemacht, die sind dann aber so ein bisschen verworfen worden, aber bei dem nächsten Stück hört man noch ein bisschen was daraus. Das ist nur so zweigeteilt, das heißt Fest.

wie die marokkanische Stadt. Und Being Born ist dann quasi die zweite, oder die, der zweite Teil des Stückes. Genau, Fest Being Born von der No Line on the Horizon 2009 hören wir jetzt.

0: Hier ist immer noch die Sendung 50 Jahre U2 und zwar mit Christoph Becker und Windy Jakob. Ja, die Jungs haben sich ja vor genau 50 Jahren getroffen, am 26. September. Sag mal, aber eine Frage habe ich. Das hat ja nur Bono gesungen. Ja. Es gab mal ein Konzert, das Neujahrskonzert 1.1.1990 und auch auf Rattle and Hum. Da singt der Gitarrist The Edge Van Diemen's Land.
1: Ja.
0: Jetzt frage ich mich, das hat sich auch Birgit Fuß mal gefragt in ihrem Buch, warum hat er nicht öfter mal Solo gesungen? Warum hat er nicht öfter mitgesungen oder als Solopart?
1: Weil er zu cool ist.
0: Zu cool?
1: Er ist zu cool. The Edge ist einfach, echt? Das habe ich auch schon.
0: Also der kann öfter singen.
1: Der hat keinen Bock da drauf. Das ist eben, der macht da so ein bisschen Background-Gesang dann ab und zu. Also ich habe jetzt gerade heute nochmal das Konzert von Red Rock, von dem Red Rock Amphitheater von 1983 mir angeguckt. Da singt er ein Lied selber tatsächlich. Aber das macht er eigentlich jetzt heute bei Konzerten auch gar nicht mehr. Er singt halt da mal, also auf der Platte manchmal hat er ein Stück, gerade eben bei der Zuropa, von der wir das Stück eben gehört haben, So Cruel, da singt er ja ein Stück und das reicht ihm. Der ist halt der ist im Prinzip der Ringo von U2. Also Ringo durfte ja auch immer nur ein Stück singen. Aber ich glaube, also The Edge hatte einfach auch irgendwie gar keine, ich glaube, dem reicht das alles so. Der singt halt Background. Er kann halt mindestens genauso gut singen wie Bono, würde ich fast sagen. Aber oder kann auf jeden Fall auch sehr, sehr schön singen. Oder ich fände sowieso. Also wenn ich einen Wunsch an U2 hätte, hattest du ja vorhin auch schon mal eben gesagt, dass sie so ein bisschen ruhiger werden könnten auch. Sie könnten mal so eine Platte machen, wo sie einfach nur zusammen so Harmoniegesang, die beiden so.
0: Ja, das machen die, also die singen ja auch alle zusammen.
1: Ja, ja.
0: So im Chor, ne? Aber genau. Das gilt aber auch für Bono. Wir hören nachher ein Stück, wo er bei Leonard Cohen was macht. Mhm. Der kann sich auch total zurücknehmen, also völlig sympathisch. Und was du auch gesagt hast, ich habe ja dieses Live aus Paris da, dieses Live-Konzert, da haben sie sich vorher noch abgesprochen irgendwie, also diese haben so vor 50.000 Menschen stehen sie und sagt der Mensch, machen wir das so. Also das ist so, so intim, privat und trotzdem so öffentlich. Das finde ich genial. Das hat kaum eine andere Band.
1: Ja, auch dieses Stadion irgendwie zu bespielen, aber gleichzeitig irgendwie so eine Intimität und so Nähe auch irgendwie zu erzeugen, sodass alle sich irgendwie mitgenommen fühlen. Das ist schon eine große Qualität.
0: Ja, also genau. Wir sind begeistert.
1: Also ich habe sie allerdings, wir beide haben sie noch nie live gesehen. Vielleicht nächstes Jahr, wenn sie nach Hamburg oder nach Hannover oder so kommen, mal gucken. Es steht ja alles noch in den Sternen. Als nächstes hören wir auf jeden Fall ein tolles Beispiel für die Live-Energie der Band, auch die frühe Live-Energie, eben schon erwähnt, Gloria von aus dem Red Rocks Amphitheater in Denver 1983. Genau, Gloria, ab dafür.

0: Wer jetzt gerade reingeschaltet hat, hier ins Radio Visa TV, hört die Sendung 50 Jahre U2. Ja, ein gewissermaßen ein U2-Marathon. Und ich glaube, das ist die einzige Sendung in ganz Deutschland, die sich 3 Stunden lang mit dieser Musik der Band befasst. Christoph, würdest du dem zustimmen?
1: Da stimme ich voll und ganz zu. Wir spielen auch Sachen, die, glaube ich, so noch nie im Radio liefen. Also das Stück eben zum Beispiel von der Platte Pop, die nicht so gerne gemocht wurde damals. Ich finde die auch klasse. Hat tolle Songs drauf. Gone hieß das letzte Stück jetzt eben von 1997. Genau. Ja, wie geht's denn weiter?
0: Ja, ich glaube, jetzt hast du wieder ein Stück aus. Nein!
1: Nee, das bist doch du.
0: Ja, wo W steht, ist auch wie in die drin. Also stimmt. Ja, Running to Stand Still, das finde ich einfach gut. Das ist von Joshua Tree. Ich habe es jetzt hier als CD von diesem verstorbenen Freund. Aber da drüben, wenn du mal hinguckst, wir haben Radio, steht die Platte, die habe ich original, wann war das? 87 kam die raus, ne?
1: Ja.
0: Genau, die habe ich mir damals, da warst du noch ein bisschen jünger.
1: Da war ich 13. Nee, nicht 13, da war ich 87, war ich 8, nee, ja. 9, 9. Ja. War ich 9.
0: Und
1: 9.
0: Ich war schon voll geschäftsuntüchtig. Ich habe mir die einfach gekauft.
1: Ja.
0: Ja, und die hören wir jetzt einfach mal.
1: Ja, wenn du jetzt auch auf mein T-Shirt guckst.
0: Wahnsinn.
1: Dann ist das da auch drauf. Ne?
0: Das passt zusammen.
1: Also Joshua Tree auf dem T-Shirt, auf der Platte und im Radio.
0: Genau, gutes Team. Ich fahre das Stück mal ab.

0: Ja, die irische Superband hier mit einem ganz neuen Stück.
1: Genau, ganz frisches Stück, Resurrection Song von der zweiten EP, die jetzt im Frühjahr erschienen ist, wo glaube ich nicht so viele Leute mitbekommen haben, dass die erschienen sind. Die zweite EP hieß Easter Lily, ist zu Ostern erschienen. Das Stück Resurrection Song haben wir eben gehört. Und jetzt geht's gleich weiter mit einem schlechten Stück.
0: Weiß ich nicht. Das ist nicht schlecht. Das ist eins der besten für mich. Ja. Aber du weißt auch, was du am 13. Juli 1985 gemacht hast. Das, ich weiß es noch.
1: Da saß ich vom Fernseher.
0: Ich auch, genau. Und da war nämlich das Live Aid Festival, übrigens mitorganisiert von Bob Geldof oder Ganz. Der hatte am 5. Oktober, wurde er 75 jetzt vor ein paar Tagen. Einfach. Genau. Und das fand ich so toll. Ich habe das damals gehört. Das fand ich, das war der Hammer. Und wer jetzt genau nach 6 Minuten und 9 Sekunden gibt es einen Knall. Und das habe ich jetzt später noch mal im Video gesehen, damals habe ich das vergessen. Da ist nämlich das Mikrofon runtergefallen, weil Bruno in die Menge reingesprungen ist. Ja. Durfte er gar nicht. Und also es ist ein wunderbares Stück. Aber da frage ich dich, er macht die Ansage, obwohl die ja schon weltbekannt waren, als wenn es so eine Schülerband gewesen ist.
1: Ja, aber so bekannt waren die da noch nicht zu der Zeit. Also das ist ja 84, ja, so, aber also, so gerade mal. Nee, aber also das Stück heißt, wie heißt das Stück?
0: Das Stück heißt Bad.
1: Also ich sag not bad.
0: Nee, ich bin ja mit Humor. Genau. Nein, aber ich habe das so empfunden, als er sagte, wir sind eine Band aus Irland, also als wenn die, und trotzdem war das nochmal ein Sprung nach oben.
1: Ja, das hat die auf jeden Fall nochmal ganz weit nach vorne gebracht, weil das ja auch, wie viele Millionen das im Fernsehen gesehen haben.
0: 1,9 Milliarden.
1: Und Milliarden, also.
0: Und wir beide ja auch.
1: Und wir beide gehörten dazu.
0: Irgendwie schon. Gut, dann wollen wir das jetzt mal hören in voller Länge und jetzt darf man es offiziell spielen, das freut mich natürlich. Also hier, wie du sagst, nicht schlecht, not bad, bad.
1: Genau.
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0: Ja, der 13. Juli 1985 und wir beide haben es erlebt, da kannten wir uns aber noch gar nicht, Christoph. Ist ihm so?
1: Mit 7 kannte ich dich, glaube ich, noch nicht. Nee,
0: ich kannte dich aber auch nicht, obwohl ich schon älter war.
1: Ja, das ist irgendwie komisch. Ja, aber man kennt sich nicht immer.
0: Ja, und kennt man sich, weil man sich kennt?
1: Man hat sich kennengelernt, genau.
0: Gut, aber wir sind immer noch in der Sendung. Oh, wir haben noch bis 23 Uhr hier Sendezeit, aber wir machen ja auch einen YouTube-Marathon heute zum 50-jährigen Jubiläum.
1: Genau, marathonmäßig geht es nämlich jetzt auch gleich weiter. Wir müssen ein bisschen auf die Tube drücken, weil wir so viel gequatscht haben. Es gibt jetzt gleich 3 Stücke hintereinander. Das erste von der, auch wieder von der Songs of Surrender, der Evergreen quasi oder einer der bekanntesten Stücke, I Still Haven't Found What I'm Looking For. Danach hören wir von der All That You Can Leave Behind von 2000 das Stück Peace on Earth und danach dann nochmal die Studioversion von Where the Streets Have No Name. Viel Spaß.

0: Die Sendung mit den Selbstgesprächen.
1: Ja, ich sprach gerade mit mir selbst und vergaß.
0: Vergangenheitsform.
1: Gut. Da, genau. Ja, Wahnsinn. Also diese Gitarre von The Edge ist immer wieder irgendwie eine Freude und auch eine unglaubliche, ein Soundmagier, ein Soundzauberer. Genau. Jetzt kommen wir gleich zu einem ganz besonderen Block, wo wir ein paar Stücke spielen, die wahrscheinlich wenige an den Empfangsgeräten und Radiogeräten jemals gehört haben, überhaupt. Dann, es geht los mit einem Cover, danach kommen zwei Soundtrack-Beiträge. Genau, was hören wir denn da für eine Coverversion?
0: Genau, wir hören Tower of Song, ist natürlich komponiert von Leonard Cohen. Das war mal zu einem Film gemacht und das ist eine Aufnahme, die haben sie, da wurde Bono oder U2 eingeladen und da haben sie es irgendwie im Foyer eines Hotels aufgenommen. Mhm. Und auf der CD hinten im Booklet, da ist Bono und Leonard Cohen abgebildet. Mhm. Ich fand es fantastisch. Und wer jetzt genau zuhört, ich finde dieser Sänger, der Bono, oder Bono, der kann sich wunderbar zurücknehmen. Ich finde das fantastisch.
1: Ja, also das gefällt mir. Das finde ich auch. Und danach hören wir dann direkt einen Soundtrack-Beitrag aus dem Film In the Name of the Father, mit einem Duett mit Bono und Gavin Friday, dem Jugendfreund von Bono auch.
0: Ja, das kenne ich nicht.
1: Ja, das werden wir dann danach direkt hören.
0: Super.

0: Mensch, das könnte auch fast heißen, die andere Seite von U2.
1: Ja, ich bin auch, also ich habe das Stück halt damals auch, ich habe den Film damals gesehen und auch dann das lief das Video auf MTV. Ich war da damals schon sehr beeindruckt von und finde das jetzt klasse, dass ich das anhand dieser Sendung halt nochmal spielen konnte und auch vielleicht anderen Menschen nochmal näher bringen konnte. Ganz tolles Stück. Jetzt kommt ja was ganz Außergewöhnliches, ne, was du ausgegraben hast, von dem ich ja bis wir die Sendung geplant haben, komplett überhaupt nicht von gewusst habe, dass es das überhaupt gibt.
0: Ja, und das hatte ich, da ist wieder der Sprung nach Lübeck. Vielleicht die gute Freundin, die Tina Heidemann, die jetzt gerade im Theater arbeitet, vielleicht ist das Stück schon zu Ende, vielleicht hört sie zu. Das habe ich von ihr mal aufgenommen auf Kassette. Das ist ein Soundtrack, da hat Bono The Edge, oder The Edge heißt das, The Captive, so heißt der Titel, ist auch im Film. Und jetzt mit der Sendung, da dachte ich, Mensch, das musst du nochmal spielen. Ich habe das auch selten gespielt. Hast du mir die CD besorgt? Die kriegt man auf dem digitalen, also im Internet bestellt. Das gibt es nicht mehr in den Läden. Also musstest du dann irgendwie.
1: Nee, aber dass überhaupt The Edge mal was Solo sozusagen gemacht hat, dass der also alleine irgendwo anders mitgemacht hat, also auch dann so ein Soundtrack, war mir nie bekannt. Nee. Ganz spannend. Bin ich sehr, also ich habe es auch vorher absichtlich nicht gehört. Es ist jetzt für mich und alle anderen an den Hörern, an den Radiogeräten und Empfängern, ist es auch für mich eine Premiere, das jetzt gleich zu hören. Ich bin sehr gespannt.
0: Die Frau, die da mitsingt, die nennen wir nochmal nicht.
1: Oh ja.
0: Ne? Also das Ganze ist von 86.
1: Wer das errät, der kann anrufen.
0: 0421 und dann die 6919 65 50. 6919 65 50. Euro Hotline.

0: Ui, das hat gesessen. Ah, da ist sie schon wieder. Weg.
1: Ja, die Jury Komplott, die alte. Ja, Mensch, das war spannend. Also hätte ich jetzt bei dem ersten, hätte ich vielleicht gar nicht so The Edge unbedingt rausgehört. Aber ein bisschen so die Gitarre, naja, aber natürlich wäre es ja auch komisch, wenn es halt genauso wie U2 klingt. Dann hätte er ja auch bei U2 das machen, hätte er ja auch mit U2 machen können. Ja, und das zweite Stück, wer hat da gesungen?
0: Das war Sinead O'Connor.
1: Ja, hat keiner leider geraten. Wir haben auch nicht gesagt, was es zu gewinnen gibt. Also ich hätte noch eine CD von The Unforgettable Fire rumliegen gehabt, die hätte man gewinnen können.
0: Mit Autogramm?
1: Nee, ohne. Also von mir vielleicht.
0: Kann ich dich gleich mal anrufen? Eben?
1: Ja, vielleicht können wir uns das gegenseitig aber zulassen. Nicht
0: verraten. Nein.
1: Genau. Ja, nee, aber sehr schön und auch sehr außergewöhnlich, weil es kann ja mal jemand, sowieso, wenn jemand mal einen Kommentar zu der Sendung abgeben möchte oder auch so zu meiner Sache, ich bin bei Instagram unter ChrisMusicMan zusammengeschrieben, Chris mit CHRIS und Music mit C und Man mit einem N, kann man mich da finden und auf Instagram oder bei Facebook unter Christoph Becker findet man mich auch.
0: Mit Musik?
1: Mit Musik und diversen anderen Sachen, aber hauptsächlich, ich spiele selber Musik und teile mich aber auch sonst so ein bisschen mit. Genau, könnt ihr da mal reingucken und gerne mal kommentieren, wie ihr die Sendung fandet, wenn ihr möchtet. Würde mich freuen, vielleicht, wenn sich mal jemand meldet und ein bisschen Feedback gibt, ob das denn hier so hörbar gewesen ist. Aber noch sind wir nicht am Ende.
0: Nein, wir haben noch eine halbe Stunde, 35 Minuten.
1: Ja, super.
0: Genau.

0: Dann werden wir es auch gleich weitermachen. Also wir haben ein tolles Stück, tolle Sache. Und ich habe durch dich habe ich die erst mal bekommen. Ich habe es sonst auf Kassette gehabt und dann habe ich mal nachgeguckt und du sagst, das kann man noch bekommen. Aber musst du schon ein bisschen rumsuchen. Mhm. Genau, was machen wir als nächstes?
1: Ja, SuTV, ne? Live in Dublin 1993. Das ist die Stay Far Away So Close.
0: Ach so, stimmt, ja genau. Die fand ich ganz gut und obwohl die ziemlich teuer war. Ich glaube fast 20 Euro für eine kleine EP mit 5 Stücken. Aber das macht ja nichts, ist trotzdem tolle Musik. Ich lege das gleich mal rein, ne?
1: Jo, spiel mal ab.
0: Live, 93 in Dublin, ne?
1: Yes.
0: Genau, okay.
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0: Genau, jetzt kommt Sprechen. Das ist Deutsch. Naja, nach 2,5 Stunden kann man schon mal hinabgleiten in solche Dinge. Ja, Stay, das war toll.
1: Ja, Stay darf gerne länger bleiben. Nee, in unseren Köpfen zumindest. Das Lied ist ein wunderschönes Lied. Zu dem Werk von Wim Wenders, ein Soundtrack in weiter Ferne so nah, dass die Fortsetzung von Himmel über Berlin von 1993. Ne? Genau, als nächstes gehen wir ein paar Jahre weiter und hören zwei Stücke von den letzten beiden Alben von U2, also dem 2014 erschienenen Songs of Innocence und dem 2017 erschienenen Songs of Experience. Und danach hören wir noch ein Stück aus dem Album Joshua Tree. Genau, also erstmal Every Breaking Wave von Songs of Innocence. Aber du wolltest noch
0: was sagen? Ja, jetzt muss ich nochmal, weil das, also ich habe ja, wir haben uns gerade im Off unterhalten.
1: Ach ja, du hast das Buch von der Frau Fuß.
0: Ja, Birgit Fuß, ganz toll. Ja. Ich glaube, 14 Euro kam das. Also ganz günstig. Und habe ich noch zwei ganz große Werke, die sind so toll. Ich habe sie nicht gelesen, aber es hat sich gelohnt.
1: Ja.
0: Aber was ich sagen, ein Zitat muss ich doch mal jetzt anbringen.
1: Ja, klar.
0: Obwohl das auch als Ende hätte kommen können. Da gab es ein Zitat aus diesem in dem Buch, da hat Bono mal was erzählt, weil die Birgit Fuß hat die besucht oder interviewt. Mhm. Und dann sagte er, das hat er 93 gesagt, Bono. Das Wichtigste an den Anfängen von U2 ist, dass wir zuerst 4 Menschen waren und dann erst 4 Musiker. Als wir anfingen, konnten wir keine Instrumente spielen. Und ich glaube, das ist, glaube ich, die Kernaussage. Da haben sich Menschen getroffen, das haben wir noch, die Geschichte war ja, wie du es recherchiert, am 25. September 76 hat der, oder ein paar Tage vorher, hat dieser Larry Mullen Jr. ein Plakat oder eine Anzeige aufgegeben.
1: Ja, die Anzeige hat er vorher schon aufgegeben, so. Aber an dem Tag haben die sich dann gemeldet und das erste Mal in der Küche von Larry Mullen Jr. sich getroffen. Da waren noch ein paar andere dabei, aber das war so das erste Mal, dass die 4 in einem Raum waren. Und genau, ich denke, also ich finde auch, dass das eigentlich auch bis heute, also sie sind ja bis heute auch die am längsten zusammen seiende Band, glaube ich, jetzt inzwischen überhaupt. Also länger als U2 war niemand zusammen. Und ich glaube auch, dass wenn einer von denen halt nicht mehr kann, dann hören sie auf.
0: Genau, aber da gebe ich dir völlig recht. Was da noch mit drin ist, wie es aus, die haben sich gemocht. Die haben sich irgendwie gemocht. Ja, und deswegen ist mir manchmal klar, das ist manchmal die Virtuosen sind super auf ihren Instrumenten, sind Meister, kommen zusammen.
1: Ja, aber darum geht es bei U2 nicht.
0: Genau. Die anderen gehen dann wieder auseinander und bei denen, die haben sich als Mensch, als Gruppe entwickelt. Mhm. Und das Tolle ist, also für mich sind ja die Headmaster ist ja Bono und The Edge. Mhm. Der Bassist ist auch super, aber die beiden sind vordergründig und den anderen beiden gefällt das so. Also das passt alles zusammen.
1: Ja, aber Larry zum Beispiel, das weiß man gar nicht so, aber das erzählt Bono öfter in meinen Interviews, wenn Larry nicht zufrieden ist, dann wird das so lange gemacht, bis Larry zufrieden ist. Also der Drummer, das ist eigentlich immer derjenige, der zum Schluss sagt, okay, ist in Ordnung. Der ist halt ein ganz penibler Typ und auch einer, der auch oft so Entscheidungen trifft, die anderen halt vielleicht nicht unbedingt treffen wollen oder nicht können. Also das ist, da hat jeder so seine Rolle in diesem Gefüge gefunden. Und das, ich meine, es war auch mal kurzzeitig so, dass die sich dann vielleicht mal nicht so gut verstanden haben. Um die Achtung Babyzeit hätten sie sich fast getrennt, weil sie halt so die zwei wollten was anderes als die anderen zwei. Aber genau, also 4 Menschen, die zusammen Musik machen und mehr sind als die Summe ihrer einzelnen Teile. So, dass da kommt halt mehr also raus und jeder bringt

0: irgendwie was mit. Und zusammen machen sie halt immer noch, finde ich, magische Musik.
1: Ja, und das haben wir gehört. Das Stück hören wir erst noch, diese Single-Auskopplung von genau. der CD, die jetzt demnächst erscheint, hoffentlich.
0: Mhm. Ja, aber genau. Auch die nächsten beiden Stücke sind ja auch neueren Datums. Auch von den Platten sind vielleicht nicht durchgängig immer noch so ganz toll, aber finde ich immer, auf jeder Platte sind immer irgendwie 2, 3, 4, 5 irgendwie tolle Stücke drauf.
1: Und genau, was hören wir jetzt? 3 zusammen, ne?
0: 3 zusammen, 2 neue und dann ein Klassiker.
1: Ja, die wollen wir erstmal hören.

0: So, Christoph, und das, was du mir eben erzählt hast beim Stück, als wir es gehört haben, das kannst du jetzt mal allen Menschen erzählen.
1: Genau, also das ist das Erste, was ich erzählen wollte. Ich wollte ja noch was anderes erzählen. Aber ich habe halt eine Dokumentation über die Albumaufnahmen zu Joshua Tree, von dem wir das eben das Stück With or Without You gehört haben, habe ich gesehen, wo The Edge auch nochmal was Interessantes zu dem Stück erzählt, wo er sagt, dass dieser Gitarrenpart zum Schluss, wo er diese ganz einfachen Akkorde spielt, dass das sein Lieblingsteil des Songs ist, weil das halt so gar nicht virtuos ist und so gar nicht irgendwie super Solo-Einlage, sondern es sind ganz einfache Akkorde, die einfach so loshallen, und das ist so, für ihn ist diese Einfachheit das Schönste an dem. Also das hat ihm ganz große Freude gemacht und hat ihn auch ganz so ein bisschen gekitzelt, da halt jetzt nicht irgendwie so ein tolles Solo zu spielen, sondern was total Einfaches. Ja, zu Joshua Tree allgemein und auch zu, wie ich damals zu YouTube gekommen bin, wollte ich nochmal kurz erzählen, und zwar durch meinen Vater, der, wie ich fand, damals auch Bono so ein bisschen ähnlich sah. Also es gab halt dieses Video zu

0: or Without You, wo Bono mit so Weste und so zurück so Pferdeschwanz zurückgebundenen Haaren so fand ich total cool, und dann fand ich, dass mein Vater ihm so ein bisschen ähnlich sah, und das fand ich dann noch cooler. Und dann hing halt damals bei uns in der Küche ein riesiges Poster von The Joshua Tree. Mein Vater hat mich damals leider nicht zum Konzert mitgenommen. Na gut, das war ja auch wahrscheinlich damals zu der Zeit sowieso noch nicht so gang und gäbe, dass man Kinder zu Konzerten mitnimmt. Wäre ich gerne mitgekommen zu, er war halt auch auf dem Konzert dann, glaube ich, in Bremen im Weserstadion.
1: Ja, genau. Da war ich vor dem Stadion.
0: Ja, siehst du mal, da warst du vor dem Stadion. Ja. Hätte ich mich auch mit begnügt. Aber das war wahrscheinlich damals auch ein bisschen schwieriger noch, das dann zu organisieren. Aber nehme ich, also das ist U2 als Kindheitsband, ja, 87, da bin ich dann halt, ja, 7, 8, 9, 9 Jahre alt ungefähr gewesen. Und fand Bono halt total cool und U2 total cool. Und auch besonders halt eben dieses Stück With or Without You. Fand ich, und finde ich bis heute halt irgendwie diese Gitarren auch und dieser Sound ist ein Stück, was ich irgendwie ständig hören kann. Genau, von der Vergangenheit gehen wir jetzt in die absolute Gegenwart und in die Zukunft, weil jetzt hören wir nämlich die neue Single von U2, vor 2 Wochen rausgekommen. Also am 24., nee, was haben wir heute doch, ja, knapp 2 Wochen. Bisschen mehr, 24.09., einen Tag quasi vor dem Jubiläumsgründungstag 1976, 25.09. haben U2 die zweite Single aus ihrem kommenden Album Carnaval de Luz rausgebracht. Das Stück heißt Silencio, ist ein ziemlicher Surfpunk-Kracher. Genau, und du, Windy, möchtest aber noch was sagen?
1: Ist das jetzt wirklich als CD, also als physikalische oder nur als Download?
0: Doch, ich glaube, man kann das sogar auch als Single, also als physisches Exemplar kann man es, meine ich, auch kaufen. Ich glaube, ich habe da irgendwie Sachen gesehen, dass du es auch auf Vinyl auf jeden Fall kaufen kannst. Ich weiß nicht, ob auf CD auch. Vinyl ist ja wieder im Kommen oder verkauft sich wieder ganz gut für die ganzen Hipster und Nerds.
1: Hipster.
0: Und aber auch irgendwie. Und Vinyl-Leidenschaft, Vinyl-Fans und leidenschaftliche Vinyl-Sammler, die das schon immer gemacht haben und nicht erst als Modeerscheinung oder weil sie cool sein wollen und die ganzen Kids beeindrucken möchten. Ich höre jetzt auf zu.
1: Nee, ich muss dir noch mal ins Wort fallen. Ja. Die Andrea hat eine CD von dir gewonnen.
0: Ja, genau. Andrea, herzlichen Glückwunsch. Du hast erkannt, dass es Sinéad O'Connor war.
1: Oh, Wahnsinn.
0: Andrea, du hast The Unforgettable Fire gewonnen auf CD.
1: Mit Unterschrift.
0: Ohne Unterschrift, aber mit geheimer Botschaft im Booklet. Nein. Was machen wir nicht. Wir machen keine geheimen Botschaften. Nee. Genau, wir hören jetzt Silencio und reden nicht mehr weiter.

0: Ich bin gespannt auf den November, wenn die ganze Platte rauskommt. Ich habe sie übrigens schon bestellt bei dir.
1: Ja,
0: also du besorgst sie für mich.
1: Genau, ich habe die für dich über geheime Kanäle besorgt.
0: Nein, du wirst sie besorgen.
1: Also ich werde sie besorgen.
0: Ja,
1: und ich habe die bei Bono persönlich einen Auftrag gegeben. Ja, wir kennen uns schon lange seit... Naja, nein, Quatsch.
0: Oh, ich hätte das geglaubt. Also ich bin
1: wenn mein Vater ihm ein bisschen ähnlich sieht, aber mein Vater ist leider nicht... Oder die ist zum Glück nicht Bono. Ich glaube... Das Kind von Bono zu sein, ist, glaube ich, wäre auch nicht so. Das wäre, glaube ich, vielleicht auch ein bisschen anstrengend.
0: Man weiß es nicht.
1: Aber es kommt jetzt, genau. Wir sind kurz vor Schluss, wir sind fast am Ende.
0: Genau, deswegen mache ich noch ein bisschen Werbung für uns. Mhm. Erstmal für mich, nächste Woche am Dienstag, den 13. Oktober, 2 Stunden Paul Simon, der wird am 13.10. am Dienstag 85, da gibt es dann The Quiet Celebration of the Sound of Silence, eine Sendung, die mache ich dann alleine, Stücke muss ich aussuchen. Und am 24. Oktober nochmal, wir beide als Wiederholung, 4 Stunden Bob Dylan, Raritäten von 20 bis 24 Uhr am 24. Oktober. Als Hinblick auf das Konzert am 25. Er spielt in Bremen, Sonntag.
1: Genau, in der ÖVB-Arena, da sind wir auch vor Ort.
0: 4. Reihe, ne?
1: Da kann man uns gerne auf der Tribüne, Innenraumtribüne 5 heißt sie, glaube ich, irgendwie. Genau, da sind wir auf jeden Fall direkt vor der Bühne, kann man uns gerne ansprechen und beglückwünschen.
0: Und wir sind zu sehen.
1: Wir sind zu
0: sehen.
1: Bob
0: Dylan ja nicht.
1: Bob Dylan, weiß nicht, ob der zu sehen wird, aber wir sind zu sehen. Zu hören wahrscheinlich nicht. Genau. Ja, das war mir eine Freude, Windy. Wir haben ganz viele unterschiedliche Stücke gespielt, auch wirklich von heute bis gestern und morgen. Und ich finde, das hat sehr viel Spaß gemacht. Und ich hoffe, den Hörern und Hörerinnen am Radiogerät und an den Empfangsgeräten auch.
0: Ja, ich denke schon. Ja. Genau. Und wir sind eine ganz tolle Band, seit 50 Jahren zusammen, vor genau fast 50 Jahren sich gefunden als Freunde und immer noch eine Band.
1: Ja,
0: Christoph, ich läute schon mal das Stück ein.
1: Genau, als zum Schluss das traditionelle Abschlussstück 40 aus der Red Rock West Arena. In Colorado ist sie, glaube ich. Genau. How long will we sing this song?
0: Mit Christoph Becker hier und Windy Jakob, Sendeverantwortlichkeit. Dann bis zum nächsten Mal.

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